0: 11 und 7 Grad fällt verbreitet Regen, lokal auch ergiebig und mit Unwetterpotenzial. Tagsüber wird der Regen insgesamt zwar schwächer, aber es regnet fast durchgängig. In Lemgo bis 10 Grad, in Remscheid bis 11 und in Düren bis 13 Grad. Das war WDR aktuell.
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2: Mit Susanne Kruse. Zu Beginn dieser Stunde Musik von einem Komponisten an der Schwelle vom 19. zum 20. Jahrhundert, der sich damals wie heute schwer einordnen lässt. Ferruccio Busoni. Das folgende Stück von ihm schrieb er, nachdem er in Berührung mit der Kultur der Ureinwohner Nordamerikas gekommen war. In ihren überlieferten Liedern lagen für Busoni uralte, allgemeingültige Wahrheiten. Einige dieser Klänge mit ihren scharf umrissenen rhythmischen Konturen und Melodien ließ Busoni in seine indianische Fantasie für Klavier und Orchester einfließen, die der Pianist Nelson Görner und das BBC Philharmonic Orchestra spielen. Die Leitung hat Neeme Järvi.

Ferruccio Busonis indianische Fantasie Opus 44 mit Nelson Görner am Klavier und dem BBC Philharmonic Orchestra unter Neeme Järvi. Hier ist das ARD Nachtkonzert, präsentiert von BR Klassik, als nächstes mit Musik von Anton Reicher, mit der er damals dem Streichquartett, der Königsgattung der Kammermusik, Konkurrenz gemacht hat. Das ist Reichers drittes Bläserquintett, Opus 91, gespielt vom Aflatus-Quintett.

eines von Anton Reichers Bläserquintetten. Kompositorisch bewegen sich die Stücke auf dem Niveau des klassischen Streichquartetts eines frühen Beethoven oder mittleren Haydn, nutzen aber die viel heikleren Bläserklangfarben. Das war das Aflatus-Quintett mit Anton Reichers drittem Quintett Opus 91 in D-Dur im ARD-Nachtkonzert. Wenn es einen Komponisten gab, der England im 20. Jahrhundert verkörpert hat, dann Ray Vaughan Williams. Inspiriert von Volksliedern und Kirchenmusik hat er mit seinen Stücken das Land scheinbar zu klingendem Leben erweckt. Fünf Volksmelodien aus der Grafschaft Sussex liegen seiner Fantasie für Cello und Orchester zugrunde. Jetzt mit Martin Rummel am Cello und der Deutschen Staatsphilharmonie Rheinland-Pfalz unter Karl-Heinz Steffens.

Der Cellist Martin Rummel und die Deutsche Staatsphilharmonie Rheinland-Pfalz mit einer Fantasie von Ralph Vaughan Williams über fünf verschiedene Volksweisen aus Sussex. Die Leitung hatte Karl-Heinz Steffens im ARD-Nachtkonzert. Englische Wurzeln hatte auch unser nächster Komponist, aus dem einer der wichtigsten Kammermusikkomponisten Frankreichs wurde, Georges Onslow. Sein Streichquintett Opus 39 in E-Dur spielen die Geigerinnen Vera Betz und Lisa Rautenberg, der Bratscher Stephen Dann und die beiden Cellisten Kenneth Slowick und Anna Bilsma.

Kammermusik von George Onslow im ARD-Nachtkonzert. Sein Streichquintett Opus 39 mit Vera Betz und Lisa Rautenberg an den Geigen, Stephen Dann Bratsche sowie Kenneth Slowick und Anna Bilsma Celli. Aus dem 20. Jahrhundert stammt das nächste Werk des englischen Komponisten Arthur Somerville. Seine Musik fußt in der deutschen Romantik und lässt die Einflüsse von Mendelssohn und Brahms erkennen. Arthur Somervilles Violinkonzert in G-Moll spielen der Geiger Anthony Marwood und das BBC Scottish Symphony Orchestra unter Martin Brabins.

Der Geiger Anthony Marwood und das BBC Scottish Symphony Orchestra mit dem Violinkonzert in G-Moll von Arthur Somerville. Die Leitung hatte Martin Brevins. Damit ist es kurz vor vier. Wir steuern zu auf die Nachrichten zur vollen Stunde und danach Barockmusik von Georg Philipp Telemann.

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1: Die Nachrichten mit Magdalena Dietz. Guten Morgen. Eine Störung hat in der Nacht zum Ausfall vieler deutscher Internetseiten geführt. Fast 3 Stunden lang waren .de-Domains nicht erreichbar. Andreas Wiese für WDR aktuell.
2: Statt der gewünschten Internetseite sahen Nutzer nur eine Fehlermeldung. Das hatte nichts mit dem eigenen Computer oder Smartphone zu tun, sondern mit einer technischen Störung bei DENIC, dem deutschen Network Information Center. Dort war das sogenannte DNS-System ausgefallen, quasi das Adressbuch für das Netz, über das Webadressen erreichbar sind. Was genau zu der Panne geführt hat, ist unklar.
1: Viele Jugendliche sehen Social Media kritisch, aber ein Verbot wollen sie nicht. Das zeigt eine neue repräsentative UNICEF-Umfrage unter mehr als 1000 Jugendlichen zwischen 14 und 16 Jahren. 3 von 4 sagen, dass sie beim Scrollen oft das Zeitgefühl verlieren. Jeder 4. zweifelt durch Vergleiche mit anderen stärker an sich selbst. Die USA setzen ihre Mission für eine sichere Durchfahrt von Schiffen durch die Straße von Hormuz vorübergehend aus. US-Präsident Trump schrieb auf Truth Social, dass jetzt geprüft werde, ob ein Abkommen mit dem Regime in Teheran zustande kommen könne. Die US-Blockade iranischer Häfen bleibe aber in vollem Umfang in Kraft. Wirtschaftsministerin Reiche will den Einbau von Gas- und Ölheizungen länger erlauben als bisher bekannt. Nach ARD-Informationen steht im neuen Entwurf zum Gebäudemodernisierungsgesetz, diese Technologien würden über das Jahr 2045 hinaus genehmigt. Die Grünen kritisieren, das befördere die Abhängigkeit von fossilen Brennstoffen und gefährde die deutschen Klimaziele. Der erste Finalist der Fußball Champions League der Männer steht fest. Es ist der FC Arsenal nach einem 1:0 gegen Atletico Madrid.
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1: In Wuppertal hat der Zoll 40 Tonnen Reis entsorgt. Er war offenbar mit Mineralöl verseucht. Frank Krieger, WDR Wuppertal.
3: Eigentlich sollte der Basmati-Reis aus Indien an einen Wuppertaler Supermarkt geliefert werden, aber bei der Zollkontrolle gab es den Verdacht, der Reis könnte mit Schimmelsporen belastet sein. Deswegen wurde eine Probe genommen. Dann stellte sich heraus, dass im Reis Rückstände von Mineralöl enthalten waren und das mache den Reis für den menschlichen Verzehr ungeeignet oder sogar schädlich, heißt es. Deswegen wurde die komplette LKW-Ladung verbrannt. Solche Fälle kommen immer wieder mal vor, dass in Wuppertal aber jetzt 40 Tonnen vernichtet werden mussten, ist doch eher die Ausnahme, sagt der Zoll.
1: Und das Wetter in Nordrhein-Westfalen bei Tiefstwerten zwischen 11 und 7 Grad fällt verbreitet Regen, lokal auch ergiebig und mit Unwetterpotenzial. Tagsüber wird der Regen insgesamt zwar etwas schwächer, aber es regnet fast durchgängig. In Brilon werden bis 10 Grad erwartet, in Wesel bis 11 und in Dormagen bis 13. Und das war WDR aktuell.
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5: Mit Susanne Kruse. Die kommende Stunde verbringen wir mit Francesco Venturini, Franz Liszt und Georg Philipp Telemann, der den Anfang macht mit einem Konzert, in dem sich sein oft zitierter vermischter Stil in seiner ganzen Buntheit voll entfaltet. Französische Anmut, italienische Brillanz und deutsche Gelehrsamkeit – gepaart mit unbändiger Spielfreude. Dafür sorgen Karl Kaiser an der Traversflöte, Svante Hoffmann an der Viola d'Amore, Martin Stadler an der Oboe d'Amore und La Stagione Frankfurt unter der Leitung von Michael Schneider.

Georg Philipp Telemanns Konzert für Flöte, Oboe d'Amore, Viola d'Amore, Streicher und Basso Continuo in E-Dur, gespielt vom Orchester La Stagione Frankfurt unter der Leitung von Michael Schneider. Wir bleiben im Barock im ARD-Nachtkonzert, wo uns als nächstes der Italiener Francesco Venturini begegnet. Inspiriert von der kulturell pulsierenden Sphäre des Hannoveraner Hofes, hat er anspruchsvolle Orchesterwerke geschrieben, die mit großem Farbenreichtum angelegt sind. Das ist Venturinis Sonate Nummer 1 in E-Moll, gespielt von der Hannoverschen Hofkapelle unter Lajos Rovatkoi.

Die Hannoversche Hofkapelle mit der Sonate Nummer 1 in E-Moll von Francesco Venturini. Die Leitung hatte Lajos Rovatkoj im ARD-Nachtkonzert. Franz Schubert war bereits seit 7 Jahren tot, als Franz Liszt zum ersten Mal seit seiner Kindheit wieder nach Wien zurückgekehrt war und dort zum ersten Mal in Berührung mit Schuberts Liedern kam, die ihn so tief beeindruckten, dass er etliche Transkriptionen aus Schuberts Liederschatz angefertigt hat. Darunter auch die Wanderer-Fantasie, gespielt von dem Pianisten Jorge Bolet und dem London Philharmonic Orchestra. Die Leitung hat George Scholte.

Eine Hommage von einem Genie an ein anderes. Die Wandererfantasie von Franz Liszt, ein virtuoser Ausdruck seiner Schubert-Verehrung. Unter der Leitung von George Scholti spielten der Pianist Jorge Bolet und das London Philharmonic Orchestra im ARD-Nachtkonzert. Hier jetzt gleich die 5 Uhr Nachrichten und danach weckt uns Ludwig van Beethoven mit Kammermusik. Bis gleich.

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1: Die Nachrichten mit Magdalena Dietz. Guten Morgen. Viele Jugendliche sehen Social Media kritisch, aber ein Verbot wollen sie nicht. Das zeigt eine neue repräsentative UNICEF-Umfrage unter mehr als 1000 Jugendlichen zwischen 14 und 16 Jahren. Julia Küppers, WDR aktuell, über die zentralen Erkenntnisse.
2: Laut UNICEF macht die Umfrage deutlich, dass Jugendliche die Risiken im digitalen Raum kennen. 3 von 4 Jugendlichen sagten, dass sie oft das Gefühl hätten, die Zeit zu verlieren. Und jeder 4. zweifelt durch Social Media mehr an sich selbst. Zum Beispiel durch Vergleiche mit anderen Profilen. Aber von Social Media verboten halten die Jugendlichen in der Umfrage nicht viel. Sie wünschen sich hingegen mehr Schutz vor zum Beispiel übergriffigen Erwachsenen und Mobbing. Statt zu schimpfen, sollten Eltern ein offenes Ohr für ihre Sorgen haben und sie auf ihrem Weg in Social Media wie im echten Leben unterstützen.
1: Eine Störung hat in der Nacht zum Ausfall vieler deutscher Internetseiten geführt. Fast 3 Stunden lang waren viele DE-Domains nicht erreichbar. Grund war eine technische Störung bei DENIC, dem deutschen Network Information Center. Dort gab es einen Fehler im sogenannten DNS-System, dem Adressbuch für das Internet. In Enneptal im Ruhrgebiet ist ein tonnenschwerer Pickup rückwärts in ein Mehrfamilienhaus gekracht und in der Küche einer Wohnung gelandet. Die Küche war zu dem Zeitpunkt leer. Der Fahrer wurde nicht verletzt, aber Teile des Gebäudes mussten abgestützt werden. Der Unfall in Enneptal ereignete sich bei Reparaturarbeiten an dem Auto. Der erste Finalist der Fußball Champions League der Männer steht fest. Es ist der FC Arsenal nach einem 1:0 gegen Atletico Madrid. Heute steht das 2. Halbfinal-Rückspiel an. Bayern München empfängt dann Paris Saint-Germain. Das Hinspiel hatte München 4:5 verloren.
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1: In Ahaus ist in der Nacht zum 3. Mal in diesem Jahr Atommüll vom Forschungszentrum Jülich angekommen. Der Schwertransport mit dem Castor erreichte das Brennelemente-Zwischenlager gegen 1 Uhr. Ob alles reibungslos gelaufen ist, weiß Markus Holtrichter, WDR Münster.
3: So sah es jedenfalls aus und so bestätigte es auch die Polizei Münster. Sie ist ja für den sicheren Ablauf der Transporte zuständig. Es gab weder nennenswerte Zwischenfälle noch aber relevante Störaktionen. Wie auch schon bei den ersten beiden Castor-Transporten wurde lediglich ein Behälter mit Atommüll gefahren. 149 stehen noch aus. Am frühen Abend hatten sich in Ahaus rund 170 Menschen an einer Fahrraddemo beteiligt. Wenige Dutzend empfingen dann später mit lauten Protesten den hochgesicherten Konvoi.
1: Und das Wetter in NRW bringt heute fast durchgängig Regen, am Nachmittag auch vereinzelt Gewitter. In Monschau bis 10, in Meerbusch bis 11 und in Bad Münstereifel bis 13 Grad. Das war WDR aktuell.
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5: Mit Susanne Kruse an diesem frühen Mittwoch, den das Bosar-Trio mit einem Scherzo von Beethoven einläutet. Guten Morgen.

ein Ausschnitt aus Ludwig van Beethovens S-Dur Klaviertrio. Das war der zweite Satz daraus, gespielt vom Beaux-Arts-Trio im ARD-Nachtkonzert, wo es weitergeht mit Barockmusik. Geschrieben von dem Münchner Komponisten Johann Christoph Petz. Ein Mann von bemerkenswerter Persönlichkeit, die sich besonders in der großen, dramatischen Kraft

Les Muffatiers unter der Leitung von Peter van Heygen mit einer Ouvertüre in D-Moll von Johann Christoph Petz im ARD-Nachtkonzert. Unser nächster Komponist kam in Böhmen auf die Welt und hat ein rastloses Leben geführt. Johann Ladislaus Dussek. Als Klaviervirtuose hat er Europa bereist und ließ sich in mehreren Hauptstädten nieder, vor allem in Paris und London, wo er ein angesagter Pianist und Lehrer wurde. Dusseks Stil ist reichhaltig und pianistisch anspruchsvoll. Ein Klassizismus am Rande der Frühromantik. Hier der erste Satz aus einem Klavierkonzert in F-Dur mit der Pianistin Maria Garson und im neuen Rheinischen Kammerorchester unter Jan Corazzola.

Maria Gerson am Klavier und das neue Rheinische Kammerorchester mit dem ersten Satz aus Johann Ladislaus Duseks Klavierkonzert in F-Dur. Die Leitung hatte Jan Corazzola. Das ist der Mittwochmorgen im ARD-Nachtkonzert. Jetzt mit einem Stück für Cello und Orchester von Jacques Offenbach. Die Unbekanntheit seines wunderbaren Zyklus Harmonie de Bois steht im seltsamen Kontrast zur letzten Nummer darin, Les Larmes de Jacqueline, den Tränen Jacquelines, die zu den schönsten Melodien von Offenbach zählen. Jetzt mit dem Cellisten Sheku Kenney Mason und dem City of Birmingham Symphony Orchestra.

Sheku Kenny Mason am Cello und das City of Birmingham Symphony Orchestra mit Jacques Offenbachs gefühlvollem Stück Les Larmes de Jacqueline. Die Leitung hatte Mirga Grajini-Tetila. Sie hören das ARD-Nachtkonzert, präsentiert von BR Classic, jetzt mit den London Mozart Players und Musik aus dem 18. Jahrhundert. Das ist Václav Pichels Sinfonie in C-Dur unter der Leitung von Matthias Barmatt. Guten Morgen.

Die London Mozart Players mit der Sinfonie in C-Dur von Václav Pichle. Die Leitung hatte Matthias Barmert. Weiter durch den frühen Mittwochmorgen geht es mit einem Pianisten, der Musik auf eine Art lebendig werden lässt, als entstünde sie im Moment seines Spiels. Immer überraschend und doch dem Komponisten treu. Michail Pletnyov. Der Geist der Musik liegt jenseits der Noten, sagt er selbst und spielt für uns Domenico Scarlattis Sonate in G-Dur.

Michail Pletnyov mit einer Klaviersonate von Domenico Scarlatti zum Ausklang des ARD-Nachtkonzerts, das Ihnen BR Klassik präsentiert hat. Ich bin Susanne Kruse, sage danke fürs Zuhören und wünsche Ihnen einen leichtfüßigen Start in diesen Mittwochmorgen. Bis bald.

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1: Die Nachrichten mit Christina Maria Greve. Guten Morgen. In der Nacht waren viele deutsche Internetseiten nicht erreichbar. Grund war eine technische Störung, die fast 3 Stunden gedauert hat. Betroffen waren Webseiten mit .de. Andreas Wiese für WDR aktuell.
2: Statt der gewünschten Internetseite sahen Nutzer nur eine Fehlermeldung. Das hatte nichts mit dem eigenen Computer oder Smartphone zu tun, sondern mit einer technischen Störung bei DENIC, dem deutschen Network Information Center. Dort war das sogenannte DNS-System ausgefallen, quasi das Adressbuch für das Netz, über das Webadressen erreichbar sind. Was genau zu der Panne geführt hat, ist unklar.
1: In Ahaus im Münsterland ist in der Nacht zum 3. Mal in diesem Jahr Atommüll angekommen. Er stammt aus dem Forschungszentrum Jülich und wurde einmal quer durch NRW transportiert, abgesichert von der Polizei. Ob alles reibungslos gelaufen ist, weiß Markus Holtrichter, WDR Münster.
3: So sah es jedenfalls aus und so bestätigte es auch die Polizei Münster. Sie ist ja für den sicheren Ablauf der Transporte zuständig. Es gab weder nennenswerte Zwischenfälle noch aber relevante Störaktionen. Wie auch schon bei den ersten beiden Castor-Transporten wurde lediglich ein Behälter mit Atommüll gefahren. 149 stehen noch aus. Am frühen Abend hatten sich in Ahaus rund 170 Menschen an einer Fahrraddemo beteiligt. Wenige Dutzend empfingen dann später mit lauten Protesten den hochgesicherten Konvoi.
1: Viele Jugendliche sehen Social Media kritisch. Ein Verbot wollen sie aber nicht. Das zeigt eine neue repräsentative UNICEF-Umfrage unter mehr als 1000 Jugendlichen zwischen 14 und 16 Jahren. Julia Küppers, WDR aktuell, über die zentralen Erkenntnisse.
4: Laut UNICEF macht die Umfrage deutlich, dass Jugendliche die Risiken im digitalen Raum kennen. 3 von 4 Jugendlichen sagten, dass sie oft das Gefühl hätten, die Zeit zu verlieren. Und jeder 4. zweifelt durch Social Media mehr an sich selbst. Zum Beispiel durch Vergleiche mit anderen Profilen. Aber von Social Media verboten halten die Jugendlichen in der Umfrage nicht viel. Sie wünschen sich hingegen mehr Schutz vor zum Beispiel übergriffigen Erwachsenen und Mobbing. Statt zu schimpfen, sollten Eltern ein offenes Ohr für ihre Sorgen haben und sie auf ihrem Weg in Social Media wie im echten Leben unterstützen.
1: Und jetzt weitere Meldungen im Überblick. Der Einsatz des US-Militärs in der Straße von Hormuz soll erstmal ausgesetzt werden. Präsident Trump hat eine Pause angekündigt, damit die Verhandlungen über ein mögliches Kriegsende weitergehen können. Die US-Armee hatte erst vorgestern angefangen, Schiffe durch die Straße von Hormuz zu leiten. Mehr als 2000 Frachter sitzen dort fest, weil der Iran die Meerenge blockiert. Für das Kreuzfahrtschiff mit mehreren Hunter-Virus-Fällen gibt es jetzt mehr Klarheit, wie es weitergeht. Für die Passagiere geht es in den nächsten Tagen Richtung Kanaren. Da darf das Schiff an einem Hafen anlegen. Gerade liegt es vor Afrika. Das EU-Zentrum zur Kontrolle von Krankheiten will aber prüfen, welche Passagiere vorher von Bord müssen für eine bessere Versorgung. In Berlin haben am Abend mehrere tausend Menschen für mehr Inklusion demonstriert, also dafür, dass Menschen mit Behinderung einfacher am gesellschaftlichen Leben teilhaben können. Dass es da noch oft hapert, machte sich auch bei der Demo bemerkbar. Viele Rollstuhlfahrer konnten sich dem Protestzug nicht anschließen, weil der einzige Aufzug am U-Bahnhof Brandenburger Tor defekt war. In der Fußball-Champions League steht der erste Finalist fest. Der FC Arsenal hat am Abend 1:0 gegen Atletico Madrid gewonnen. Gegen wen Arsenal im Endspiel antritt, entscheidet sich heute Abend. Um 21 Uhr spielt der FC Bayern gegen Titelverteidiger Paris Saint-Germain. Das Hinspiel hatte München 4:5 verloren.
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1: Der Streit des Kölner Rappers El Guni mit der Musikstreaming-Industrie geht weiter. El Guni wirft unter anderem Spotify vor, Einnahmen nicht fair mit ihm zu teilen. Er überlegt deswegen, mit der Musik aufzuhören. Im WDR-Interview forderte er Maßnahmen der Politik. Mathis Trapp, WDR Kultur.
5: Vor ein paar Wochen hatte El Guni mit einem Video für viele Reaktionen gesorgt. Darin meinte er, dass er zwar gut gebucht sei und auch auf vielen Festivals spielen würde, er von den Einnahmen auf Dauer aber nicht leben könne. Auch weil das Streaming nicht genug einbringe, trotz hunderttausender Klicks. Unterstützung bekam El Guni von Herbert Grönemeyer. Der bezeichnete das Musikstreaming als Dreckssystem und forderte eine weltweit fairere Verteilung von Einnahmen an Künstler. Die Bundesregierung diskutiert zwar darüber, bisher gab es aber nur Gesprächsrunden mit der Musikindustrie. Sie soll Lösungen vorschlagen. Rapper El Guni kritisiert aber, das alleine würde nichts ändern.
1: Das Wetter in Nordrhein-Westfalen heute ist es grau und regnerisch. Im Tagesverlauf wird der Regen schwächer und lässt zum Abend nach. In Winterberg bis 8 Grad, in Wuppertal bis 11 und in Aachen bis 12 Grad. Morgen meist bewölkt, zwischen Siegerland und Lipperland ab und an Regen. Sonst bleibt es bis auf einzelne kleine Schauer meist trocken bei 8 bis 11 Grad. Das war WDR Aktuell.
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6: Das Mosaik an diesem 6. Mai mit Daniel Finkernagel. Ja, und schon wieder ist fast eine Jahreshälfte vorbei. Wo ist sie nur geblieben, die Zeit? Haben Sie auch das Gefühl, dass uns die Zeit immer schneller davonrast? Wann hat dieses Gefühl eigentlich angefangen? Wann hat die Zeit angefangen, uns davon zu rasen? Eine Antwort gibt's gleich bei uns im Mosaik. Guten Morgen.

kann Spurenelemente von Wagner enthalten, ist aber durch und durch italienisch. Diese Oper I Medici von Ruggero Leoncavallo, das war das Prälude daraus. Die Philharmoniker der Mailänder Scala haben uns das gespielt, unter Leitung von Riccardo Chailly. Das WDR3-Mosaik am Mittwochmorgen gleich 6:10. Die Vorboten der neuen Zeit, die kamen aus England. Man hat sie damals die Feuermaschinen genannt und gemeint, waren die ersten Dampfmaschinen, die Ende des 18. Jahrhunderts in Deutschland auftauchen und dann das Zeitalter der Industrialisierung einläuten. Jetzt wird alles schneller, die ganze Produktion, die ganze Wirtschaft, der Geldkreislauf, der Warenkreislauf, alles nimmt Fahrt auf, alles wird immer schneller, auch das Transportwesen, das Nachrichtenwesen. Der moderne Mensch lernt laufen und er lernt der Zeit hinterher zu hetzen. Es dreht sich alles immer und immer schneller. Und einer der ersten, die das erkennen und als ein Grundproblem der Moderne bezeichnen, das ist

0: Der Tempomacher im frühen 19. Jahrhundert, Ludwig van Beethoven. Hier im ersten Satz aus einer Waldstein-Sonate, gespielt von Ronald Brautigam. Und gehört haben Sie es um 20 nach 6 im WDR 3 Mosaik. Autokraten, Despoten und Diktatoren erkennt man unter anderem auch daran, dass sie völlig humorfrei sind. Die ersten, die in diktatorischen Regimes um ihrem Job bangen müssen, das sind Humoristen und Satiriker. War bei Putin so, und Donald Trump versucht ja auch schon seit geraumer Zeit, beliebte Fernsehhumoristen und Komiker, die sich der Majestätsbeleidigung schuldig gemacht haben, kalt zu stellen. Von der nordkoreanischen Satirefront hat man auch schon des Längeren nichts mehr gehört. Ja, die Meinungsfreiheit, die beschäftigt uns in dieser Woche in unserer Mosaik-Serie. Und da ist das Kabarett ein ganz gutes Biotop, um mal festzustellen, wie sieht's eigentlich aus mit der Meinungsfreiheit? Was darf man alles sagen und wo wird's dann kritisch? Kabarett ist bei uns in Deutschland ja eher tendenziell links angesiedelt, aber es gibt seit einigen Jahren auch etliche Satiriker, die eher aus dem rechten Rand kommen. Und da gibt's dann manchmal Momente, wo wir uns fragen, wie weit darf Satire gehen? Wo sind die Grenzen der Meinungsfreiheit und wie kann man die festlegen? Stefan Keim hat sich unter Kabarettistinnen umgehört.
1: Mein Mann ist jetzt Parteimitglied. Ja, früher hat der Satz gereicht, jetzt muss ich auch noch sagen, in welcher. Er ist bei den Linken, da zahlt er keinen Mitgliedsbeitrag.
2: Kaum eine Kabarettistin hat das Publikum in den vergangenen Jahren so gespalten wie Lisa Eckert. Ihre Bühnenfigur flirtet mit rechtspopulistischem Denken, ohne sich gleich davon zu distanzieren. Das müssen die Zuschauerinnen und Zuschauer schon selbst tun, wenn sie es denn wollen.
1: Man kann doch die Morddrohung auch einfach mal aushalten. Mach ich doch auch. Neulich kam wieder eine. Eckert, du linksgrün versiffte Nazischlampe. Es stimmt, ich bin schwer einzuordnen.
2: Lisa Eckert ist keine Gesinnungsdienstleisterin, die das bestätigt, was ihr Kernpublikum ohnehin meint. Ihre Auftritte sind oft pure Provokation, sie reizt die Grenzen der Meinungsfreiheit aus. Kurt Tucholsky hat einmal geschrieben, dass Satire alles dürfe. Aber gilt das wirklich noch? In einer Umfrage des MDR haben im vergangenen Jahr 20% der mitteldeutschen Kabarettbühnen angegeben, dass sie kontroverse Themen lieber weglassen, aus Rücksicht auf das Publikum. Das heißt, es gibt rechtlich keine Einschränkungen, aber so etwas wie Selbstzensur aus ökonomischen Gründen. Der Kabarettist René Südo aus Altena meint, natürlich gäbe es grundsätzlich Meinungsfreiheit.
3: Manchmal nimmt man leichte Meinungsvielfaltsdefizite war in hermetisch geschlossenen Gruppen. Universitäten zum Beispiel, die früher mal das Musterbeispiel von freigeistigem Denken und Meinungsvielfalt waren. Oder auch in manchen medialen Zusammenhängen. Vor allem natürlich im Internet, in den sozialen Medien.
2: Der Kölner Kabarettist Robert Gries sieht nicht die Meinungsfreiheit in Gefahr, aber er macht sich Sorgen um die Streitkultur.
4: Heute sind alle so schnell beleidigt, wenn sie Widerspruch ernten. Und daraus ziehen sie den Schluss, dass man nichts mehr sagen dürfe.
5: Ich wundere mich immer, die den größten Bullshit mit Social Media als Lautsprecher in die Welt bellen, jammern immer als Erste rum, dass man nichts mehr sagen dürfe. Dabei sagen sie es doch.
6: Darf alles gesagt werden? Die Antwort ist natürlich nein. Ich durfte jetzt zum Beispiel nicht sagen, dass die Nazis die eigentlichen Opfer des Holocausts waren. Das durfte ich nicht sagen. Warum um alles in der Welt sollte ich das auch sagen wollen?
2: Fragt Sarah Bosetti, die leider keine Zeit für ein Gespräch hatte, aber sich in ihren Texten oft zum Thema Meinungsfreiheit und ihre Grenzen geäußert hat. Und zwar sehr differenziert.
6: Ohne Meinungsfreiheit würden wir noch immer an vermeintlichen Fakten von vor Jahrtausenden festhalten. Deshalb ist die Frage, wie weit Meinungsfreiheit gehen darf und wie weit sie gehen muss, wie gegen Fake News vorgegangen werden sollte, was als Wahrheit und was als Lüge gilt und welche Instanz darüber entscheidet, tatsächlich gar nicht so einfach zu beantworten. Es ist also gut, wenn wir darüber reden.
2: Sarah Bosetti ist Dauergast in der Fernsehshow Extra 3. Wer dort oder in der Heute-Show, den Mitternachtsspitzen oder bei Dieter Nuhr zu sehen ist, erhöht spürbar seinen Marktwert. Führt das zu einer Bereitschaft der Kabarettistinnen und Kabarettisten, ihre Nummern anzupassen, um ins Fernsehen zu kommen? Und wenn sie es schaffen, wird dann viel redigiert? René Südo.
3: Im Radio gibt es das absolut nicht. Ich habe noch nie erlebt, dass ein Redakteur mich nach meinen Texten gefragt hat, höchstens mal, worum geht es darin, aber niemals, um die dann im Einzelnen auseinanderzunehmen und zu redigieren. Beim Fernsehen habe ich das Gefühl, es gibt vielleicht keinen Zwang zur Konformität, aber es gibt eine Art Tiefenangst. Eine Tiefenangst vor Ambivalenz, vor Subversion, vor Anarchie, vor etwas Verstörendem.
2: Die Kabarettshows im deutschen Fernsehen sind für klar definierte Fangruppen konzipiert, sagen René Südow und Robert Gries.
5: Und danach wird dann auch eingeladen. Im ZDF jünger, diverser Voka oder die Fraktion Früher war alles besser bei Dieter Nuhr.
2: Dass eine Anarcho-Gruppe wie die legendären Monty Pythons einfach mal Sendezeit bekommt, scheint heute ebenso wenig vorstellbar wie die wilden ersten Satire-Experimente von Harald Schmidt oder Harpe Kerkeling.
5: Also deshalb liebe ich die Bühne, live vor Publikum. Keine Kunstform ist so demokratisch wie das Kabarett.
2: René Südow findet einen Kabarettabend gelungen, wenn er Anhänger aller politischen Richtungen mindestens einmal beleidigt hat oder zumindest verstört.
3: Wenn man sich als Kabarettist auf eine Seite schlägt, dann ist man immer auf der falschen Seite. Ein Kabarettist ist allein seiner Kunst und vielleicht noch dem Humanismus verpflichtet.
5: Meinungsfreiheit meint, seine Meinung frei sagen zu dürfen und nicht die Freiheit von der Meinung der Andersmeinenden.

Kurz vor 6:30 das WDR3-Mosaik, heute mit Daniel Finkernagel. Gleich die Kurznachrichten, vorab noch Johann Sebastian Bach. Sinfonia aus der Kantate »Die Elenden sollen essen«.

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1: Die Kurznachrichten um 6.30 Uhr mit Elisabeth Verhoeven. Guten Morgen. Heute Nacht konnte man fast 3 Stunden nicht auf Webseiten zugreifen, die auf DE enden. Das lag an einer Störung bei DENIC, dem deutschen Network Information Center. Statt der gewünschten Internetseiten sahen Nutzer nur eine Fehlermeldung. Das hat auch Streamingdienste betroffen. Was genau den Fehler ausgelöst hat, wird gerade noch untersucht. Für das Kreuzfahrtschiff mit mehreren Hunter-Virus-Fällen gibt es jetzt mehr Klarheit, wie es weitergeht. Das Schiff fährt in den nächsten Tagen Richtung Kanaren. Da darf es in einem Hafen anlegen. Im Moment liegt es vor Kap Verde. Das EU-Zentrum zur Kontrolle von Krankheiten will vorher prüfen, welche Passagiere für eine bessere Versorgung schon vorher von Bord sollen. Zum ersten Jahrestag der schwarz-roten Regierung hat Bundeskanzler Merz Spekulationen über ein vorzeitiges Ende der Koalition noch einmal zurückgewiesen. CDU, CSU und SPD sind heute genau ein Jahr im Amt. In allen Umfragen haben Union und SPD keine Mehrheit mehr. Der Einsatz des US-Militärs in der Straße von Hormuz soll erst einmal ausgesetzt werden. Präsident Trump hat eine Pause angekündigt, damit die Verhandlungen über ein mögliches Kriegsende weitergehen können. Die US-Armee hatte erst vorgestern angefangen, Schiffe durch die Straße von Hormuz zu leiten. Mehr als 2000 Frachter sitzen dort fest, weil der Iran die Meerenge blockiert.
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1: Der Schriftsteller Uwe Timm erhält den Goethe-Preis der Stadt Frankfurt. Der Literaturpreis zählt zu den wichtigsten Auszeichnungen im deutschsprachigen Raum. Die Stadt ehrt den 86-jährigen Timm als großen Chronisten der Bundesrepublik. Sein Werk sei vielfältig und von tiefer Humanität geprägt, so das Kuratorium. Es reiche vom Kinderbuch bis zur Auseinandersetzung mit der deutschen Geschichte. Der mit 50.000 Euro dotierte Preis wird im August in der Frankfurter Paulskirche verliehen. Seit 1927 vergibt Frankfurt den Goethe-Preis alle 3 Jahre. US-Schauspieler Kevin Spacey steht offenbar vor einer neuen Hauptrolle im Kino. Nach Informationen des Branchenmagazins Deadline soll er im Drama Melodies in the Forest einen Dirigenten spielen, der von seiner Vergangenheit im Zweiten Weltkrieg eingeholt wird. Die Dreharbeiten für den Independent-Film von Regisseur Roberto Lipolis sollen im Oktober in Italien und Tschechien starten. Spacey war 2022 und 2023 in mehreren Prozessen von den Vorwürfen sexueller Übergriffe freigesprochen worden. Wegen der Anschuldigungen hatte er in Hollywood kaum mehr Rollen bekommen. Im Bonner Beethovenhaus haben Klavierbauer gezeigt, wie sie den letzten Flügel nachbauen, auf dem Ludwig van Beethoven gespielt hat. Eine belgische Werkstatt rekonstruiert das historische Instrument von Konrad Graf originalgetreu bis 2027. Besonderheit des Flügels sind 4 Saiten pro Taste, heute sind 3 üblich. Ein Institut der Universität Löwen untersucht, wie dieser Klang Beethovens späte Werke geprägt hat. Der Flügelnachbau soll zum 200. Todestag des Komponisten fertig sein, dann sei er auch in Konzerten zu hören. Das waren die Kulturnachrichten in WDR 3 und so wird das Wetter in Nordrhein-Westfalen. Heute ist es wieder grau und regnerisch. Im Tagesverlauf wird der Regen aber schwächer und lässt zum Abend nach. Dazu 9 bis 14 Grad. Das war WDR aktuell. Die Zeit 6.34 Uhr.
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0: Musik von Antonín Dvořák hier bei uns im WDR 3 Mosaik um 6:35. Das war der dritte Satz aus seinem F-Dur, seinem amerikanischen Quartett, gespielt vom Mandelring-Quartett.
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0: So, aufgepasst, Hörerinnen und Hörer, jetzt habe ich einen Beitrag für dich, da kannst du eine Menge lernen. Ups, werden Sie vielleicht denken, hat Herr Finkernagel mich eben tatsächlich geduzt und was war das überhaupt für eine Sprache? Keine Sorge, ich habe es nicht so gemeint. Ich wollte Ihnen einfach mal vorführen, wie es klingen würde, würde ich ganz bewusst gegen die Regeln des Mannes verstoßen, um den es heute gleich im Stichtag geht. Vor 230 Jahren ist er gestorben. Der hat sich nämlich Gedanken gemacht, wie wir respektvoll, höflich und würdevoll miteinander umgehen können. Sein Name? Adolf Franz Friedrich Ludwig Freiherr Knigge.
2: Die Glocken des Bremer Doms. Hier liegt er begraben und wer seinen Namen liest oder hört, setzt sich sofort gerade hin.
3: Strebe nach Vollkommenheit, aber nicht nach dem Scheine der Vollkommenheit und Unfehlbarkeit.
2: Der Knigge, wie er gerne genannt wird, heißt eigentlich über den Umgang mit Menschen und war ursprünglich gar nicht als Buch mit Benimmregeln gedacht. Dem Freiherrn Knigge ging es vielmehr um die Frage,
3: wie der Mensch in der Gesellschaft einen Konsens auf Augenhöhe erzielen kann und dabei seinen gesunden Menschenverstand einsetzt.
2: Adolf Franz Friedrich Ludwig Freiherr Knigge wird 1752 in Bredenbeck bei Hannover in eine zwar adlige, aber verarmte niedersächsische Familie geboren. Bereits im Alter von 14 Jahren ist er vollweise und erbt Schulden in Höhe von 130.000 Reichstalern. Die Wasserburg der Familie wird konfisziert und Adolf Freiherr Knigge von seinem Vormund erzogen.
3: Keine Wohltat ist größer als die des Unterrichts und der Bildung. Wer jemals etwas dazu beigetragen hat, uns zu weiseren, besseren und glücklicheren Menschen zu machen, der müsse unseres wärmsten Danks lebenslang gewiss sein können.
2: Von 1769 bis 72 studiert Knigge Jura in Göttingen und geht kurz darauf zunächst als Hofjunker und Assessor nach Kassel und später nach Weimar, wo er als Kammerherr Schriften von Rousseau übersetzt und erste Romane und Essays schreibt. Knigge ist mittlerweile auch verheiratet, angeblich durch einen schlechten Scherz, denn er soll der Hofdame Henriette von Baumbach einen Schuh gestohlen haben, um sie zu ärgern, was wiederum die zuständige Landgräfin dazu bewog, ihn zu dieser Ehe zu nötigen. Wie bitte? Sowas macht ein Knigge?
3: Die Frauenzimmer finden ein gewisses Vergnügen an kleinen Neckereien.
2: Knigge schreibt satirische Romane, Theaterstücke und er komponiert Sonaten wie diese. 1780 wird er einer der ersten Freimaurer in Deutschland. Er tritt für Gleichheit und Freiheit und gegen den Absolutismus ein.
3: Man traue nicht zu sehr den freundlichen Gesichtern der mehrsten Großen, glaube sich nicht auf dem Gipfel der Glückseligkeit, wenn der gnädige Herr uns anlächelt, die Hand schüttelt oder uns umarmt.
2: 8 Jahre später gelingt dem Aufklärer sein großer Wurf. Seine Sammlung von Umgangsregeln war schon zu seinen Lebzeiten ein Erfolg und wird in mehreren Auflagen verkauft. Knigge gibt darin Ratschläge zum Umgang mit verschiedenen Generationen, Berufs- und sozialen Ständen, Charaktertypen, Freunden, Verliebten und nicht zuletzt mit sich selbst. Sein Werk verselbstständigt sich und entwickelt sich mit der Zeit zu einer Anstandsfibel und zum modernen Knigge als Benimmregelbuch.
3: Es steht nicht immer in unserer Willkür geliebt, aber es hängt immer von uns ab, nicht verachtet zu werden.
2: Adolf Freiherr Knigge lebte nach dem Erscheinen seines Erfolgswerks noch 8 Jahre. Er ist der Einzige, der noch heute im Bremer Dom begraben liegt. Im Alter von 44 Jahren starb er am 6. Mai 1796 in Bremen an Nervenfieber und Gallensteinen. Das war heute, vor 230 Jahren.

0: Arte dei Suonatori mit dem ersten Satz aus einem G-Dur-Konzerto von Johann Gottlieb Graun. 7:15 im WDR3 Mosaik an diesem Mittwochmorgen. Wenn, nehmen wir es mal an, wenn im Jahr 4025 Archäologen ihr Handy aus dem 21. Jahrhundert ausgraben, dann können sie daraus natürlich Rückschlüsse auf ihre Vorlieben ziehen, indem sie ganz einfach die Fotodateien auswerten, können dann zum Beispiel sehen, ob sie vielleicht ein Mittelmeer-Fan waren, ob sie gerne im Urlaub in Südfrankreich, Italien oder Griechenland waren. Und genau das ist jetzt Archäologen gelungen. Die haben im hessischen Glauberg ein 2500 Jahre altes Grab eines Keltenfürsten ausgegraben und untersucht und sind zu dem Schluss gekommen, der Mann war nicht nur steinreich, sondern jawohl, er war Mittelmeer-Fan. Und wie sie darauf gekommen sind, das erzählt jetzt Yvonne Klein.
1: Seit über 30 Jahren ist der Glauberg eine Fundgrube für die Zeit der Kelten, die in der Eisenzeit, also zwischen 800 vor bis ins 1. Jahrhundert nach Christus gelebt haben. Und immer wieder findet man auf dem Glaubergplateau in der Wetterau archäologische Sensationen. Reich ausgestattete Gräber, eine Prozessionsstraße und eine überlebensgroße Sandsteinstatue, die schnell den Beinamen Fürst vom Glauberg bekommt. Nach und nach werden seither alle Funde ausgewertet und gerade jetzt gibt es neue Erkenntnisse. Zwei kleine Goldringe waren zum Beispiel nicht fürs Ohr, sondern als Haarschmuck gedacht. Und die Goldanalyse hat Erstaunliches gezeigt, verrät Axel Posluschny, der Leiter des Forschungszentrums in der Keltenwelt.
2: Das eine Ringchen hat einen Goldgehalt von 92% und das ist relativ normal. Das kommt so häufig in der Natur vor, unter anderem bei Flussgold, je nachdem, wo es herkommt. Das andere liegt bei über 98% und das ist in der Natur, naja, sagen wir mal, so gut wie ausgeschlossen, zumindest extremst selten.
1: Diese Reinheit deutet auf künstlich gereinigtes Gold hin, bei dem der Silberanteil mit chemischen Verfahren reduziert wird. Raffiniertes Gold nennt man das, sagt der Keltenforscher.
2: Ein deutlicher Hinweis darauf, dass dieses Gold möglicherweise aus dem Mittelmeergebiet stammt. Denn dort ist in der Zeit vor 2500 Jahren diese Technologie bekannt. Hier bei uns nördlich der Alpen noch nicht.
1: Und es gibt noch mehr, was auf Importe aus Griechenland, Südfrankreich und Italien, dem damaligen Etrurien, hinweist. Chemische Analysen belegen zum Beispiel, dass einige Textilien in den Gräbern mit Karmesinrot gefärbt worden sind. Diese Farbe wurde damals aus einer Laus gewonnen, die nur im Mittelmeergebiet vorkommt. Genauso wie besondere Verzierungen bei anderen Grabfunden.
2: Also unter anderem einige der Schwertscheiden sind mit sehr vielen Koralleneinlagen versehen. Wir haben eine Fibel, also eine Gewandspange, in der 109 Korallenperlen und Einlagen untergebracht sind. Das ist für die keltische Welt absolut herausragend. Also das ist das am stärksten mit Korallen verzierte keltische Fundstück, was ich kenne.
1: Auch der Oberkörperpanzer, den die Sandsteinstatue vom Fürsten trägt, ist speziell. Der sogenannte Linothorax ist aus verschiedenen Lagen von Leinengewebe, die miteinander verklebt sind.
2: Ein Panzer zum Schutz gegen zum Beispiel Schwerthiebe, Pfeilschüsse, die erstaunlich wirksam sind. Wir haben da also selber auch Experimente mitgemacht, mit Nachbauten davon.
1: Diese Schutzbewaffnung war damals nur aus Griechenland und Italien bekannt. Das heißt konkret, die Ringe, die Perlen, die rote Färbefarbe und der Oberkörperpanzer sind Luxusgüter. Immerhin mussten sie über die Alpen aus weit über 1000 Kilometer entfernten Orten am Mittelmeer zum Glauberg gebracht werden. Ein teurer Import, betont Keltenforscher Axel Posluschny.
2: Das ist ein weiterer Beleg für die herausragende Stellung der Personen hier vom Glauberg und für uns immer wieder der Anlass zu fragen, wo kommt dieser Reichtum, woher kommen diese Beziehungen, woher kommt diese Macht, die sich hier oben am Glauberg eben vor allen Dingen in den Gräbern manifestiert.
1: Vielleicht wissen die Forscher bald mehr. Denn im Moment werden noch DNA-Funde aus verschiedenen archäologischen Gräbern in Hessen am Max-Planck-Institut in Leipzig untersucht. Von Bestattungen in Hattersheim, in Niederau und vom Glauberg. Die könnten zum Beispiel zeigen, wie die Kelten miteinander verwandt waren und ob sie womöglich aus anderen geografischen Gegenden stammten.
0: Yvonne Koch über neue Erkenntnisse aus der Keltenwelt am Glauberg. Und den Glauberg, den finden Sie nordöstlich gelegen von Frankfurt am Main. Mit dem Auto von Frankfurt aus sind Sie ungefähr eine gute Dreiviertelstunde unterwegs. Und die nächste Ausgrabung bei uns im WDR 3 Mosaik, die macht jetzt der Dirigent Joseph Bastien. Der hat gemeinsam mit dem WDR-Sinfonieorchester Werke von Mel Bonis wiederentdeckt, eine Komponistin, die zum Glück in den letzten Jahren zunehmend wieder ins Bewusstsein der Musiker und Musikerinnen tritt. Von Mel Bonis, Ballabile.

Ballabil von Mel Bonis, Opus 37, das Federsinfonieorchester hat gespielt unter Joseph Bastien. Und jetzt bei uns im WDR 3 Mosaik der Großmeister der romantischen Sehnsucht, Franz Schubert, dem das Kunststück gelingt, die Sehnsucht nie oder selten verzweifelt oder depressiv klingen zu lassen, sondern er mischt der Sehnsucht immer wieder eine gewisse Melancholie bei oder jetzt in diesem konkreten Beispiel eine gelassene Aufgeregtheit in der Frühlingssehnsucht. Mark Padmore singt.

Der Prototyp des britischen Tenors, Mark Padmore, mit dieser ganz schlank und geschmeidig sicher geführten Stimme. Paul Lewis war am Klavier und gehört haben wir die Frühlingssehnsucht von Franz Schubert. Seit einem Jahr ist jetzt der Kulturstaatsminister Wolfram Weimer im Amt. Wir werden in der kommenden Mosaikstunde ausführlich Bilanz ziehen und ich kann Ihnen jetzt schon mal sagen, so richtig positiv fällt die nicht aus. Ich bin Daniel Finkernagel und sage bis gleich.

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6: Die Nachrichten mit Christina Maria Greve. Guten Morgen. Das Kreuzfahrtschiff, auf dem das gefährliche Hunter-Virus ausgebrochen ist, darf in Spanien anlegen. Es soll jetzt von den Kapverden vor der Küste Afrikas zu den Kanarischen Inseln fahren. Franka Welz, WDR Madrid.
7: Das Gesundheitsministerium teilte am späten Dienstagabend in Madrid mit, die Entscheidung sei in Abstimmung mit der Weltgesundheitsorganisation und der Europäischen Union getroffen worden. Die WHO habe erklärt, die Kanarischen Inseln seien der nächstgelegene Ort mit den erforderlichen Kapazitäten zur Aufnahme und Untersuchung aller Personen an Bord. Auf den Kapverden könne dies nicht geleistet werden. Experten des Europäischen Zentrums für die Prävention und die Kontrolle von Krankheiten führten derzeit eine umfassende Untersuchung des Schiffes durch, um festzustellen, welche Personen noch am bisherigen Ort dringend evakuiert werden müssten. Alle anderen Personen würden in Richtung Kanaren weiterfahren und dort voraussichtlich in 3 bis 4 Tagen eintreffen.
6: Wer gestern Abend noch spät am Handy war, hat es vielleicht gemerkt. Im Internet gab es eine große Störung. Mehrere Millionen Webseiten waren zeitweise lahmgelegt. Sie alle enden auf .de. Sandra Wahle, WDR aktuell.
8: Inzwischen ist klar, das Problem lag bei der Stelle, die solche DE-Adressen vergibt. Das Unternehmen heißt DENIC und ist sowas wie das Adressbuch für das Internet. Heißt einfach gesagt, wenn ich eine Domain mit DE am Ende eingebe, sorgt es dafür, dass ich auch auf der richtigen Seite rauskomme. Genau das hat knapp 3 Stunden lang aber nicht geklappt. Stattdessen konnten Userinnen und User nur eine Fehlermeldung sehen. Gegen 1 Uhr in der Nacht war die Störung aber wieder behoben. Wie es zu dem Ausfall kommen konnte, ist noch nicht klar. DENIC will das jetzt untersuchen und mehr sagen, sobald es Informationen hat.
6: In der Nacht ist wieder Atommüll quer durch NRW transportiert worden. Es war der 3. Castortransport in diesem Jahr. Um etwa 1:15 ist er im Zwischenlager Ahaus im Münsterland angekommen. Der Atommüll stammt aus einem ehemaligen Forschungsreaktor in Jülich. Dort war der Transport am Abend unter Polizeischutz losgefahren. Pierre Diekmanns, WDR Aachen.
9: Ab 18 Uhr wurde rund ums Forschungszentrum alles dicht gemacht. Die Polizeipräsenz war wieder massiv. An jeder Kreuzung standen Polizisten und Streifenwagen, um die Strecke abzusichern. Laut Polizei waren aber insgesamt wohl etwas weniger Beamte an dem Einsatz beteiligt als zuletzt. Auch gestern war wieder eine Gruppe Demonstranten da, um gegen den Transport zu protestieren. Einziger Unterschied dieses Mal, schon gegen 9:30 hat sich der Konvoi samt Castor auf den Weg nach Ahaus gemacht. Also eine halbe Stunde früher als geplant.
6: Weitere Meldungen im Überblick. Viele Jugendliche sehen Social Media kritisch, aber ein Verbot wollen sie nicht. Das zeigt eine neue repräsentative UNICEF-Umfrage unter mehr als 1000 Jugendlichen zwischen 14 und 16 Jahren. 3 von 4 sagen, dass sie beim Scrollen oft das Zeitgefühl verlieren. Jeder 4. zweifelt durch Vergleiche mit anderen stärker an sich selbst. In Ennepetal im Ruhrgebiet ist ein tonnenschwerer Pickup rückwärts in ein Mehrfamilienhaus gekracht und in der Küche einer Wohnung gelandet. Die Küche war zu dem Zeitpunkt leer. Der Fahrer wurde nicht verletzt. Teile des Gebäudes mussten abgestützt werden. Der Unfall in Ennepetal ereignete sich bei Reparaturarbeiten an dem Auto. Die Deutsche Gesellschaft für Ernährung warnt vor Crash-Diäten. Anlass ist der Anti-Diät-Tag heute, der auf die Risiken aufmerksam machen soll. Die Gesellschaft rät stattdessen, die Ernährung langfristig umzustellen und sich mehr zu bewegen. In der Fußball-Champions League steht der erste Finalist fest. Der FC Arsenal hat am Abend 1:0 gegen Atletico Madrid gewonnen. Gegen wen Arsenal im Endspiel antritt, entscheidet sich heute Abend. Um 21 Uhr spielt der FC Bayern gegen Titelverteidiger Paris Saint-Germain. Das Hinspiel hatte München 4:5 verloren.
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6: Der Streit des Kölner Rappers El Guni mit der Musikstreaming-Industrie geht weiter. El Guni wirft unter anderem Spotify vor, Einnahmen nicht fair mit ihm zu teilen. Er überlegt deswegen, mit der Musik aufzuhören. Im WDR-Interview forderte er Maßnahmen der Politik. Mathis Trapp, WDR Kultur.
3: Vor ein paar Wochen hatte El Guni mit einem Video für viele Reaktionen gesorgt. Darin meinte er, dass er zwar gut gebucht sei und auch auf vielen Festivals spielen würde, er von den Einnahmen auf Dauer aber nicht leben könne, auch weil das Streaming nicht genug einbringe, trotz hunderttausender Klicks. Unterstützung bekam El Guni von Herbert Grönemeyer, der bezeichnete das Musikstreaming als Dreckssystem und forderte eine weltweit fairere Verteilung von Einnahmen an Künstler. Die Bundesregierung diskutiert zwar darüber, bisher gab es aber nur Gesprächsrunden mit der Musikindustrie. Sie soll Lösungen vorschlagen. Rapper El Guni kritisiert aber, das alleine würde nichts ändern.
6: Das Wetter in Nordrhein-Westfalen. Heute ist es grau und regnerisch. Im Tagesverlauf wird der Regen schwächer und lässt zum Abend nach. Die Temperaturen erreichen in Wermelskirchen 9 Grad, in Münster 11, in Bergisch Gladbach bis 12 Grad. Morgen ist es meist bewölkt. Auch dann gibt es zwischen Siegerland und Lipperland ab und an Regen. Sonst bleibt es bis auf einzelne kleine Schauer meist trocken bei 8 bis 11 Grad. Das war WDR aktuell.
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5: Heute mit Daniel Finkernagel. Guten Morgen. Die Kids sind nicht all right. So der leicht verschwurbelte Titel einer Ausstellung. Die Kids sind nicht all right. Darin geht es um zeitgenössische Kunst, die Deutsch-Deutsches aus der Zeit des Mauerfalls reflektiert. Wir werden mal nach Bochum schauen und Ihnen erzählen, wie das genau aussieht. Nicht ganz alright, als nicht ganz alright bewerten viele Kommentatoren heute die Aktivitäten von Kulturstaatsminister Wolfram Weimer. Der ist jetzt seit einem Jahr im Amt und auch wir im Mosaik bewerten heute, und zwar im Zwischenruf und der Kulturmedienschau. Herzlich willkommen.

0: Die Akademie für Alte Musik Berlin, wie immer mit Sinn fürs große barocke Drama. Hier bei Georg Friedrich Händel im vierten Satz aus dem Concerto Grosso in G-Moll aus Opus 6. Gleich 7:10 im WDR 3 Mosaik. The Kids Are Alright. Wenn Sie sich ein bisschen für Rockmusik interessieren, dann sagt Ihnen dieser Titel auf Anhieb etwas. Das ist nämlich ein Klassiker aus dem Jahre 1965 der britischen Band The Who. The Kids Are Alright. Im Text sucht das lyrische Ich nach Freiheit, nach Freiheiten, nach seinem Platz im Leben und in der Gesellschaft. Heute würde man vielleicht sagen nach Identität. Diesen Titel nun greift eine Ausstellung mit zeitgenössischer Kunst auf und dreht ihn um. Nämlich, die Kids sind nicht all right. Die Kinder, um die es geht, das sind Künstlerinnen und Künstler, die als Kinder die friedliche Revolution in der DDR und die Wiedervereinigung miterlebt haben und die jetzt als Erwachsene auf eben diese Zeit zurückblicken und daraus Kunst machen. Die Werke dieser Wendekinder sind jetzt in Bochum zu sehen, im Museum Untertage. Sabine Oelze erklärt uns, warum die Kids nicht all right sind und nimmt uns mit auf einen Rundgang.
1: Ein Raum oder eigentlich nur eine Idee,

0: geboren, arbeitet hier seine Jugend in der Zeit nach der Wiedervereinigung auf, geprägt von Konsumterror, Do-it-yourself, Unsicherheit und Überforderung.
1: Das Zimmer ist sozusagen die Zentrale, wo alle Stränge so durchgehen, ob es jetzt historische Stränge sind, Ideen, Signale, Objekte, Materialien, soziale Beziehungen, alles. Dieses Zimmer ist jetzt einfach der Ort, der so wie ein Buch, was geschrieben wurde, dafür steht, dass dort alles sich überlappt und überdeckt und dadurch was Neues entsteht.
0: Atmung der Verwahrlosung nennt Polzin das. Kein nostalgischer Rückblick, kein toter Raum, sondern Durchgangsstation. So wie bei dem 44-Jährigen verbinden sich auch bei den anderen Künstlerinnen und Künstlern der Ausstellung persönliche Erinnerungen mit gesellschaftlichem Umbruch. Kuratorin Martina Beek geht es in The Kids sind nicht alright um die Frage, wer erzählt eigentlich die Geschichte vom Ende der DDR und wie?
2: The Kids sind die 10 Künstler und Künstlerinnen der Ausstellung, die eben zum Zeit des Mauerfalls Kinder waren. Und Not Alright, sie sind nicht einverstanden mit einer Geschichtsschreibung, die in den letzten Jahrzehnten vorherrschend war und fügen ihre eigenen Perspektiven auf diese Zeit hinzu.
0: Diese Perspektiven sind so unterschiedlich wie die Biografien. Minh Duc Pham, Kind vietnamesischer Vertragsarbeiter in der Textilindustrie, zeigt vakuumierte Spielzeuge, Stoffe, Symbole wie die FDJ-Fahne. Erinnerungen, die ins Surreale kippen, erstickt, verfremdet. Vielleicht, weil sie sich sonst gar nicht mehr fassen lassen. Andere wie Oskar Schmidt greifen auf die DDR-Kunstgeschichte zurück. Er malt Stillleben im Stil des sozialistischen Realismus, Geldstücke, Muscheln, Trinkgefäße und rettet sie vor dem Vergessen. Neutral, streng komponiert, für uns kaum lesbar. Wie zum Beispiel die simplen braunen Pappkisten.
2: Diese Kisten, ich dachte auch erst, okay, was ist das jetzt genau? Und das waren anscheinend herkömmliche Papier-Pappkisten, in die Einkäufe oder auch bei Versendung verpackt wurde. Also das kannte auch jeder oder das war so sozusagen die heutige, was auch immer, Amazon-Verpackung oder anderes, wie Sachen dann nach Hause getragen oder verschickt wurden.
0: Manuel Sekou, 1991 in Dresden geboren, erforscht akribisch das mediale Konstrukt des Ostens. Sein Collagebuch »I lost my gems«, »Ich habe meine Edelsteine verloren«, versammelt Fotos, Zeitungsartikel, Internetbilder. Eine Art Erinnerungsparcours, immer wieder taucht sie auf, die Figur des Sachsen. Für Sekou ein Klischee, das den Osten über einen Kamm schert.
3: Bei dem Projekt geht es auch darum, so eine Art Überaffirmation, die dann einfach irgendwann wirklich offenbart, dass der Sachse an sich einfach so ein Bild ist, was mittlerweile einfach schon für Probleme sorgt. Also dass es eine problematische Figur zu sein scheint und man aber über diese Vielzahl der Schlagzeilen einfach irgendwann auch einfach abschalten muss und lachen muss.
0: Gerade darin liegt die Stärke der Ausstellung. Sie liefert keine einfachen Erklärungen. Sie will nur, dass wir genau hinschauen. Zum Beispiel in die Gesichter, die Erik Meyer aufgenommen hat. Für seine Serie Vaterland fotografierte er Männer in Schwarz-Weiß, die nach dem Zusammenbruch der DDR keinen Fuß mehr auf den Boden bekommen haben. Aufgeschwemmte Gesichter, vom Alkoholkonsum gezeichnet. Das Gegenteil von einer hedonistischen Gesellschaft, wie sie etwa Martin Paar grellbunt porträtiert hat. Nach einer Station in Berlin ist die Ausstellung nun im Ruhrgebiet zu sehen. Auch hier hat der Strukturwandel Spuren hinterlassen.
2: Es ist immens wichtig, dass wir jetzt nicht im Westen über den Osten sprechen, sondern dass wir gemeinsam sozusagen über Erfahrungen, über Themen sprechen, die unterschiedliche Ausprägungen und Wege genommen haben.
0: Es geht um neue Perspektiven, darum, differenzierte Bilder zu finden für das, was lange auch in der Kunst keinen Platz hatte. Die Ausstellung hilft ein bisschen dabei mit, die ostdeutsche Transformationsgeschichte mit anderen Augen zu sehen.
4: Und die Schau heißt, die Kids sind nicht alright. Zu sehen in Bochum im Museum Untertage noch bis zum 13. September. Sabine Oelze hat berichtet fürs WDR 3 Mosaik. 7:15.

0: Im Weizenfeld. Auf Deutsch würde dieser Titel etwas landwirtschaftlich rustikal klingen. Im spanischen Original hat das Ganze natürlich eine ganz andere Klasse. En los Trigales. Dieser Titel von Joaquin Rodrigo, gespielt von Thibaut Cover im WDR3-Mosaik, um gleich 20 nach 7.
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0: Friedrich Merz und Wolfram Weimar, der Kanzler und der parteilose Beauftragte der Bundesregierung für Kultur und Medien, kurz der Kulturstaatsminister. Merz und Weimar sind Vertraute, beide verbunden durch Freundschaft und die viel zitierte Tegernsee-Connection. Inzwischen gilt Weimar auch als der Beauftragte für Pannen und Fettnäpfchen. Dabei hatte alles erst einmal ganz gut angefangen, als er heute vor einem Jahr das Amt übernommen hat, meint Andreas Wirtensohn.
2: Eigentlich standen die Sterne doch so gut. Ein Kulturstaatsminister, dessen Name sich nur in einem einzigen Buchstaben vom Inbegriff deutscher Kultur, dem Städtchen in Thüringen, unterscheidet, was sollte da schon schiefgehen? Und dann fanden sich gleich in seiner ersten Rede bei der Verleihung des Deutschen Filmpreises allseits zustimmungsfähige Sätze. Der einzige Kulturkampf, den ich führen werde, ist der Kampf für die Kultur, sagte er dort. Und weiter: Gute Kulturpolitik agiert nicht von oben herab, sondern stärkt die Kräfte von innen heraus. Und als Wolfram Weimar sich dann auch noch zur personifizierten geistigen Brandmauer gegen rechts erklärte, da schienen all die Proteste und Petitionen, die es schon vor Amtsantritt gegeben hatte, ad absurdum geführt. Die insgesamt eher linksliberale Kulturwelt und der bürgerlich-konservative Medienmensch, vielleicht konnten sie also doch miteinander. Nach einem Jahr muss man sagen, es wird wohl nichts mehr werden zwischen dem Bundesbeauftragten für Kultur und der Kultur. Und das hat, anders als es auf den ersten Blick erscheinen mag, nicht in erster Linie weltanschauliche Gründe. Es liegt vor allem am Amtsverständnis Weimars. Das prädestiniert ihn dazu, sich in Widersprüchen und auf Nebenkriegsschauplätzen zu verheddern. Denn statt sich wie viele seiner Vorgängerinnen als Ermöglicher von Kultur zu sehen, als jemanden, der qua Amt für den rechtlichen und finanziellen Rahmen zuständig ist, innerhalb dessen Kunst, Kultur und Medien sich dann frei entfalten können, begibt er sich immer wieder auf inhaltliches Terrain. Was soll Kunst dürfen? Welche Kultur soll gefördert werden? Diese Angst, mit Steuergeldern beispielsweise antisemitische Kunstwerke zu fördern, ist etwa nach den Erfahrungen mit der Documenta 15 nicht ganz unbegründet. Aber statt dem Zusammenspiel mit Jurys und Festivalleitungen hinter den Kulissen darüber zu reden, wie sich solches verhindern lässt, ohne die Kunst zu bevormunden, prescht Weimar immer wieder vor und stößt die Beteiligten mit autokratischem Gestus, oft unbelegten Vorwürfen und unhaltbaren Ankündigungen vor den Kopf. Drei Buchhandlungen sollen einen Preis nicht bekommen, obwohl keiner weiß, worin genau die angeblichen verfassungsschutzrelevanten Erkenntnisse bestehen. Die Leipziger Nationalbibliothek soll plötzlich auf den schon lange geplanten Erweiterungsbau verzichten und lieber mehr digital sammeln. Und die Berlinale-Chefin ist eigentlich schon gefeuert, obwohl es keine wirklichen Gründe dafür gibt, darf dann aber überraschend doch bleiben. Und auch sonst glänzt Weimar bislang mit viel Ankündigung und wenig Umsetzung. Ob Digitalsteuer für Internetkonzerne, Investitionsabgabe für Streamingdienste, ein NS-Raubkunstgesetz, alles angeblich in Arbeit und mal mehr, mal weniger weit gediehen, aber noch nicht zu konkreter Politik geworden. Blickt man zurück auf die Geschichte dieses noch recht jungen Amtes, so zeigt sich, am besten für die Kultur waren ihre Beauftragten immer dann, wenn sie eher im Stillen wirkten. Bernd Neumann etwa, die ebenfalls parteilose Christina Weiß oder Weimars Vorvorgängerin Monika Grütters. Sie haben der Kultur beharrlich den Rücken gestärkt, ohne ihr irgendwelche Inhalte oder Aufgaben vorzugeben. Weimar hingegen hat sich, wie die Zeit so treffend schrieb, im Kulturkampf verirrt. Ob er da wieder herausfindet? Vermutlich und leider wohl eher nicht.

Genesis, ein Titel von Unique Tensel, gespielt vom Deutschen Sinfonieorchester Berlin, die Leitung Anna Handler. Hier ist das WDR3-Mosaik, gleich bei uns um 19:30 die Kurznachrichten. Vorab noch ein Wesen, das unzählige Märchen, Mythen und Opern bevölkert. Vor allem Wagner fand Gefallen an ihm. Aber das populärste musikalische Porträt, das hat Camille Saint-Saëns gezeichnet, vom Schwan.

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1: Die Kurznachrichten um 7.30 Uhr mit Elisabeth Verhoeven. Guten Morgen. Wer gestern Abend noch spät online war, hat es vielleicht gemerkt. Im Internet gab es eine größere Störung. Mehrere Millionen Webseiten waren zeitweise lahmgelegt. Sie alle endeten auf .de. Die zuständige Firma hat das Problem mittlerweile behoben. Ob es eine technische Störung war oder ein Hackerangriff, ist noch nicht bekannt. Für das Kreuzfahrtschiff mit mehreren Hunter-Virus-Fällen gibt es jetzt mehr Klarheit, wie es weitergeht. Das Schiff fährt in den nächsten Tagen Richtung Kanaren. Spanien gab die Erlaubnis, dort an einem Hafen anzulegen. Im Moment liegt das Schiff vor Kap Verde. Das EU-Zentrum zur Kontrolle von Krankheiten will prüfen, welche Passagiere für eine bessere Versorgung schon vorher von Bord sollen. Die Deutsche Gesellschaft für Ernährung warnt vor Crash-Diäten. Anlass ist der Anti-Diät-Tag heute, der auf die Risiken und die Gefahr von Essstörungen aufmerksam machen soll. Die Deutsche Gesellschaft für Ernährung rät stattdessen, die Ernährung langfristig umzustellen und sich mehr zu bewegen. Das Kölner Amtsgericht verhandelt heute gegen die Räumungsklage für eine 100 Jahre alte Frau. Sie soll gemeinsam mit ihrer Frau aus ihrer Wohnung ausziehen, weil der Besitzer der Immobilie neu bauen will. Die Tochter der 100-Jährigen sagt, dass der Umzug das Todesurteil für ihre Mutter bedeuten würde. Deshalb schlug sie auch eine alternative Wohnung in der Nähe aus.
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1: Der Schriftsteller Uwe Timm erhält den Goethe-Preis der Stadt Frankfurt. Der Literaturpreis zählt zu den wichtigsten Auszeichnungen im deutschsprachigen Raum. Die Stadt ehrt den 86-jährigen Timm als großen Chronisten der Bundesrepublik. Sein Werk sei vielfältig und von tiefer Humanität geprägt, so das Kuratorium. Es reiche vom Kinderbuch bis zur Auseinandersetzung mit der deutschen Geschichte. Der mit 50.000 Euro dotierte Preis wird im August in der Frankfurter Paulskirche verliehen. Seit 1927 vergibt Frankfurt den Goethe-Preis alle 3 Jahre. Im Bonner Beethovenhaus haben Klavierbauer gezeigt, wie sie den letzten Flügel nachbauen, auf dem Ludwig van Beethoven gespielt hat. Eine belgische Werkstatt rekonstruiert das historische Instrument von Konrad Graf originalgetreu bis 2027. Besonderheit des Flügels sind 4 Saiten pro Taste. Heute sind 3 üblich. Ein Institut der Universität Löwen untersucht, wie dieser Klang Beethovens spätes Werk geprägt hat. Der Flügelnachbau soll zum 200. Todestag des Komponisten fertig sein und dann sei er auch in Konzerten zu hören. Der Schriftsteller Lutz Seiler erhält die diesjährige Brüder Grimm Poetikprofessur der Universität Kassel. Die Hochschule würdigt damit seinen experimentellen lyrischen Stil und seine Romane, in denen er DDR-Themen rund um Mauerfall und Wendezeit behandelt. Seiler, aufgewachsen nahe Gera in Thüringen, wurde vor allem durch seine Romane Crusoe und Stern 111 bekannt. Seine Werke sind in mehr als 25 Sprachen übersetzt. Seiler wurde mit dem Deutschen Buchpreis und dem Georg-Büchner-Preis ausgezeichnet. Die Brüder-Grimm-Poetikprofessur wird seit 1985 von der Universität Kassel vergeben. Das waren die Kulturnachrichten in WDR 3 und so wird das Wetter in Nordrhein-Westfalen. Auch heute ist es grau und regnerisch. Im Tagesverlauf wird der Regen aber schwächer und lässt zum Abend danach. Dazu 9 bis 14 Grad. Das war WDR aktuell, die Zeit 7.34 Uhr.
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0: So romantisch klingen die modernen Zeiten. Charlie Chaplin, der hat für seinen Film Modern Times auch die Musik beigesteuert. Wir haben einen Ausschnitt rausgehört mit der NDR Radio Philharmonie, die Leitung Timothy Brock. Gleich 20 vor 8 im WDR 3 Mosaik.
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0: Seit einem Jahr ist Kulturstaatsminister Wolfram Weimer jetzt im Amt. Der hat uns von dem Zwischenruf beschäftigt und die Bilanz ist da doch relativ durchwachsen bis kritisch ausgefallen. Kritik gibt es jetzt auch aus den eigenen Reihen und zwar von Ministerpräsident Markus Söder. Die beiden sind sich ja seit längerem schon nicht ganz grün, aber jetzt hat Markus Söder offenbar nochmal nachgelegt. Simone Schlosser ist im Studio und hat die Feuilletons durchforstet. Was ist da der Stand der Dinge?
2: Naja, zumindest die Frankfurter Allgemeine Zeitung scheint das beobachtet zu haben. Und zwar bei der Verabschiedung von Julia Lehner in Nürnberg. Die war dort jahrzehntelang zuständig für die Kulturpolitik. Und Markus Söder hat die Bühne dort genutzt bei der Verabschiedung für eine Spitze gegen den Kulturstaatsminister.
3: Beinahe zu sehr drängte sich der Eindruck auf, dass Söder zu einer weiteren Verabschiedung ansetzte, jener von Wolfram Weimer. Das folklorehafte, zelebrierte Grüß Gott an Julia Lehner war so auch als Servus an den nicht nur bei Söder unbeliebten Kulturstaatsminister zu verstehen.
2: Ja, und auch noch andere hätten die Eignung von Julia Lehner als Kulturstaatsministerin betont, schreibt die FAZ, darunter Julia Nieder-Rübelin, einst selbst Kulturstaatsminister unter Gerhard Schröder.
0: Damit zu einem anderen Thema in dieser Kulturmedienschau. Wir schauen nach Hamburg, das erste Bundesland, das eine Förderung eingeführt hat, um unabhängige Buchverlage zu unterstützen. Mit bis zu 700.000 Euro sollen in Zukunft die Programme von Verlagen unterstützt werden, die eben nicht zu einem großen Konzern gehören. Simone, ich vermute mal, die Medien schreien Hurra.
2: Ja, die Hamburger Morgenpost tatsächlich feiert diese Entscheidung. Sie nennt die Förderung vorbildlich, denn die kleinen Verlage würden mehr noch als die großen unter dem Strukturwandel leiden, hätten es häufiger schwerer, in den Buchhandlungen zu landen und seien aber ein wichtiger Teil der Buchkultur.
3: Abseitigere Themen, vollkommen unbekannte Autorinnen und Autoren, neue Perspektiven, auch lokale Titel. Das ist das Feld der kleinen Verlage. Sie bereichern das literarische Leben in nicht zu unterschätzender Weise.
2: Und auch die Taz reagiert positiv. Dort klingt aber durch, dass Hamburg diese Regelung gerne zusammen mit Bund und anderen Ländern umgesetzt hätte. Eine Einigung ist aber, wie Kultursenator Carsten Broster zitiert wird, zäh bis aussichtslos gewesen. Deshalb nun der Alleingang.
3: Gefördert werden spezifische Programme bzw. Programmsegmente. Es entscheide keine Jury über einzelne Bücher, führte Broster aus. Man muss es als Anspielung lesen auf den jüngsten Umgang mit Juryentscheidungen auf dem literarischen Feld.
2: Hamburg ist neben Berlin und München der drittgrößte deutsche Verlagsstandort. Dort sitzen unter anderem der Mayrisch Verlag und Nautilus.
0: Und zum Schluss dieser Kulturmedienschau noch ein Blick, jawohl, auf den Fußball, denn heute Abend findet eines der ganz, ganz wichtigen Spiele der Saison statt, das Champions League Halbfinale. Das wird ausgetragen zwischen dem FC Bayern München und Paris Saint-Germain, kurz PSG. Das Hinspiel hatten die Franzosen mit 5:4 gewonnen. Viele sprechen von einem Jahrhundertspiel heute, also das Rückspiel in der Champions League.
2: Ja, und die Süddeutsche Zeitung nimmt das zum Anlass, darüber nachzudenken, was die Faszination dieses Champions League-Fußballs ausmacht. Der ist für die Süddeutsche nämlich eine eigene Kunstform.
3: Es ist die Logik des Champions League-Fußballs. Sie kann aus einem äußerlich unscheinbaren, nicht unbedingt Football-crazy wirkenden Menschen einen einigermaßen obsessiven Fußball-Kunstgucker machen, einen Connoisseur, jemanden, der anstatt an seiner Umgebung teilzunehmen, für die Dauer bedrohlich länger werdender Tagträume Michael Olise durch gegnerische Abwehrreihen tanzen sieht.
0: Die Süddeutsche Zeitung vor dem Champions League Halbfinale heute Abend Bayern München gegen PSG Paris Saint-Germain. Und das war unsere Kulturmedienschau. Ganz herzlichen Dank an Simone Schlosser.

Ein bisschen Folkmusik aus dem 16. Jahrhundert oder korrekter gesagt eine florentinische Danza aus der Tanzsammlung von Lucas Ruiz de Ribayas, gespielt vom Harpkonzert unter der Leitung von Andrew Lawrence King. 7:45 im WDR3 Mosaik am Mikrofon für Sie heute Daniel Finkernagel. 1003 Frauen hat er allein in Spanien rumgekriegt, der Don Giovanni, der große Verführer, dem Mozart eine ganze Oper gewidmet hat. Und wir fragen uns, wie hat er das gemacht? Teilweise mit Charme, teilweise mit Gewalt und manchmal auch mit Musik, indem er zur guten alten Serenade gegriffen hat. Er baut sich vor dem Fenster einer Dame auf, greift zur Mandoline und singt dann. Diese Szene hören wir jetzt. De vieni alla finestra, singt der Don Giovanni. Beziehungsweise er singt es bei uns nicht, denn François Leleu, der große französische Oboist, hat sich das Ganze zurechtgelegt für sein Instrument, eben die Oboe. Mit dabei Camerata Salzburg.

François Leleux Oboe und Jeremy Findlay am Cello haben sich diese Canzonette des Don Giovanni aufgeteilt. De vieni alla finestra aus Mozarts Don Giovanni. 7:49 Kirche in WDR 3, heute mit Stefan Wiesel aus Essen. Vorab noch Musik von Max Reger. Ich hab in Gottes Herz und Sinn aus den Chorälen Opus 79 mit dem Ensemble Movimento.

Jetzt ist schon wieder Mittwoch und ich bin mittendrin in einer gewöhnlichen Woche. Und Gott sei Dank, wir sind mitten im Frühling. Das ist die Zeit, in der ich morgens wieder von der Natur geweckt werde. Genauer, von einem Naturkonzert. Das ist so. Obwohl ich mitten in der Stadt Essen wohne, wecken mich beim Morgengrauen die Vögel. Die sitzen nämlich in den wenigen Bäumen im Innenhof und auf den alten Fernsehantennen über den Dächern des Wohnviertels, in dem ich lebe. Das sind die ganz großen Bühnen. Die Amseln singen, was das Zeug hält. Ihre Melodien variieren wunderbar. Und wie ein Echo klingen dazu die Kohlmeisen. Ein kleines Vogelkonzert. Grandios, so geweckt zu werden, und das mitten in der Stadt. Vor ein paar Wochen war ich Stadtmensch, allerdings im Münsterland und damit mitten in der Natur. Sie können sich nicht vorstellen, was da abging am Waldrand des Finnenberger Moores, als ich dort morgens wach wurde. Das war kein kleines, sondern ein gewaltiges Vogelkonzert, eine echte Symphonie. Jetzt bin ich kein Ornithologe, aber ein paar Vogelstimmen konnte selbst ich als Stadtmensch sofort heraushören. Tauben, die gurrten, ein Uhu, der rief, die Amsel variierte auch hier ihre Melodien und ein Specht, der quasi den Rhythmus dazu klopfte. Bei einem so grandiosen Frühkonzert hält es mich nicht im Bett. Ich muss raus und lausche vor allem diesem lauten, wohlklingenden, vielstimmigen Vogelkonzert. Es ist faszinierend. Ich spüre, wie mich dieses Naturschauspiel berührt. Die Glücksgefühle steigen, mein Gesicht strahlt und auch ich habe das Gefühl, als würde ich selber innerlich in das Konzert mit einstimmen. Kein Wunder. Forscher haben herausgefunden, Vogelgesang senkt körperliche Anzeichen von Stress. Cortisolspiegel, Blutdruck und Puls sinken, wenn wir Vogelkonzerten lauschen. Und das mentale Wohlbefinden steigt. Dabei ist alles gratis. Ich muss einfach lauschen, welches Vogelkonzert gerade gegeben wird. Und dann kann es passieren, dass es in mir selbst zu singen beginnt. Ich fühle mich dann verbunden mit der Natur, mit den Geschöpfen, die darin singen und singen und singen. Es ist wie ein Einklang mit der Natur. Ja, mehr noch, schon im Buch Daniel im Alten Testament heißt es, preist den Herrn, all ihr Vögel am Himmel, lobt und rühmt ihn in Ewigkeit. Das ganze Gezwitscher ist nämlich auch Gebet. Und das gilt nicht nur für die Vögel. Da heißt es im Buch Daniel weiter, preist den Herrn, all ihr Tiere, wilde und zahme, lobt und rühmt ihn in Ewigkeit. Preist den Herrn, ihr Menschen, lobt und rühmt ihn in Ewigkeit. Einklang im Lob Gottes nenne ich das. Und auch dann, wenn ich vielleicht selbst es noch nicht schaffe zu beten, dann singt halt die ganze Schöpfung für mich mit. Und sogar, wenn mir dazu gar nicht zumute ist oder ich wirklich auch gar nichts mit einem Bezug der Schöpfung auf Gott anfangen kann, dann lasse ich die Vögel und die Tiere halt singen und lausche. Und ich weiß, es wirkt auf mich, genauso wie auf die anderen Vögel. Und wer weiß, vielleicht auch auf Gott. Ein Tag voller Gesang, ob in der Stadt oder auf dem Land, wünscht Ihnen Stefan Wiesel aus Essen.

Er ist einer der ganz großen suggestiven Erzähler am Klavier, der Pianist Daniil Trifonov. Aus dem Karneval Opus 9 von Robert Schumann hat er uns gespielt und das war Kirche in WDR 3 im Beitrag der katholischen Kirche. In Kürze gegen 8 Uhr bei uns die Nachrichten. Ich bin Daniel Finkernagel und sage bis gleich.

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0: 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Es ist 8 Uhr. 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
4: Die Nachrichten mit Christina Maria Greve. Guten Morgen. Bundeskanzler Merz und die schwarz-rote Koalition sind jetzt seit einem Jahr im Amt. In Umfragen hat die Regierung aus CDU, CSU und SPD zuletzt an Zustimmung verloren und hätte keine Mehrheit mehr. Auch bei vielen Menschen in Nordrhein-Westfalen fällt die Bilanz nach einem Jahr gemischt aus.
5: Irgendwie habe ich so das Gefühl, dass hier alles in den Bach runtergeht. Da wird Geld ins Ausland gepumpt und unser Einzelner muss zusehen, wie er klarkommt.
6: Also ich denke, es sind gute Ansätze da, aber es gibt auch Grenzen der Möglichkeiten.
7: Also ich bin ein bisschen enttäuscht, aber im Großen und Ganzen besser als vorher.
4: Merz wurde heute vor einem Jahr im Bundestag zum Kanzler gewählt. Die nötige Mehrheit bekam er erst im zweiten Anlauf. Das Kreuzfahrtschiff, auf dem das gefährliche Hunter-Virus ausgebrochen ist, darf in Spanien anlegen. Es soll jetzt von den Kapverden vor der Küste Afrikas zu den Kanarischen Inseln fahren. Franka Welz, WDR Madrid.
8: Das Gesundheitsministerium teilte am späten Dienstagabend in Madrid mit, die Entscheidung sei in Abstimmung mit der Weltgesundheitsorganisation und der Europäischen Union getroffen worden. Die WHO habe erklärt, die Kanarischen Inseln seien der nächstgelegene Ort mit den erforderlichen Kapazitäten zur Aufnahme und Untersuchung aller Personen an Bord. Auf den Kapverden könne dies nicht geleistet werden. Experten des Europäischen Zentrums für die Prävention und die Kontrolle von Krankheiten führten derzeit eine umfassende Untersuchung des Schiffes durch, um festzustellen, welche Personen noch am bisherigen Ort dringend evakuiert werden müssten. Alle anderen Personen würden in Richtung Kanaren weiterfahren und dort voraussichtlich in 3 bis 4 Tagen eintreffen.
4: Der Zoll kontrolliert heute Morgen Paketdienste und die Transportunternehmen von Versandhändlern. Aktionen gibt es an mehreren Orten in Nordrhein-Westfalen, unter anderem im Rheinland. Oliver Köhler, WDR Köln.
9: Im Kölner Stadtteil Chorweiler überprüft ein Großaufgebot des Zolls zur Stunde die Lieferfahrer und ihre Arbeitgeber an der Filiale eines großen amerikanischen Versandhändlers. Auch in Bonn und im Bergischen Land ist die Finanzkontrolle Schwarzarbeit des Zolls im Einsatz. Die Aktion ist Teil einer bundesweiten Kontrolle. Nach Erkenntnissen des Zolls sollen viele Lieferfahrer von Paketdiensten zu Unrecht Sozialleistung beziehen, während sie tatsächlich Vollzeit arbeiten.
4: Und jetzt weitere Meldungen im Überblick. Der Einsatz des US-Militärs in der Straße von Hormuz soll erstmal ausgesetzt werden. Präsident Trump hat eine Pause angekündigt, damit die Verhandlungen über ein mögliches Kriegsende weitergehen können. Die US-Armee hatte erst vorgestern angefangen, Schiffe durch die Straße von Hormuz zu leiten. Mehr als 2000 Frachter sitzen dort fest, weil der Iran die Meerenge blockiert. In 8 Städten in Nordrhein-Westfalen werden seit dem frühen Morgen Wohnungen mutmaßlicher Neonazis durchsucht. Die Polizeiaktion richtet sich gegen 10 Beschuldigte. Einer von ihnen sitzt bereits in Untersuchungshaft. Die mutmaßlichen Rechtsextremisten sollen zu einer Gruppe gehören, die sich Jung und Stark nennt. Wer gestern Abend noch spät am Handy war, hat es vielleicht gemerkt. Im Internet gab es eine größere Störung. Mehrere Millionen Webseiten waren mehrere Stunden lang lahmgelegt. Sie alle enden auf .de. Die zuständige Firma hat das Problem mittlerweile behoben. Ob es eine technische Störung war oder ein Hackerangriff, ist noch nicht bekannt. Das Kölner Amtsgericht verhandelt heute die Räumungsklage gegen eine 100 Jahre alte Frau. Sie soll gemeinsam mit ihrer Tochter aus ihrer Wohnung ausziehen, weil der Besitzer der Immobilie neu bauen will. Die Tochter der 100-Jährigen sagt, dass ein Umzug das Todesurteil für ihre Mutter bedeuten würde. Deshalb schlug sie auch eine alternative Wohnung in der Nähe aus.
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4: In Berlin wird heute der Deutsche Pressefreiheitspreis verliehen. Er geht in diesem Jahr an 3 Preisträger, unter anderem an den inhaftierten Hongkonger Verleger Jimmy Lai. Oliver Strunk, WDR Kultur.
10: Jimmy Lai gilt als eine der bekanntesten Stimmen der Demokratiebewegung in Hongkong. Er wurde im Februar zu 20 Jahren Gefängnis verurteilt und sitzt in Isolationshaft. Für seinen Kampf um die Pressefreiheit wird er jetzt von einem Bündnis aus Verlegern und Digitalpublishern ausgezeichnet. Ein zweiter Preis geht nach NRW an den Reporter Jan Jessen aus Essen. Er arbeitet für die Funke Mediengruppe als Krisen- und Konfliktjournalist. Außerdem wird die Zeitungsjournalistin Katrin Karlwald geehrt für ihre langjährige Berichterstattung über Osteuropa. Die Preise sind mit jeweils 10.000 Euro dotiert.
4: Das Wetter in Nordrhein-Westfalen. Heute ist es grau und regnerisch. Im Tagesverlauf wird der Regen schwächer und lässt zum Abend nach. In Brilon bis 10, in Höxter bis 11 und in Köln bis 12 Grad. Morgen meist bewölkt. Auch dann gibt es zwischen Siegerland und Lipperland ab und an Regen. Sonst bleibt es bis auf einzelne kleine Schauer meist trocken bei 8 bis 16 Grad. Und am Freitag mehr Wolken als Sonne, aber nur vereinzelt Schauer. Dazu wird es mit 16 bis 20 Grad wieder wärmer. Das war WDR Aktuell.
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11: Heute mit Daniel Finkernagel, guten Morgen. Die Gesellschaft für musikalische Aufführungs- und mechanische Vervielfältigungsrechte, kurz GEMA, sorgt dafür, dass Komponistinnen, Texterinnen und Verlegerinnen für ihr geistiges Eigentum entlohnt werden. Sie treibt GEMA-Gebühren ein von Veranstaltern oder Medienhäusern, die sie dann in Form von Tantiemen ausschüttet. Dabei unterscheidet die GEMA zwischen U- und E-Musik, Unterhaltungs- und ernste Musik und hat einen Verteilungsschlüssel entwickelt, um über die Einnahmen auch Kulturförderung zu betreiben und die kommerziell weniger erfolgreiche E-Musik zu unterstützen. Dieses System soll nun reformiert werden und dagegen laufen vor allem Künstler und Künstlerinnen aus dem Bereich der ernsten Musik Sturm. Heute stimmen die Mitglieder der GEMA auf einer Vollversammlung ab und was da auf dem Spiel steht, wie die Positionen sind, darüber sprechen wir gleich ausführlich im Mosaik.

Andres Gabetta und seine Capella Gabetta spielten aus dem Herbst von Antonio Vivaldi. Wenn wir in WDR 3 ein Werk der zeitgenössischen Komponistin Olga Neuwirth spielen, dann fallen Urheberrechte an. Der Sender reicht dazu eine GEMA-Meldung ein, die GEMA kassiert Urheberrechtsgebühren und reicht die Tantiemen dann an die Komponistin weiter. Wenn unsere lieben Freunde von WDR 2 den aktuellen Hit von, sagen wir, Taylor Swift spielen, fallen auch Urheberrechtszahlungen an. Aber da Taylor Swift in deutschen Radiostationen an die tausende Male läuft, Olga Neuwirth hingegen nur einige wenige Male, fallen die Einspielungen natürlich, die Ausschüttungen ganz, ganz anders aus. Das eine wird von der GEMA als U-Musik, Unterhaltung, das andere als E-Musik ernst abgerechnet. Bisher war es so, dass bei der Verteilung der GEMA-Gelder die ernste Musik profitiert hat, und zwar von den kommerziell erfolgreicheren U-Musikern. Dieses Prinzip der Verteilung und der Kulturförderung, das möchte die GEMA jetzt ändern, war mit einer Reform im letzten Jahr schon gescheitert. Es gab riesige Proteste und will es jetzt wieder versuchen. Heute sollen die Mitglieder darüber abstimmen. Thilo Kommer-Pöhlert ist Journalist und unser Experte, der seit

0: Betrag, Fördermenge von rund 50 Millionen Euro pro Jahr. Davon war, Sie hatten es angesprochen, 30% eigentlich immer so eine Art Schutzquote für die klassische Musik. Warum? Es war historisch bedingt. Warum? Weil wer die Partitur von Olga Neuwirth mal gelesen hat, das ist etwas deutlich Komplexeres und deutlich Anspruchsvolleres als die vier Harmonien von Taylor Swift. Das will ich jetzt gar nicht bewerten, das soll gar nicht inhaltlich bewertlich sein, sondern man hat gesagt, Olga Neuwirth hat für ihre letzte Oper, glaube ich, 3 Jahre komponiert. Taylor Swift kann ein 3-Minuten-Stück natürlich viel schneller komponieren, hat ganz andere Ausspielmöglichkeiten. Also man wollte das Kunstwerk schützen. So, jetzt fällt diese Schutzquote weg und deswegen laufen Komponisten Sturm, weil sie sagen, dieses Solidarmodell wird mit der neuen Kulturförderung soweit ein bisschen aufgebrochen oder sich entledigt und man sozusagen gibt sich dem Markt, der Marktlogik größer hin. Also es ist aufkommensbezogen, wird gefördert. Das heißt, die U-Musik bekommt mehr, deswegen wird sie auch dann besser gefördert. Trotzdem gibt es, und das muss man natürlich der Vollständigkeit halber sagen, natürlich auch viele U-Mitglieder, also aus der Unterhaltungsbranche, die sagen, das sei eh nicht mehr zeitgemäß und warum sollen wir die eigentlich immer mit subventionieren?
1: Ja.
0: Das ist, also es ist so ein bisschen aus der die Balance, was will ich fördern, Kunstwerk oder eher kommerziell erfolgreiche
1: Werke. Viele Künstlerinnen und Künstler, Herr Kommer-Pöhlert, aus dem Bereich der ernsten Musik sind natürlich in ganz anderer Weise auf solche GEMA-Zahlungen angewiesen als kommerziell sehr erfolgreiche Leute aus der U-Musik. Ist denn die Angst und die Kritik an den Reformplänen, was meinen Sie, gerechtfertigt?
0: Es ist klar, von dem Aufkommen von 1,3 Milliarden Euro, von dem Ertragsaufkommen der GEMA im letzten Jahr, stammen eigentlich nur 3% aus der sogenannten ernsten Musik. Wenn man gibt Grenzschwierigkeiten, Ziehungen mit, wo ist der Free Jazz zu vermitteln, wie auch immer. So, also ich verstehe das Argument einerseits der U-Leute, die sagen, warum soll ich nicht subventionieren? Auf der anderen Seite haben wir, vielleicht ist es ein bisschen ähnlich wie mit dem öffentlich-rechtlichen Rundfunk. Ne? Warum soll ich etwas fördern, was kommerziell eh erfolgreich ist? Oder warum soll ich eine Convenient-Instrumentalmusik, die in Zukunft vielleicht aus dem Computer kommt oder die aus 2 Harmonien bestehen und bei Spotify rauf und runter laufen, entsprechend Nutzwerte anfallen, warum soll ich die fördern? Die gehen ja auch so, während ich eine Olga Neuwirth-Oper wie Monsters of Paradise, die über 3 Jahre entwickelt wird, die sonst nicht mehr geschrieben werden kann. Also ich kann verstehen, dass die ernste Musik, dass viele Komponistinnen und Komponisten aus diesem Bereich Verleger große Bedenken haben, was diese Reform angeht. Ich habe mit dem Musikverleger Detlef Kessler gesprochen, der meinte, also wenn diese Reform durchgeht, dann ist die E-Musik tot in Deutschland, dann ist sie weg, weil dann werden ganz viele davon nicht mehr leben können. Das ist, wie gesagt, es ist die Frage, wie viel Solidarität leisten wir uns oder ist es gerade jetzt in Zeiten, in denen das Geld, in denen der neoliberale Zeitgeist so eminent ist, so systemimmanent ist, ist das sozusagen ein richtiges Signal zu sagen, nein, wir bleiben bei dieser Solidarität.
1: Jetzt soll heute,
0: eine Grundsatzfrage.
1: Ja, jetzt soll heute Abend, wie gesagt, abgestimmt werden von den GEMA-Mitgliedern. Sie haben recherchiert und haben mit einigen Mitarbeitenden gesprochen. Da gab es im Vorfeld ja schon erhebliche Kritik nach dem Motto, diese Abstimmung, die läuft nicht wirklich rechtmäßig. Da wird gemunkelt und gemauschelt. Inwiefern?
0: Wir haben eben mit 2 Mitarbeitenden der GEMA gesprochen, die uns eben auch an Eidelstadt versichert erklärt haben, dass eben gezielt Mitglieder aus dem U-Bereich kontaktiert worden sind, gezielt Mitglieder, die jüngst eine Vorauszahlung, eine Tantiemen-Vorauszahlung bekommen haben. Und dann fiel also der Satz quid pro quo, also das wurde nicht extra ausgesprochen, sondern jetzt, wir haben euch diese Vorauszahlung genehmigt und jetzt stimmt doch bitte für diese Reform. Ein anderer Mitarbeitender hat uns erklärt, dass diese Vorauszahlungen explizites Kriterium für die Anrufe war. Es gab eine große Telefonaktion. Warum? Weil eben die E-Mitglieder, Mitglieder aus dem E-Bereich sehr stark schon angemeldet waren für die Versammlung, aus dem U-Bereich aber eben nicht. Die sind per se grundsätzlich eher unpolitischer, weil das läuft ja, ne? Und das hat sich natürlich jetzt stark verändert. Also sind jetzt deutlich über 2/3 der Anmeldungen sind jetzt aus dem U-Bereich. Die sind sowieso zahlenmäßig auch viel mehr. Und wenn es natürlich von Seiten der

0: Thema Geschäftsführung von Vorstand und Aufsichtsrat sozusagen da im Vorfeld eingegriffen wird, um die Männer an den Staat und Frauen an den Staat zu bekommen, die mutmaßlich diese Reform durchwinken, dann hat das mindestens ein Geschmäckle, wenn nicht einen Compliance-Vergehen.
1: Ganz kurz zum Schluss noch gefragt, Herr Kommer-Pöhlert, die GEMA sagt, das sei alles Quatsch mit den Vorwürfen. Wer hat jetzt nun recht und was glauben Sie, wie geht das Ganze heute aus bei der Abstimmung?
0: Also ich bin ja kein Hellseher. Es wird heute eine ganz normale Wahl geben und Abstimmung geben. Ich glaube, dass viele mobilisiert sind inzwischen, auch aufgrund der Vorberichterstattung. Dass die Vorwürfe Quatsch sind, würde ja heißen, man müsste das, was wir veröffentlicht haben, belegen können, dass das Quatsch ist. Aber das Gegenteil ist ja der Fall. Die GEMA sagt, ja, wir haben vor allem mit Unmitgliedern Kontakt aufgenommen. Das war das Feedback der GEMA an uns aufgrund unserer Berichterstattung. Die GEMA sagt, ja, der Fachbereich und die Mitglieder hatten Kontakt wegen der Vorauszahlungen. Und ja, externe Mitglieder, anders als früher, also Nicht-Mitglieder, externe Leute, Menschen, also Nicht-Mitglieder dürfen heute Stellvertreter sein für solche, die selbst nicht an der Abstimmung teilnehmen können. Auch das gab es in der Form früher nicht. Also die Kernvorwürfe werden eigentlich bestätigt und gleichzeitig wird gesagt, es wäre eine Aktion gewesen. Das kann ich hiermit ins Reich der Mystik verweisen. Die Menschen, die uns das erzählt haben, haben das an Eidesstatt versichert. Die gehen damit ein großes Risiko ein. Und die ganze Genese dieser Gespräche war von so viel Geheimnistuerei und Angst belegt, dass ich mich schon wundere, welches Arbeitsklima dabei der GEMA offenbar herrscht.
1: Auf einer Mitgliederversammlung will die GEMA heute über Reformpläne abstimmen. Positionen und Kritik daran hat uns Thilo Kommer-Pöhlert erklärt. Ganz herzlichen Dank.
0: Gerne.

0: Prälude aus dem Zyklus Le Tombeau de Couperin von Maurice Ravel, gespielt vom Ensemble Uranos. 8.21 Uhr im WDR 3 Mosaik. Und wie jeden Mittwochmorgen gibt es in den digitalen Empfehlungen heute ein Computerspiel, das uns Tobias Nowak mitgebracht hat. Tobias, du hast uns heute das Spiel Männerlords ausgepackt. Warum? Was qualifiziert es dafür, dass es hier an dieser Stelle präsentiert wird?
1: Dass ich es endlich gespielt habe, denn Männerlords ist eigentlich schon vor ziemlich genau 2 Jahren als ein Early Access Projekt rausgekommen, hat auch sehr schnell viele begeisterte Reaktionen bekommen und seitdem hat sich halt viel getan.
0: Ja. Early Access ist was genau?
1: Early Access übersetzt früher Zugang. Das ist so eine Form der iterativen Veröffentlichung und Monetarisierung, die dem Medium der Games eigen ist. Das gibt es bei anderen Kunst- und Kulturformen so nicht. Und die zentrale Idee dabei ist, dass Spielentwickler ein Spiel zum Verkauf anbieten, an dem sie noch arbeiten, also schon lange vor der Fertigstellung. Und die Spielenden, die so einen Early Access-Titel kaufen, die zahlen dafür in der Regel einen niedrigeren Preis als für die finale Fassung des Spiels. Dafür sind halt oft noch Bugs drin, also Programmierfehler im Spiel und viele Aspekte, die ändern sich auch noch. Sowas wie die Spielmechanik, Story oder die Grafik.
0: Ein Early Access Auto zum Beispiel, ein unfertiges Auto, würde ich mir zum Beispiel nicht kaufen, auch wenn es günstiger ist. Was bringt mir das, was der Reiz ist, so ein unfertiges Spiel zu spielen?
1: Also es hat 3 gewaltige Vorteile, dieses Early Access Prinzip. Also erstens, die Spieleentwickler können schon früh beginnen, Geld mit dem Spiel einzunehmen. Und zwar Geld, das sie dringend brauchen, um die weitere Entwicklung bis zur Fertigstellung, das sind ja meist Jahre, zu finanzieren. Und vor allem in aktuellen Zeiten ist es für Studios wahnsinnig schwer geworden, Investitionen zu sichern. Gerade für Indie-Firmen und da ist das schon eine sehr große Hilfe. Zweitens, die Entwickler bekommen schon früh Feedback, was funktioniert und was nicht funktioniert, was den Leuten gefällt, was nicht, was sie sich wünschen und so weiter. Und all das kann dann bei der weiteren Entwicklung berücksichtigt werden und führt in der Regel halt auch zu einem besseren Ergebnis.
0: Das heißt, wenn ich mir das kaufe und spiele, dann agiere ich gewissermaßen als Spieltester und zahle ja auch dafür. Was habe ich davon?
1: Ja, so kann man es auch ausdrücken. Aber das ist eigentlich der 3. Vorteil von Early Access, nämlich dass Entwickler und Spielende eine soziale Verbindung eingehen. Da entsteht wirklich Community. Also man fühlt sich als ein Teil von einer speziellen Gruppe, die hat exklusiven Zugang zum Prozess der Spielentwicklung, hat die auch finanziert. Und aktive Fan-Communities sind heutzutage existenziell für kleine Spiele, da sie so online einen positiven Diskurs über Jahre am Laufen halten können. Das war auch bei Männerlords so, das übrigens von einem einzelnen Menschen aus Polen entwickelt wurde, weitgehend zumindest, aber durch eine sehr rege Community nach wie vor Gesprächsthema ist.
0: Ja, jetzt musst du, Tobias, uns nur noch erklären, wie das Spiel funktioniert, um was geht es denn bei Männerlords?
1: Also das ist ein mittelalterliches Spiel, ein sogenanntes Aufbauspiel, das ist ein beliebtes Genre. Es geht hier aber nicht um eine moderne Stadt oder Fabrik, sondern um ein mittelalterliches Dorf im 14. Jahrhundert, beziehungsweise am Anfang ist da noch gar kein Dorf, sondern nur eine Lichtung, vielleicht ein Trampelpfad. Und wir schauen von oben auf so eine wunderschön simulierte Landschaft herab, können aber auch heranzoomen bis auf Augenhöhe und so dann halt in die Welt blicken. Aus dieser Gottperspektive heraus können wir dann festlegen, wo Häuser und Gärten, Wege und Straßen, Holzfällercamps, Felder, Marktplätze und so weiter entstehen sollen. Und dann beobachten wir, wie diese Strukturen gebaut werden, wie unser Dorf immer mehr Menschen anzieht, wie diese ihrer Arbeit nachgehen, wie die Jahreszeiten und das Wetter sich ändern. Das sieht oft toll aus. Und irgendwann muss man dann auch seine Bauern bewaffnen, um sich gegen Banditen oder übergriffige Grafen zu wehren. Dann kommt sogar noch eine Taktikebene dazu. Aber vor allem, Männerlords sieht wirklich überwältigend aus, auf so eine hollywoodeske Art, auch sehr realistisch.
0: Ja, und wie es klingt, das haben wir mal eben so ein bisschen zugespielt, klingt sehr idyllisch und
1: total lauschig.
0: Lauschig und ganz entspannt. Nochmal zurück zu diesem Early Access-Gedanken. Das wird jetzt seit 2 Jahren entwickelt. Das heißt, es verändert sich permanent. Wie genau hat sich denn das Spiel so über die Monate und die 2 Jahre verändert?
1: Also die optische Qualität, die war von Anfang an hoch. Da hat sich gar nicht so viel getan, aber für die Spielsysteme gibt es alle paar Wochen Updates. Und das User Interface, also wie die Schaltflächen gestaltet sind, das ist jüngst sehr schön geworden, nämlich alles so in so einer mittelalterlichen Handschriftenästhetik. Und das zeigt alles, Spiele sind heutzutage eben keine fertigen Produkte mehr, die irgendwann verkauft werden, sondern je nach Blickpunkt eine Dienstleistung oder halt ein durchgehender Dialog zwischen Gamern und Entwicklern. Spiele verändern sich deshalb oft über Jahre. Sie reagieren auf die Spielenden in dieser Hinsicht sind Games halt einzigartig. Sie sind nicht so abgeschlossen wie andere Kunstformen wie Bücher oder Filme. Eine finale Fassung gibt es bei Games sehr selten.
0: Tobias Nowak hat uns in den Digitalempfehlungen das Mittelalter-Aufbauspiel Manor Lords empfohlen und wir haben auch was dazu gelernt, was es mit Early Access auf sich hat. Dafür ganz herzlichen Dank.
1: Sehr gerne.

0: Scott Joplins Ragtime-Klassiker, der Entertainer, hier arrangiert für Orchester von Gunter Schuller. Und wir haben gehört, das WDR Funkhausorchester unter der Leitung von Neil Thompson.
1: 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Die Kurznachrichten um 8.30 Uhr mit Elisabeth Verhoeven. Guten Morgen. In 8 Städten in Nordrhein-Westfalen werden seit dem frühen Morgen Wohnungen mutmaßlicher Neonazis durchsucht. Die Polizeiaktion richtet sich gegen 10 Beschuldigte. Einer von ihnen sitzt bereits in Untersuchungshaft. Die mutmaßlichen Rechtsextremisten sollen zu einer Gruppe gehören, die sich Jung und Stark nennt. Zum ersten Jahrestag der schwarz-roten Regierung hat Bundeskanzler Merz Spekulationen über ein vorzeitiges Ende der Koalition noch einmal zurückgewiesen. CDU, CSU und SPD sind heute genau ein Jahr im Amt. In allen Umfragen haben Union und SPD keine Mehrheit mehr. Die Deutsche Gesellschaft für Ernährung warnt vor Crash-Diäten. Anlass ist der Anti-Diät-Tag heute, der auf die Risiken und die Gefahr von Essstörungen aufmerksam machen soll. Die Deutsche Gesellschaft für Ernährung rät stattdessen, die Ernährung langfristig umzustellen und sich mehr zu bewegen. In Berlin haben am Abend mehrere tausend Menschen für mehr Inklusion demonstriert, also dafür, dass Menschen mit Behinderungen leichter am gesellschaftlichen Leben teilhaben können. Dass es da noch oft hapert, machte sich auch auf der Demo bemerkbar. Viele Rollstuhlfahrer konnten sich dem Protestzug nicht anschließen, weil der einzige Aufzug am U-Bahnhof Brandenburger Tor kaputt war.
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1: US-Schauspieler Kevin Spacey steht offenbar vor einer neuen Hauptrolle in einem Kino. Nach Informationen des Branchenmagazins Deadline soll er im Drama Melodies in the Forest einen Dirigenten spielen, der von seiner Vergangenheit im Zweiten Weltkrieg eingeholt wird. Die Dreharbeiten für den Independent-Film von Regisseur Roberto Lipolis sollen im Oktober in Italien und Tschechien starten. Spacey war 2022 und 2023 in mehreren Prozessen von den Vorwürfen sexueller Übergriffe freigesprochen worden. Wegen der Anschuldigungen hatte er in Hollywood kaum mehr neue Rollen bekommen. Im Bonner Beethovenhaus haben Klavierbauer gezeigt, wie sie den letzten Flügel nachbauen, auf dem Ludwig van Beethoven gespielt hat. Eine belgische Werkstatt rekonstruiert das historische Instrument von Konrad Graf originalgetreu. Besonderheit des Flügels sind 4 Saiten pro Taste. Heute sind 3 üblich. Ein Institut der Universität Leuven untersucht, wie dieser Klang Beethovens späte Werke geprägt hat. Der Flügelnachbau soll zum 200. Todestag des Komponisten im März 2027 fertig sein. Dann sei er auch in Konzerten zu hören. Der Schriftsteller Uwe Timm erhält den Goethe-Preis der Stadt Frankfurt. Der Literaturpreis zählt zu den wichtigsten Auszeichnungen im deutschsprachigen Raum. Die Stadt ehrt den 86-jährigen Uwe Timm als großen Chronisten der Bundesrepublik. Sein Werk sei vielfältig und von tiefer Humanität geprägt, so das Kuratorium. Es reiche vom Kinderbuch bis zur Auseinandersetzung mit der deutschen Geschichte. Der mit 50.000 Euro dotierte Preis wird im August in der Frankfurter Paulskirche verliehen. Seit 1927 vergibt Frankfurt alle 3 Jahre den Goethe-Preis. Das waren die Kulturnachrichten in WDR 3 und so wird das Wetter in Nordrhein-Westfalen. Heute ist es fast den ganzen Tag grau und regnerisch. Im Tagesverlauf wird der Regen aber schwächer und lässt zum Abend dann nach. Dazu 9 bis 14 Grad. 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Die Zeit 8.33 Uhr.
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0: Musik von Theodor Gouvy, das Finale aus seiner Sinfonietta in D-Dur, Opus 80. Die Deutsche Radiophilharmonie Saarbrücken-Kaiserslautern hat uns das gespielt unter Leitung von Jacques Mercier. 20:09, hier ist das WDR3-Mosaik mit Daniel Finkernagel. Autokraten, Despoten und Diktatoren erkennt man auch daran, dass sie in der Regel völlig humorfrei sind. Die ersten, die unter Putin ihren Job verloren haben, das waren Humoristen, Komiker und Satiriker. Oder bei Donald Trump ganz ähnlich, der versucht ja seit geraumer Zeit schon, beliebte Fernsehkomiker und Humoristen, die sich der Majestätsbeleidigung schuldig gemacht haben, kalt zu stellen. Und von der nordkoreanischen Satirefront hat man auch schon des Längeren nichts mehr gehört. Humor, Satire, Kabarett, das gehört zur Demokratie, das gehört zur Meinungsfreiheit bei uns dazu. Bei uns ist das Kabarett zum Beispiel ja traditionell eher links verortet, aber seit einigen Jahren gibt es auch rechte, manchmal auch rechtsextreme Kabarettisten und Satiriker, die erfolgreich sind. Und da ist sie dann plötzlich wieder, die alte Debatte, wie weit darf Satire gehen? Wo liegen die Grenzen der Meinungsfreiheit und wer legt die überhaupt fest? Stefan Keim hat sich bei Kabarettistinnen umgehört.
1: Mein Mann ist jetzt Parteimitglied. Ja, früher hat der Satz gereicht, jetzt muss ich auch noch sagen, in welcher. Er ist bei den Linken, da zahlt er keinen Mitgliedsbeitrag.
2: Kaum eine Kabarettistin hat das Publikum in den vergangenen Jahren so gespalten wie Lisa Eckhardt. Ihre Bühnenfigur flirtet mit rechtspopulistischem Denken, ohne sich gleich davon zu distanzieren. Das müssen die Zuschauerinnen und Zuschauer schon selbst tun, wenn sie es denn wollen.
1: Man kann doch die Morddrohung auch einfach mal aushalten. Mach ich doch auch. Neulich kam wieder eine. Eckhardt, du linksgrün versiffte Nazischlampe. Es stimmt, ich bin schwer einzuordnen.
2: Lisa Eckhardt ist keine Gesinnungsdienstleisterin, die das bestätigt, was ihr Kernpublikum ohnehin meint. Ihre Auftritte sind oft pure Provokation, sie reizt die Grenzen der Meinungsfreiheit aus. Kurt Tucholsky hat einmal geschrieben, dass Satire alles dürfe. Aber gilt das wirklich noch? In einer Umfrage des MDR haben im vergangenen Jahr 20% der mitteldeutschen Kabarettbühnen angegeben, dass sie kontroverse Themen lieber weglassen, aus Rücksicht auf das Publikum. Das heißt, es gibt rechtlich keine Einschränkungen, aber so etwas wie Selbstzensur aus ökonomischen Gründen. Der Kabarettist René Südow aus Altena meint, natürlich gäbe es grundsätzlich Meinungsfreiheit.
3: Manchmal nimmt man leichte Meinungsvielfaltsdefizite wahr in hermetisch geschlossenen Gruppen. Universitäten zum Beispiel, die früher mal das Musterbeispiel von freigeistigem Denken und Meinungsvielfalt waren. Oder auch in manchen medialen Zusammenhängen. Vor allem natürlich im Internet, in den sozialen Medien.
2: Der Kölner Kabarettist Robert Gries sieht nicht die Meinungsfreiheit in Gefahr, aber er macht sich Sorgen um die Streitkultur.
4: Heute sind alle so schnell beleidigt, wenn sie Widerspruch ernten. Und daraus ziehen sie den Schluss, dass man nichts mehr sagen dürfe.
5: Ich wundere mich immer. Die, die den größten Bullshit mit Social Media als Lautsprecher in die Welt bellen, jammern immer als Erste rum, dass man nichts mehr sagen dürfe. Dabei sagen sie es doch.
6: Darf alles gesagt werden? Die Antwort ist natürlich nein. Ich durfte jetzt zum Beispiel nicht sagen, dass die Nazis die eigentlichen Opfer des Holocausts waren. Das durfte ich nicht sagen. Warum um alles in der Welt sollte ich das auch sagen wollen?
2: Fragt Sarah Bosetti, die leider keine Zeit für ein Gespräch hatte, aber sich in ihren Texten oft zum Thema Meinungsfreiheit und ihre Grenzen geäußert hat. Und zwar sehr differenziert.
6: Ohne Meinungsfreiheit würden wir noch immer an vermeintlichen Fakten von vor Jahrtausenden festhalten. Deshalb ist die Frage, wie weit Meinungsfreiheit gehen darf und wie weit sie gehen muss, wie gegen Fake News vorgegangen werden sollte, was als Wahrheit und was als Lüge gilt und welche Instanz darüber entscheidet, tatsächlich gar nicht so einfach zu beantworten. Es ist also gut, wenn wir darüber reden.
2: Sarah Bosetti ist Dauergast in der Fernsehshow Extra 3. Wer dort oder in der Heute-Show, den Mitternachtsspitzen oder bei Dieter Nuhr zu sehen ist, erhöht spürbar seinen Marktwert. Führt das zu einer Bereitschaft der Kabarettistinnen und Kabarettisten, ihre Nummern anzupassen, um ins Fernsehen zu kommen? Und wenn sie es schaffen, wird dann viel redigiert? René Südow.
3: Im Radio gibt es das absolut nicht. Ich habe noch nie erlebt, dass ein Redakteur mich nach meinen Texten gefragt hat, höchstens mal, worum geht es darin, aber niemals, um die dann im Einzelnen auseinanderzunehmen und zu redigieren. Beim Fernsehen habe ich das Gefühl, es gibt vielleicht keinen Zwang zur Konformität, aber es gibt eine Art Tiefenangst vor Ambivalenz, vor Subversion, vor Anarchie, vor etwas Verstörendem.
2: Die Kabarettshows im deutschen Fernsehen sind für klar definierte Fangruppen konzipiert, sagen René Südow und Robert Gries.
5: Und danach wird dann auch eingeladen. Im ZDF jünger diverser Voker oder die Fraktion Früher war alles besser bei Dieter Nuhr.
2: Dass eine Anarcho-Gruppe wie die legendären Monty Pythons einfach mal Sendezeit bekommt, scheint heute ebenso wenig vorstellbar wie die wilden ersten Satire-Experimente von Harald Schmidt oder Harpe Kerkeling.
5: Also deshalb liebe ich die Bühne, live vor Publikum. Keine Kunstform ist so demokratisch wie das Kabarett.
2: René Südow findet einen Kabarettabend gelungen, wenn er Anhänger aller politischen Richtungen mindestens einmal beleidigt hat oder zumindest verstört.
3: Wenn man sich als Kabarettist auf eine Seite schlägt, dann ist man immer auf der falschen Seite. Ein Kabarettist ist allein seiner Kunst und vielleicht noch dem Humanismus verpflichtet.
5: Meinungsfreiheit meint, seine Meinung frei sagen zu dürfen und nicht die Freiheit von der Meinung der Andersmeinenden.

0: Bach, Doppelkonzert, D-Moll, erster Satz, Isabel Faust, Bernhard Fork und die Akademie für Alte Musik Berlin, gleich 10 vor 9 im WDR 3 Mosaik. Der Konjunktiv ist eine wunderbare Erfindung. Wir können uns Dinge vorstellen, die es noch gar nicht gibt. Wir können sagen, wir müssten das und jenes machen. Wie könnte etwas sein, wenn wir jenes machten und so weiter. Ganz ähnlich das Futur, die Zukunft, die wir damit beschreiben, beschwören können. Wir werden dies und jenes machen. Wir werden gleich frei und glücklich sein. Unendlich wichtige sprachliche Mittel, um die Welt, um der Welt, die im Indikativ Präsens ja oft sehr unerfreulich, sehr kalt ist, um der Welt etwas entgegenzusetzen. Und das tut große Lyrik, wie jetzt von Bernard Dadier. Bernard Dadier, französischsprachiger Schriftsteller und auch Politiker von der Elfenbeinküste. Es liest Daniel Berger.
1: 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Die Sterne verschwenderisch rein, wie die Augen der Weisen, werden aufleuchten wie das Schicksal der Menschen. 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Wir werden Brüder sein, kein Blick des Hasses mehr. 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Und wenn es im jungen Laub eine Melodie geben wird, dann wird sie unseren Schlaf wiegen. Wir werden Brüder sein, wir werden vereint sein. 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

Wladimir Felsmann spielte das Prälude in Cis-Moll aus Opus 22 von Alexander Skriabin. Was wir da gerade wieder gehört haben, das ist dieser unerhörte Farbreichtum bei Skriabin, diese harmonische Finesse, dieser Reichtum an sich langsam verändernden Harmonien. Kommt natürlich daher, dass Alexander Skriabin selbst Pianist war und das in den Fingern und natürlich in den Ohren hatten. Das ist beim nächsten ganz anders. Der kommt nämlich von der Perkussion, vom Schlagzeug und entsprechend klingt diese Musik des Serben Alexander Settler, der hier auch selbst spielt. An der Geige ist Nemanja Radulovic.

0: Alexander Sädler hat Perkussion gespielt, hat dieses Stück geschrieben, Saft, so nennt er das, und Nemanja Radulovic hat Geige gespielt, mit dabei Double Sens. Habe ich eben gesagt, Nemanja Radulovic an der Geige? Ja, ich habe es gesagt. Nele Freudenberger kam rein und ich habe sofort eine herbe Rüge mir eingefahren. Natürlich zu Recht, man sagt nicht an der Geige, es ist ja, hat mir Nele eben gesagt, kein Möbelstück. Er hat's auf der Geige gespielt. Gestern, Nele, habe ich Ärger bekommen. Ein Hörer hat sich beschwert, eine Zuschrift über den Radar. Ich muss feststellen, dass der Finkernagel kein Freund von Philipp Glass ist. Das ist sehr, sehr enttäuschend.
1: Ich habe das jetzt ehrlich gesagt eher als Ironie begriffen.
0: Ach so.
1: Später hat sich nämlich noch jemand gemeldet, der mir Zuspruch geschenkt hat und gesagt hat, ich soll mich nicht entmutigen lassen.
0: Schön.
1: Und das hat mich sehr gefreut und ermutigt.
0: Jetzt will ich alles richtig machen, sag am besten gar nichts mehr. Nur so viel Pergolesi-Wochen im Klassikforum.
1: Ja, das hat sich irgendwie so ergeben. Es fing damit an, dass ich dachte, der ist so wichtig. Eigentlich ist der so wahnsinnig wichtig, weil der viele Dinge in richtige Bahnen und neue Bahnen gelenkt hat, gerade im Bereich von Oper. Der ist aber nicht besonders alt geworden. Irgendwie mit 25 ist er gestorben. Und aber Bach hat ja sehr viel von ihm gehalten und überhaupt alle. Dann gab es irgendwie nochmal im 20. Jahrhundert, Anfang 20. Jahrhundert, richtig so ein Pergolesi-Boom. Und alle wollten Sachen von ihm. Und ich dachte, ich kenne nur das Stabat Mater. Das kann ja eigentlich nicht sein. Und dann habe ich mal so ein bisschen geguckt und habe was rausgesucht. Und muss feststellen, ja, das kann ich schon verstehen, dass alle Pergolesi so lieben. Was ich nicht verstehe, ist, warum man nie was von ihm hört.
0: Ja, kann ich auch nicht verstehen, aber finde ich auch gut. Nele Freudenberger gleich nicht an der Geige, aber am Mikrofon, das kann
1: das
0: man
1: stimmt.
0: so sagen.
1: Ja, ne? Das lasse ich als Möbel durchgehen.
0: So, und das war's für uns im WDR3 Mosaik, stellvertretend fürs gesamte Team bedankt sich Daniel Finkernagel fürs Zuhören. Wir sagen Tschüss und auf Wiederhören.

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0: 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Es ist 9 Uhr. 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
3: Die Nachrichten mit Christina Maria Greve. Guten Morgen. Seit dem frühen Morgen läuft eine deutschlandweite Razzia gegen zwei rechtsextreme Jugendgruppen. In Nordrhein-Westfalen durchsuchen Polizisten Wohnungen in 8 Städten. Was das für Gruppen sind, dazu Stefan Haase, WDR aktuell.
4: Hier in NRW richtet sich der Einsatz gegen 10 Beschuldigte einer Gruppe, die sich Jung und Stark nennt. Die andere Gruppe heißt Deutsche Jugend voran. Sie sollen jeweils mehrere 100 Mitglieder haben. Seit rund 2 Jahren beobachtet das Bundeskriminalamt immer mehr Fälle von Gewalttaten junger Neonazis. Zum Beispiel bei Angriffen auf Schwule und Lesben bei Paraden zum Christopher Street Day, aber auch auf Menschen mit Migrationshintergrund. Über Messenger-Dienste hätten sich zuletzt neue Jugendgruppen der rechten Szene gegründet. Die haben dann aber mehr und mehr den virtuellen Raum verlassen und im öffentlichen Raum rechte Veranstaltungen und Störaktionen organisiert und Straftaten begangen. Insgesamt richtet sich die Razzia gegen 36 mutmaßliche Neonazis.
3: Die Bundesregierung unter Kanzler Merz ist heute genau ein Jahr im Amt. Der Präsident der Industrie- und Handelskammer NRW, Stoffels, sagte im WDR-Gespräch, aus Sicht der Wirtschaft fällt die Zwischenbilanz im Vergleich zur Ampelkoalition vorher gemischt aus.
5: Es ist etwas besser geworden, aber eben Reformen kommen nicht schnell genug und nicht konsequent genug, um wirklich spürbar für die Unternehmen zu werden.
3: Aus Sicht des IHK-Präsidenten muss die Bundesregierung rigoroser beim Abbau von Bürokratie sein. Und vor allem brauche es mehr Tempo.
5: Es kommen immer neue Ereignisse und lange Abstimmungen der Koalition. Dafür ist keine Zeit. Es muss schneller gehandelt werden. Und insbesondere auch, meine ich, der Mittelstand muss stärker in den Fokus. Wir wollen keine Förderprogramme, sondern wir wollen einfach bessere Rahmenbedingungen.
3: Stoffels sagte auch, er sei optimistisch, dass die Bundesregierung bis zum Sommer noch Reformen beschließen werde. Das Kreuzfahrtschiff, auf dem das gefährliche Hunter-Virus ausgebrochen ist, darf in Spanien anlegen. Es soll jetzt von den Kapverden vor der Küste Afrikas zu den Kanarischen Inseln fahren. Franka Welz, WDR Madrid.
6: Das Gesundheitsministerium teilte am späten Dienstagabend in Madrid mit, die Entscheidung sei in Abstimmung mit der Weltgesundheitsorganisation und der Europäischen Union getroffen worden. Die WHO habe erklärt, die Kanarischen Inseln seien der nächstgelegene Ort mit den erforderlichen Kapazitäten zur Aufnahme und Untersuchung aller Personen an Bord. Auf den Kapverden könne dies nicht geleistet werden. Experten des Europäischen Zentrums für die Prävention und die Kontrolle von Krankheiten führten derzeit eine umfassende Untersuchung des Schiffes durch, um festzustellen, welche Personen noch am bisherigen Ort dringend evakuiert werden müssten. Alle anderen Personen würden in Richtung Kanaren weiterfahren und dort voraussichtlich in 3 bis 4 Tagen eintreffen.
3: Und jetzt weitere Meldungen im Überblick. Der Einsatz des US-Militärs in der Straße von Hormuz soll erstmal ausgesetzt werden. Präsident Trump hat eine Pause angekündigt, damit die Verhandlungen über ein mögliches Kriegsende weitergehen können. Die US-Armee hatte erst vorgestern angefangen, Schiffe durch die Straße von Hormuz zu leiten. Mehr als 2000 Frachter sitzen dort fest, weil der Iran die Meerenge blockiert. Beschäftigte der JVA Euskirchen sollen von Häftlingen bestochen worden sein. Ermittelt wird gegen 8 Gefängnismitarbeiter und 3 ehemalige Häftlinge. Offenbar wurde gegen Geldzahlungen Hafturlaub und Ausgang gewährt. 210 Ermittler haben am Morgen das Gefängnis in Euskirchen und die Wohnungen der Verdächtigen durchsucht. Viele Jugendliche sehen Social Media kritisch, aber ein Verbot wollen sie nicht. Das zeigt eine neue repräsentative UNICEF-Umfrage unter mehr als 1000 Jugendlichen zwischen 14 und 16 Jahren. 3 von 4 sagen, dass sie beim Scrollen oft das Zeitgefühl verlieren. Jeder 4. zweifelt durch Vergleiche mit anderen stärker an sich selbst.
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3: Für Musiker steht heute eine wichtige Entscheidung an. Die GEMA, die Gesellschaft, die in Deutschland dafür sorgt, dass die Künstler Geld bekommen, wenn ihre Musik gespielt wird, plant eine Reform ihrer Fördertöpfe. Oliver Strunk, WDR Kultur.
7: Es geht um die Unterscheidung zwischen sogenannter E-Musik, also ernster Musik, und U-Musik, also Unterhaltungsmusik. Diese Trennung soll weitgehend aufgegeben werden. Die GEMA begründet das mit mehr Fairness. Pop- und Unterhaltungsmusik würden den Großteil der Einnahmen erwirtschaften, profitierten aber bislang weniger von bestimmten Fördermechanismen. Aus der E-Musik-Szene kommt deutlicher Widerstand. Dort wird befürchtet, dass zeitgenössische klassische Musik massiv an Unterstützung verliert.
3: Und das Wetter in Nordrhein-Westfalen: heute ist es grau und regnerisch. Im Tagesverlauf wird der Regen schwächer und lässt zum Abend nach. Die Temperaturen erreichen in Lüdenscheid 10 Grad, in Minden 11, in Euskirchen 12 Grad. Morgen meist bewölkt, zwischen Siegerland und Lipperland ab und an Regen, sonst bleibt es bis auf einzelne kleine Schauer meist trocken, bei 8 bis 16 Grad. Und am Freitag gibt es mehr Wolken als Sonne, aber nur vereinzelt Schauer. Dazu wird es mit 16 bis 20 Grad wieder wärmer. Das war WDR Aktuell.
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8: Mit Nele Freudenberger einen schönen guten Morgen wünsche ich Ihnen, und mit einem Set geht es los. Ein Set aus den beiden Folksongs Spey and Spade und The Hurricane, gespielt von der schottischen Geigerin Nicola Benedetti, die, man hört es, italienische Wurzeln hat auch, die dieses Set durch eine fast klassische Kadenz zusammenfügt, was eine ziemlich interessante Mischung ist, aber den beiden Werken natürlich nichts von ihrem natürlichen keltischen Schwung nimmt. So,

Da kichert sie noch, die Nicola Benedetti. Sie hat das Hurricane-Set gespielt von James Scott Skinner. Phil Cunningham hat Akkordeon gespielt. Tony Byrne Gitarre, Eamon Dorley Bouzouki und Ewan Vernal Kontrabass. Manchmal fühlen sich Dinge einfach richtig an, so wie Nicola Benedetti hier ihren schottischen Wurzeln nachspürt, hat Ralph Vaughan Williams so ein echtes Aha-Erlebnis, als er als junger Mann das erste Mal das Lied Dives and Lazarus hört. Er ist 21 damals und schreibt über den Eindruck, den dieses Lied auf ihn gemacht hat. Ich hatte ein Gefühl des Wiedererkennens. Hier ist etwas, das ich schon mein ganzes Leben kannte. Ich wusste es bislang noch nicht. Und ich finde wirklich, dass das so ein bisschen klingt wie die musikalische DNA von Vaughan Williams. Es klingt, als hätte er nach Hause gefunden und tatsächlich benutzt er die Melodie im Laufe seines Lebens auch immer wieder. Zwar jedes Mal in abgewandelter Form, aber es gibt ja auch unfassbar viele Varianten, so ist das ja bei Volksliedern. Die Leben entwickeln sich weiter und aus ein und demselben Lied werden dann eben unzählige Versionen. Ralph Vaughan Williams, der kommt

5 Variationen über Dives and Lazarus für Streicher und Harfen von Ralph Vaughan Williams. Mark Elder hat das Alley Orchestra dirigiert. Das ist das allerälteste englische Orchester, das einen französischen Namen hat und gegründet worden ist von einem Herrn aus Hagen. Also hier bei uns in NRW, Hagen, Hagen. Da freue ich mich jedes Mal drüber. Immer sonntags gab es in Versailles Konzerte. Jetzt nicht so eine große Veranstaltung mit Prunk und Protz, wie man es jetzt in Versailles vielleicht erwarten würde, sondern wirklich ganz intim und privat. Kammerkonzerte gibt es für den König und vermutlich noch so eine Handvoll anderer Leute. Nichts Offizielles, sondern wirklich nur, um Musik zu hören. Und einer derer, die für diese Konzerte komponieren und bei diesen Konzerten natürlich auch spielen, ist selbstverständlich François Couperin. Meist sitzt er am Cembalo und begleitet einen der königlichen Solisten, weshalb er zu einem klugen Schachzug greift. Er komponiert nicht mehr für eine bestimmte Besetzung, wie er das früher immer gemacht hat, sondern flexibel für Cembalo solo oder aber er nutzt das Cembalo als Begleitstimme für Flöte, Violine, Oboe, Gambe oder Fagott. Also je nachdem, welcher Solist gerade da ist, kann dann eben einer diese Konzerte spielen. Die Couperin als seine Concerts Royaux, also seine königlichen Konzerte, bezeichnet. Und Couperin, der scheint da auch richtig stolz drauf zu sein, denn als er diese Konzerte veröffentlicht, interessanterweise erst im 3. Band seiner Cembalo-Werke, stellt er nochmal klar, dass er sowas vorher noch nie komponiert hat und dass diese Konzerte dem König über die Maße gefallen haben. Er schreibt weiter, dass wenn sie dem normalen Publikum auch so gut gefallen wie Ludwig dem 14., dann hätte er noch so eine ganze Reihe von diesen Konzerten im Petto. Das kann man ja schon mal erwähnen. Er veröffentlicht die Konzerte nämlich erst nach dem Tod von Ludwig dem 14., möglicherweise auch in der Hoffnung, dass dessen Nachfolger, also der 15. Ludwig, den Wert von Couperin auch bloß nicht übersieht. Hier im WDR3 Klassikforum habe ich jetzt 3 Sätze aus dem 4. Concert Royal für Sie. Es steht in E-Moll und es gibt eine Fassung für Blockflöte und Cembalo. Es spielen Lucy Horsch und Tom Foster.

Sarah Bond, Rigaudon, Forlan und Rondeau aus dem 4. Concert Royal in E-Moll von François Couperin gespielt haben hier Lucy Horsch und Tom Foster. Und Lucy Horsch hat auf einer ganz besonderen Flöte gespielt, aus der Sammlung von Franz Brüggen. Beziehungsweise sie spielt sogar auf zwei Flöten. Alle beide sind um 1700 erbaut worden. Aus derselben Werkstatt stammen sie, von Peter Bresson in London. Und auf dem Album, von dem diese drei Sätze jetzt stammen, da hat sie auf unterschiedlichen Flöten aus Brüggens Sammlung gespielt. Und zum Teil sind die Flöten so alt und wertvoll, wie eben jetzt diese beiden gehörten, dass Lucy Horsch nur eine ganz begrenzte Zeit darauf spielen durfte, um sie nicht zu beschädigen. Denn Flöten sind total empfindlich wegen der Luftfeuchtigkeit, und die ja mit dem Atem da zwangsläufig durchgeht. Und das kann dann eben das Holz wirklich nachhaltig kaputt machen. Das hat aber eben auch dazu geführt, dass sie so ein bisschen unter Zeitdruck stand bei den Aufnahmen. Und im Grunde überhaupt keine Zeit hatte, die Instrumente richtig kennenzulernen. Und das ist dann eben nochmal besonders schwierig in dem Zusammenhang, als die alten Flöten nämlich im Ansatz wohl viel empfindlicher sind als die heutigen und man sich entsprechend vorsichtig an ihren Klang überhaupt herantasten muss, damit es nicht quietscht. Ich finde, es hat auf jeden Fall sehr, sehr gut geklappt und sich gelohnt, denn ich weiß nicht, wie es Ihnen geht, aber ich habe selten einen so warmen Ton bei einer Blockflöte gehört. Diese Art von Kammermusik, wie sie Couperin hier geschrieben hat, hätte Arnold Schönberg vermutlich auch ziemlich gut gefallen. Denn er ist der Überzeugung, dass man mit dem Fortschreiten der Hörkultur man sich von den großen Orchesterwerken lösen müsste, um dann bei der Kammermusik zu landen. Und kurzerhand gründet er einen Verein, um regelmäßig kammermusikalische Konzerte zu geben, in denen er seinem Publikum neue Werke der Zeit in eben kammermusikalischer Form präsentieren möchte. Mahler zum Beispiel. Was für eine Spielwiese das ist, auf der seine Schüler natürlich auch mitspielen dürfen. Die Besetzungen, die waren dann ziemlich ungewöhnlich. Die Musiklehrer unter ihnen dürften das kennen, wenn man plötzlich Stücke arrangieren muss für 8 Block- und Querflöten, 2 Klaviere, 5 Gitarren, Schlagzeug, Geige und Akkordeon oder so, was die Kinder eben gerade so spielen können. Naja, jedenfalls, was man diesem Arrangement von Schönberg jetzt auf jeden Fall entnehmen kann, ist, im Veranstaltungsort muss es ein Harmonium gegeben haben. Hier im WDR3 Klassikforum gibt es jetzt Rosen aus dem Süden von Johann Strauss, kammermusikalisch zurechtgestutzt von Arnold Schönberg.

Rosen aus dem Süden von Johann Strauss hier in der Bearbeitung von Arnold Schönberg und Dietrich Henschel hat hier mit seinem Ensemble Diabolicus gespielt. Sie hören das Klassikforum auf WDR3 und da gibt's gleich ein Examensstück zu hören. Naja, nicht im eigentlichen Sinn, aber es ist vermutlich das Werk, mit dem Giovanni Battista Pergolesi sein Musikstudium abschließt. Eine Oper, deren Titel so lang und unhandlich ist, dass ich mich auf die Kurzform beschränke, nämlich San Guglielmo Duca d'Aquitania. Wenn ich den ganzen Titel nennen würde, wäre das schon so eine Art Synopsis. Es geht um die Bekehrung von Wilhelm von Aquitanien, ist also ein sakrales Werk. Pergolesi ist als Komponist aber wirklich ein Phänomen. Direkt nach seinem Studium und also mit der Aufführung von besagter Oper startet er richtig durch. Er bekommt direkt einen Kompositionsauftrag für eine Oper, um damit die Karnevalssaison im Teatro San Bartolomeo in Neapel zu eröffnen. Und das ist ein absoluter Ritterschlag. Denn Neapel ist zu der Zeit der Opern-Hotspot, also fast noch mehr als Venedig. Also nicht fast, sondern mehr als Venedig und San Bartolomeo, eins der ganz großen Theater, auch wenn die Uraufführung dann doch ein ziemliches Fiasko wird. Pergolesi hat plötzlich wie aus dem Nichts einen Namen in der Musikwelt und kann nahtlos mit Aufträgen und Ämtern weitermachen. Und das ist vor allem deshalb so wichtig, weil er nur so wenig Zeit zum Komponieren hat, denn er stirbt wenig später. Er wird nur 25 Jahre alt, hat aber so immerhin seine kurze Lebenszeit musikalisch voll nutzen können. Pergolesi ist im Grunde das Bindeglied zwischen Barock und Klassik und auch als er stirbt, bleibt er populär. Einige seiner Opern sind absolut wegweisend für die spätere Entwicklung der Gattung und überhaupt gibt's an vielen Stellen mit seiner Musik Impulse für nachfolgende Generationen. Und trotzdem hört und sieht man von Pergolesi immer nur eine Handvoll Werke, allen voran das hinreißend schöne Stabat Mater. Ich habe aber heute eben mal was anderes dabei, wie angekündigt, die Sinfonia aus der Oper San Guglielmo Duca d'Aquitania.

Die Sinfonia zu der Oper San Guglielmo Duca d'Aquitania von Giovanni Battista Pergolesi, eine Opera sacra. Antonio Pappano hat das Orchestra dell'Accademia Nazionale di Santa Cecilia dirigiert und extra für diese Einspielung in einer kleineren und damit authentischeren Besetzung. Arbeitgeber hätten, glaube ich, am allerliebsten immer die vielbeschworene eierlegende Wollmilchsau. Und manchmal haben sie Glück und finden sogar eine. In diesem Fall ist der Glückspilz der Fürstbischof Johann Philipp Franz von Schönborn, als er Giovanni Benedetto Platti für seine Dienste gewinnen kann und ihn nach Würzburg holt. Platti ist nämlich ein Multiinstrumentalist. Er ist ein beachteter Oboenvirtuose, Sänger, Cembalist, Cellist und Komponist, alles in Personalunion, da spart der Fürstbischof wirklich bares Geld. Und seinem Bruder kann er damit auch noch eine Freude machen, denn der ist ein begeisterter und offenbar ziemlich guter Cellist. Er ist derjenige, für den Vivaldi seine allerersten Cellokonzerte geschrieben hat. Und so komponiert jetzt Platti für diesen Bruder eine ganze Reihe von Konzerten, die Graf Rudolf, also der Bruder, bei ihm in Auftrag gibt. 22 Stück hat Platti geschrieben. Zumindest gibt es so viele Manuskripte. Und die meisten davon dürften eben für besagten Graf Rudolf gewesen sein. Das erkennt man unter anderem daran, dass der Stil für die damalige Zeit jetzt nicht mehr ganz so en vogue ist und dass sich die Konzerte doch sehr nah an Vivaldis Vorlagen orientieren. Aber so ist das nun mal als eierlegende Wollmilchsau. Eigentlich wird ja nur von einem erwartet, dass man liefert wie bestellt. Und das macht Platti immer und immer wieder. Auf höchstem Niveau. Beweis gibt's jetzt hier im WDR 3 Klassikforum.

Das Konzert in D-Dur für Cello, Streicher und Basso Continuo von Giovanni Benedetto Platti. Riccardo Minasi hat Il Pomodoro geleitet und Edgar Moreau hat hier gespielt wie der Teufel. Warum hat Mozart sich wohl dazu entschlossen, eine Sonate für zwei Klaviere zu schreiben? 1781 schreibt er sie und das ist wirklich ein sehr turbulentes Jahr in seinem Leben, ganz wertneutral. Einfach nur turbulent. Es ist voller großer Erfolge, aber eben auch Unebenheiten, Unsicherheiten. Er überwirft sich endgültig mit dem Erzbischof, kehrt Salzburg endgültig den Rücken, ist plötzlich freischaffender Komponist und weiß überhaupt noch gar nicht, wie das funktioniert. Sein Idomeneo, der wird in München uraufgeführt, ist ein riesiger Erfolg. Oper, das können wir schon mal notieren, funktioniert also. Auch seine Akademien sind gut besucht, aber Vater Leopold, der ist natürlich nicht so begeistert, der hätte lieber eine schöne, sichere Festanstellung für seinen Sohn, aber der ist plötzlich wie befreit, schreibt nicht mehr allen nach dem Mund, sondern komponiert so, wie es ihm gefällt. Und jetzt frage ich nochmal, warum schreibt er eine Sonate für zwei Klaviere? Der hat auf jeden Fall mal mehr Klangvolumen als eine für Klavier zu vier Händen. Komponiert er sie vielleicht für eine der Akademien, also eine seiner Konzerte auf eigene Rechnung? Ist insofern gut vorstellbar, als sich das Klavierduo ja gegenüber sitzt und deshalb auf eine ganz andere Art und Weise miteinander kommunizieren kann und muss, als es das tut, wenn es nebeneinander sitzt beim Vierhändigspielen an einem Klavier. Und gerade diese Sonate in D-Dur, die ist ein echter Hingucker, denn die Stimmen duellieren sich an manchen Stellen regelrecht. Wie immer bei Mozart ist das Zusammenspiel auch höllisch schwer, weil es wirklich auf dem Punkt und in absoluter Balance sein muss. Und dafür braucht es ein Duo, das sich musikalisch blind versteht. Jetzt gibt's das WDR3-Klassikforum ja leider nur im Radio, weshalb Sie eben nicht sehen können, wie das Anderson & Rowe Piano Duo sich duelliert und miteinander schäkert, sich Blicke zuwirft. Aber das Irrwitzige ist, dass man das hören kann. Also hören, wie das aussieht. Und das Einzige, was ich Mozart wirklich zum Vorwurf machen möchte, ist, dass er nur diese eine Sonate für zwei Klaviere geschrieben hat.

Die Sonate in D-Dur für zwei Klaviere, leider die einzige, die er geschrieben hat, von Wolfgang Amadeus Mozart. Gespielt hat hier das Anderson Rowe Piano Duo. Sie hören das Klassikforum auf WDR 3 heute mit Nele Freudenberger und ich habe jetzt eine Musik dabei, die bei mir mal wieder mehr Fragen aufwirft, als sie zu beantworten. Wenn man nämlich anfängt, sich mit ihr zu beschäftigen, kommen diese Fragen auf. Es geht um eine der Sinfonien von Johann Baptist van Hall. Und zwar die einzige, die einen Titel hat, Il Comista. Das fängt ja eigentlich schon gut an, der Komiker, so würde ich das jetzt übersetzen. Und dann hat auch noch jeder einzelne Satz einen fast programmatischen Hinweis. La Speranza heißt der erste, also die Hoffnung. Der zweite, Il Sospirare e Languir, also das Seufzen und Schmachten. Da geht es ja dann wahrscheinlich um die Liebe. Und dann kommt La Lamentazione, die Klage, und zu guter Letzt L'Allegrezza, die Freude. Jetzt könnte man ja alles auf das Hoffen und Bangen einer Liebesbeziehung beziehen, bis auf den Titel. Aber Fakt ist, es ist überhaupt gar nicht klar, was Van Hall mit dieser Sinfonie ausdrücken wollte. Vermutlich ist das eine Auftragsarbeit, aber von wem und wofür? Alles nicht bekannt. Sowas frustriert mich wahnsinnig, aber vielleicht bekommt es ja irgendwann nochmal jemand heraus. Schließlich fängt die Sinfonie ja mit La Speranza an.

Die Sinfonie in C-Dur mit dem Beinamen Il Comista von Johann Baptist Warnhall, hier gespielt von Concerto Köln. Der Dirigent Andres Nelsons, der ist gerne gründlich und hat ganz offensichtlich ein Herz für Gesamteinspielungen, die dann immer passend zu Jubiläen bzw. Gedenktagen zum Einsatz kommen. Die Bruckner-Sinfonien waren pünktlich da, die Beethoven-Sinfonien und letztes Jahr dann zum 50. Todestag von Dmitri Schostakowitsch das gesamte Orchesterwerk. Puh. Insgesamt 19 CDs sind es geworden, wenn man denn noch scheibenförmig rechnen will, was ich mir aber nicht abgewöhnen kann, schon wegen der Bildhaftigkeit. Also CDs, nicht alle hat er frisch aufgenommen. Die Sinfonien, die hat er mit seinem Boston Symphony Orchestra schon vorher im Kasten gehabt, aber mit den Solokonzerten, da war er fast auf den letzten Drücker unterwegs. Und wenn ich am Anfang gesagt habe, dass Nelsons gerne gründlich ist, da habe ich das natürlich nicht nur auf lückenlose Gesamtaufnahmen bezogen, sondern natürlich vor allem auf seine musikalische Arbeit, die bei so einem Projekt eben auch beinhaltet, Solistinnen und Solisten auszusuchen, die unbedingt passen müssen. Und er hat sich diesbezüglich wirklich Gedanken gemacht, bevor er sich festgelegt hat. Und das Ergebnis für die Klavierkonzerte ist gewesen die Pianistin Yuja Wang. Ich gebe zu, dass ich am Anfang ziemlich skeptisch gewesen bin, bevor ich die Aufnahme das erste Mal gehört habe. Aber nach nur ein paar Takten war mir auf jeden Fall klar, goldrichtige Wahl. Denn Wang mit ihrer stupenden Technik, die manchmal so was unerbittlich Mechanisches hat wie eine Nähmaschine, die passt unglaublich gut zu diesen Schostakowitsch-Konzerten. Und Wang setzt das natürlich nur dann ein, wenn es jetzt inhaltlich passt. Ihr Ausdrucksspektrum ist schon größer als mechanisch. Aber diese Balance, dieser Balanceakt zwischen Verzweiflung, Ironie, fast Hysterie, in sich gekehrt sein und diesem maschinellen Sound des vermeintlichen Arbeiterstaats UdSSR, vielleicht auch der Druck, was wirklich Neues schaffen zu können, zu dürfen, aber auch zu müssen, das habe ich so noch nicht gehört. Chapeau. Hier im WDR 3 Klassikforum jetzt mein Liebling unter diesen Konzerten, nämlich das für Klavier, Trompete und Streicher in C-Moll.

Ich mag diese Honky-Tonk-Stelle und diese Anspielung auf die Wut über den verlorenen Groschen in dem Hauptthema hier aus diesem letzten Satz vom Konzert für Klavier, Trompete und Streicher in C-Moll von Dmitri Schostakowitsch. Andres Nelsons hat hier das Boston Symphony Orchestra dirigiert und die Pianistin war Yuja Wang, der Trompeter Thomas Rolfs. Und dieses Konzert, das steckt wirklich voller Anspielungen auf die großen Klassiker wie Beethoven eben oder auch Haydn. Das sind so kleine neckische Parodien, die sogar dann noch wirken, wenn man die Anspielung eigentlich überhaupt nicht mitbekommt. Auch eine Art, mit musikalischen Zitaten umzugehen, ist, dass man sie einfach, uminstrumentiert. Ich habe jetzt hier fürs WDR3 Klassikforum eine Sammlung von Opernhits fürs heimische Wohnzimmer. In diesem Fall sind die Opernhits aus Offenbachs Oper Hoffmanns Erzählungen und das Instrument, auf dem sie präsentiert werden, ist ausnahmsweise mal nicht das Klavier, sondern die Harfe. Wobei Damase hier eigentlich nur aus Lust und Laune komponiert, denn er lebt schon im Tonträgerzeitalter. Das heißt, er ist gar nicht darauf angewiesen, dass man es noch auf diese Weise verbreitet. Wie auch immer. Er schreibt eine Fantasie über einige Themen aus Hoffmanns Erzählungen, komprimiert wie so eine Art Reader's Digest auf Harfe. Und ich habe mich gefragt, warum er sich für dieses Instrument entschieden hat. Denn eigentlich ist er Pianist. Aber ich vermute mal, dass er das gemacht hat in Erinnerung an seine Mutter, die Harfenistin gewesen ist. Vielleicht aber auch einfach aus Geldgründen, denn solche Fantasien und Paraphrasen verkaufen sich gut und in Damases Heimat Frankreich hat man ohnehin ein großes Herz für die Harfe. Hier im WDR3 Klassikforum bekommen Sie jetzt einen Offenbach, der flirrt und wogt, so wie es eben nur eine Harfe kann.

selten so nass gespritzt worden bei Offenbachs Baccarol. Das war die Fantasie über Themen aus Offenbachs Les Contes d'Hoffmann von Jean-Michel Damas und gespielt hat hier Magdalena Hoffmann. Sie hören das Klassikforum auf WDR3 heute mit Nele Freudenberger und ich finde das immer so lustig, wenn man sich Schumanns Werke anguckt, beziehungsweise die Reihenfolge, in der er sie geschrieben hat, weil das wirklich so blockhaft ist und so wirkt, als würde er sich an jeder Gattung mal so abarbeiten, wie in einem Lehrgang. Er hat dann immer so Phasen. Also erst schreibt er nur Klavierwerke, dann gibt es einen Schwung Lieder, was ja im Grunde Klavier plus ist. Und dann kommen die Sinfonien und dann das vielbeschworene Kammermusikjahr. Das ist 1842 und vielleicht mein Lieblingsjahr in Schumanns Schaffen. Klar, auch in seinen kammermusikalischen Werken ist oft ein Klavier dabei. Aber schon in seiner Sinfonienphase hatte er ja bewiesen, dass er eigentlich keins braucht, um gute, authentische Schumann-Musik zu schreiben. Und so landet er, wie früher oder später ja die meisten romantischen Komponisten, beim Streichquartett, der Königsgattung. Er hört Beethovens Quartette, beschäftigt sich mit ihnen und stellt sich dann die Frage, ob es wohl Quartette von vergleichbarer Qualität aus der Romantik gäbe. Und da recherchiert er ein bisschen, lässt sich Sachen vorspielen von einem befreundeten Streichquartett. Aber offenbar kommt Schumann unterm Strich zu dem Schluss, dass es nichts Ordentliches gibt. Und wie das so ist, wenn es etwas nicht gibt, naja, dann muss man das halt selber machen. Das klingt jetzt so wie hat er mal eben gemacht. Tatsächlich war das aber ein Prozess, der sich über viele Jahre erstreckt hat, indem er Quartette von anderen Komponisten studiert, dann erste Skizzen macht, wieder verwirft, an was anderem arbeitet und sich dann wieder frisch dran setzt. Und mit all der akribischen Vorbereitung im Kopf fließen die Quartette dann in kürzester Zeit aufs Papier, also wirklich wenige Wochen und wunderschön und uraufgeführt dann zu Hause bei Schumanns an Claras Geburtstag. Hier im WDR3 Klassikforum gibt es jetzt das Quartett in F-Dur Opus 41 Nummer 2. Ein Stück mit keiner Note zu viel und keiner zu wenig.

Das Quartett in F-Dur, das Opus 41 Nummer 2 von Robert Schumann, gespielt hat hier das Leipziger Streichquartett. Und ich liebe dieses Streichquartett, Sie ja vielleicht auch. Und vielleicht haben Sie Lust, es nochmal zu hören in dieser Aufnahme, was ohne weiteres möglich ist, denn ab kurz nach 12 steht das heutige Klassikforum online zur Verfügung zum Nachhören auf unserer Internetseite unter wdr3.de. Und jetzt gibt es ein Mitbringsel aus Böhmen, die Philharmonics. Die haben auf ihre unnachahmliche Art ein paar nette Melodien miteinander kombiniert und in Szene gesetzt. Das Schöne ist, man kann so ein paar Melodien erraten und aber auch ein paar neue kennenlernen. Geht zumindest mir so. Hier also das Souvenir de Bohème.

ein Haufen Philharmoniker gespielt, haben hier The Philharmonics, die eben genau das sind, sämtlich Philharmoniker von den Wienern und den Berlinern, und gespielt haben sie das Souvenir de Bohème von Tibor Kovács. Eine Gruppe, die aus altbekannten Werken immer wieder was Neues zusammenbaut und umsetzt, das sind die Philharmonics, was allerdings meistens schon so einen Wiener Kaffeehaus-Charakter hat. Im Prinzip macht Christina Pluha mit ihrem Ensemble La Peggiata nichts anderes. Und doch kann man es kaum vergleichen, weil Pluha nämlich aus der alten Musiktradition kommt und sich in der barocken oder eben noch älteren Tradition des Ausschmückens befindet. Also einer Tradition, in der das Improvisieren ganz ausdrücklich gewünscht ist und oft nicht mal das Instrumentarium vorgegeben ist in den Noten. Hier im WDR3 Klassikforum gibt es jetzt zwei aneinander gefügte Stücke von zwei unterschiedlichen Komponisten, klingt aber in dieser Form wie aus einem Guss.

Passacaglia und La Castella. Die Passacaglia von Maurizio Cassati und La Castella von Giovanni Antonio Pandolfi Meali. Und zusammengefügt wurde das Ganze von Christina Pluha und ihrem Ensemble L'Arpeggiata. Und damit geht das Klassikforum für heute auch schon wieder zu Ende. Gleich im Anschluss kommt der Tag um 12 hier bei WDR 3 und danach begrüßt Sie Jörg Biesler zur Westart. Mein Name ist Nele Freudenberger. Ich sage Tschüss und wünsche Ihnen noch einen schönen Tag.

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2: Mit Caro Köhler und allem, was heute Mittag wichtig ist für NRW.
3: Wenn ein Mensch nicht mehr laufen kann, sich nicht mehr bewegen kann und nicht mehr das Umfeld auch hat, dann geht der Mensch ein. Das ist wie eine Pflanze.
2: Das sagt die Tochter einer 100-Jährigen, die in Köln wohnt und per Räumungsklage ihre Wohnung verlassen soll. Das geht heute vor Gericht und ist eins unserer Themen. Außerdem klären wir, warum Millionen Websites gestern Abend nicht zu erreichen waren. Erstmal gucken wir aber auf eine große deutschlandweite Razzia. Die Polizei geht da gegen mutmaßliche Neonazis vor, auch bei uns in NRW. Und die Verdächtigen sind teilweise sehr jung. Das Wetter, dicke Wolken, der Regen lässt bis zum Abend etwas nach, dazu bis 14 Grad. Jung und stark und deutsche Jugend voran, das sind die Namen der beiden Jugendgruppen, die Polizei bei ihrer Razzia seit heute Morgen im Fokus hat. Die Ermittler durchsuchen Wohnungen in insgesamt 12 Bundesländern, bei uns in NRW, vor allem in Städten im Ruhrgebiet wie Bochum, Essen und Duisburg, aber auch in den Kreisen Mettmann, Minden, Lübbecke und im Sauerland. Stefan Hase, WDR aktuell, ist bei mir im Studio. Wonach genau suchen die Ermittler denn?
4: Vor allem nach Beweismaterial auf Handys und Computern, denn die Gruppen organisieren sich überwiegend über Social Media. Insgesamt gibt es hier in NRW 9 Beschuldigte, wovon die meisten im Verdacht stehen, Rädelsführer zu sein. Das heißt also, entweder eine Gruppe gegründet zu haben oder Anführer einer Gruppe zu sein. Die Ermittlungen laufen aber auch gegen sogenannte Pädo-Hunter. Also das sind Gruppenmitglieder, die körperliche Angriffe auf Personen mit pädophiler Haltung geplant und auch durchgeführt haben. Zum Beispiel, indem sie sich im Internet als ein 12-jähriges Mädchen ausgeben, so die Opfer in einen Park oder einen anderen öffentlichen Ort locken und sie dann zusammenschlagen.
2: Jetzt habe ich ja eben schon gesagt, die Verdächtigen sind teilweise auch tatsächlich sehr jung. Was sind das für Gruppen, gegen die Polizei da vorgeht?
4: Laut Generalbundesanwaltschaft handelt es sich dabei um junge Erwachsene im Alter zwischen 18 und 24 Jahren. Also teilweise wurde da heute Morgen bei überraschten Eltern an der Tür geklingelt, um das Zimmer des Sohnes zu durchsuchen. Viele Mitglieder dieser rechtsextremen Jugendgruppen sollen in ihrer Nachbarschaft als private Ordnungsmacht auftreten. Dabei sollen sie unter anderem Minderheiten wie die LGBTQ-Gemeinde und Migranten angreifen. Festnahmen sind da heute aber nicht geplant. Die Ermittler wollen erstmal Beweise sammeln und die dann auswerten.
2: Stefan Hase mit einem Update zu der Razzia gegen mutmaßliche Neonazis. Und es gab noch 2 weitere Razzien in NRW. Mehr dazu hat jetzt Cordula Leisse in den Kurznachrichten.
5: Der Zoll kontrolliert seit dem Morgen Paketdienste im Rheinland. Unter anderem laufen größere Einsätze in Köln, Bonn und im Bergischen Land. Bei der Kontrolle wird überprüft, ob die Fahrer der Paketdienste zu Unrecht Sozialleistungen beziehen. Die Zollrazzia im Rheinland ist Teil einer bundesweiten Kontrollaktion. Beschäftigte der JVA Euskirchen sollen von Häftlingen bestochen worden sein. Ermittelt wird gegen 8 Gefängnismitarbeiter und 3 ehemalige Häftlinge. Offenbar wurde Geld gezahlt, damit im Gegenzug Hafturlaub und Ausgang gewährt wurden. 210 Ermittler haben am Morgen das Gefängnis in Euskirchen und die Wohnungen der Verdächtigen durchsucht. Der Präsident der Industrie- und Handelskammer NRW Stoffels hat eine Bilanz zur bisherigen Arbeit der schwarz-roten Bundesregierung gezogen. Sie ist heute genau 1 Jahr im Amt. Stoffels sagte dem WDR, der Kurs von Schwarz-Rot sei im Vergleich zur Ampelkoalition für die Unternehmen in NRW besser. Aus Sicht des IHK-Präsidenten muss die Bundesregierung aber rigoroser beim Abbau von Bürokratie werden. Auch der Fachkräftemangel sei ein großes Thema, das die Unternehmen zunehmend lähme. Die größte Internetseite, die illegal Fußballspiele aus dem Pay-TV überträgt, wird gesperrt. Nach einem Urteil des Landgerichts Köln wird Live-TV SX dicht gemacht. Der Sender DAZN und die Deutsche Fußballliga sprechen von einem großen Erfolg im Kampf gegen Piraterie. Offenbar wird Live-TV SX noch vor dem Champions-League-Halbfinale der Bayern heute Abend geschlossen. Vor der Rheinbrücke im Bonner Norden gibt es ab heute Gewichtskontrollen für Lkw. Das neue Wiegesystem wird am Morgen in Betrieb genommen. Zu schwere Lkw sollen dadurch vorher rausgezogen und die Kennzeichen mit Kameras erfasst werden. Schon seit Februar dürfen Fahrzeuge über 7,5 Tonnen nicht mehr über die Rheinbrücke im Bonner Norden fahren. Bisher wurde das aber oft ignoriert.
6: Die Kurznachrichten im Tag um 12. Ein Umzug ist ja schon anstrengend genug, wenn man den freiwillig macht. Wenn man unfreiwillig aus der Wohnung raus muss, ist das natürlich nochmal ein anderes Thema. Und es ist ja auch die Frage, wie alt ist man? Und diese Frage, in welchem Alter ein Umzug noch zumutbar ist, die beschäftigt heute das Amtsgericht Köln. Konkret geht es da um eine Räumungsklage gegen eine Frau, die wohnt zusammen mit ihrer Tochter in Köln-Bickendorf und sie ist 100 Jahre alt und auf die Unterstützung ihrer Familie angewiesen. Der Vermieter möchte jetzt, dass sie umzieht, weil er das Haus, in dem sie wohnt, neu bauen will. Ihre Familie sagt aber, unsere Mutter ist zu alt und zu krank, um nochmal umzuziehen. Unser Tag um 12 Reporter Jens Gleisberg hat die Frau und ihre Familie getroffen.
7: Ne?
8: Ja, ja, ja.
7: Ja. Und liest du gerne, Mama?
8: Ja, ja, ja.
7: Ja, ne? Du liest doch sehr gerne.
9: Gerne Bildunterschriften.
7: Ja.
10: Sie sitzen gemeinsam auf dem Sofa. Lilly Rostock, ihre Tochter Birgit, der Sohn Karl-Heinz. Sie schauen sich die Geburtstagspost an vom Bundespräsidenten zum 100. Geburtstag. Mutter Lilly ist merklich angestrengt. Hier ausziehen, wo sie seit 1969 lebt, undenkbar, sagt der Sohn Karl-Heinz Rostock.
11: Das wäre für meine Mutter wahrscheinlich kurzfristig nicht, aber innerhalb von ein paar Monaten schon eine gesundheitliche, starke, sehr starke Einschränkung, die wahrscheinlich in dem Alter nachher den Tod bedeuten würde. Und das ist etwas, deshalb wehren wir uns auch dagegen.
10: Den Häuserblock aus den 50er Jahren will der Besitzer abreißen. An dem Platz soll ein Neubau entstehen mit 26 Wohnungen. Mutter und Tochter wurden vom Vermieter zwei Satzwohnungen in direkter Nachbarschaft angeboten. Darauf sind Mutter und Tochter aber nicht eingegangen.
3: Wenn ein Mensch nicht mehr laufen kann, sich nicht mehr bewegen kann und nicht mehr das Umfeld auch hat, dann geht der Mensch ein. Das ist wie eine Pflanze.
10: Nur hier in der vertrauten Umgebung fühle sich ihre Mutter sicher, so die Familie. Ob mit ihrem Gesundheitszustand ein Umzug zumutbar ist und die angebotenen Ersatzwohnungen ausreichen, darum geht es nun heute am Amtsgericht Köln. Eine ernsthafte Gefährdung muss demnach für die 100-Jährige gegeben sein, damit der Umzug noch verhindert werden kann. Die Hürden, die das Amtsgericht dabei zu prüfen hat, hat der Bundesgerichtshof festgelegt.
6: Ja, und wenn es da eine Entscheidung gibt, erfahren Sie es natürlich bei uns bei WDR aktuell. Wer gestern Abend noch spät im Internet etwas suchen oder vielleicht was bestellen wollte, der ist möglicherweise erfolglos ins Bett gegangen, zumindest wenn er versucht hat, eine Website mit einer deutschen Adresse zu nutzen. Millionen Websites mit DE-Endung waren gestern Abend nämlich nicht erreichbar. Das hat gut 3 Stunden gedauert, diese Störung von 22 Uhr abends bis 1 Uhr morgens. Und wir wollen uns jetzt mal anschauen, was dahinter steckt und ob das nochmal passieren kann. Das machen wir mit Jörg Schieb, unserem WDR-Netzexperten, und klären erstmal, warum da vor allem DE-Adressen betroffen waren.
12: Ja, übrigens nicht nur Webseiten, sondern auch E-Mail-Adressen und auch verschiedene Apps. Und es waren nur DE-Adressen betroffen, weil es gibt im Internet so eine Art Telefonbuch für diese Webadressen, die wir eintippen. Denn Computer schlagen nicht unter wdr.de oder tagesschau.de nach. Die haben sogenannte IP-Adressen. Das ist wie eine Telefonnummer, so eine kryptische Zahlenfolge. Aber weil wir Menschen uns das nicht merken können, gibt es eben diese Domains, diese Adressen wie wdr.de oder schieb.de zum Beispiel. Die können wir uns gut merken und die werden dann übersetzt von einem Server in eben diese IP-Adressen. Das mal so als Hintergrund. Und für die deutschen Telefonnummern sozusagen ist DENIC zuständig. Die haben 17 Millionen DE-Adressen in diesem Register eingetragen mit den entsprechenden Computer-Webserver-Adressen. Und da hat es einen Fehler gegeben in der Nacht. Da wurde etwas eingepflegt, eine Verarbeitung, die eigentlich das Ganze sicherer machen sollte. Mhm. Sowas macht man normalerweise nachts, weil da weniger los ist. Und da ist ein Fehler passiert. Und deswegen waren sehr viele von den deutschen DE-Adressen nicht erreichbar.
6: Das heißt, es ist schon geklärt, woran es gelegen hat. Und das kann dann jetzt nicht nochmal passieren, oder doch?
12: Naja, es war menschliches Versagen, wenn man so möchte. Das hat man jetzt wieder mal festgestellt, was genau passiert ist. Nämlich bei der Übertragung von einem sogenannten Schlüssel ist ein Fehler passiert. Wir hoffen mal, dass exakt dasselbe nicht nochmal passieren wird. Aber es gibt natürlich noch viele andere Stolpersteine. Und man muss natürlich sagen, dass so ein wichtiges Angebot wie das von der DENIC eigentlich ein Sicherheitsnetz haben sollte, dass wenn etwas passiert, wie diese Nacht passiert ist, es ein sogenanntes Backup-System gibt, das dann einspringt, damit man man wenigstens dann die deutschen Adressen noch weiterhin erreichen kann. Das hat es nicht gegeben und das sollte auch ein Learning sein, dass man so ein Sicherheitssystem einzieht, denn Pannen können immer wieder mal geschehen und dann sollte aber auf jeden Fall der Internetbetrieb weiter funktionieren können.
6: Sagt Jörg Schieb zur Internetstörung heute Nacht. Und bei mir im Studio ist jetzt Verena Leyendecker aus der WDR-Wetterredaktion. Die Natur freut sich gerade, die Sonnenanbeter weniger. Wie viel Regen kommt da noch runter in den nächsten Stunden?
13: Also es regnet auch am Nachmittag noch etwas weiter, allerdings wird der Regen immer schwächer und lässt am Abend oft sogar auch ganz nach. Also so rund 5 Liter kommen noch zusammen. Seit gestern Abend haben wir oft so 20 bis 30 Liter, also das Gröbste ist durch. Dazu haben wir heute den kältesten Tag der Woche mit 9 bis 11 Grad. Ab morgen wird es dann schon etwas wärmer und auch tatsächlich trockener. Anfangs regnet es vor allem Richtung Lipperland noch etwas. Nachmittags kann dann sogar mal die Sonne rauskommen.
6: Dann gucken wir schon mal vorsichtig Richtung Ende der Woche. Wird es wieder sonniger?
13: Tatsächlich schon, ja. Also am Freitag wird es wärmer. Dann bekommen wir meistens schon 16 bis 20 Grad bei Sonne, Wolken, ein paar Schauern. Und auch am Wochenende sieht es warm aus. Am Samstag sogar mit T-Shirt-Wetter. Auch dann ist oft die Sonne dabei. Am Sonntag könnte es vielleicht das ein oder andere Gewitter geben.
6: Die Wetteraussichten mit Verena Leyendecker. Und das war der Tag um 12.
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14: Mit Jörg Biesler, guten Tag. Kulturstaatsminister Weimer ist seit einem Jahr im Amt und die Kritik an ihm, die lässt nicht nach. Wir schauen uns gleich an, woher die Kritik kommt und wie Wolfram Weimer im Amt gearbeitet hat. Außerdem besucht uns der Autor Erik Pfeil, ein Italien-Erklärer, ja, und erklärt uns Italien und sein neues Buch auch. Und dann gehen wir noch ins Kino. Wir glauben euch heißt ein Film, der bei der Berlinale hochgelobt wurde. Morgen kommt er ins Kino. Los geht's mit Priscilla Ahn. 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

0: auszeichnen. Dazu gibt es, ich höre Sie, dazu gibt es offensichtlich unterschiedliche Auffassungen.
1: Berufe und Rücktrittsforderungen, während Wolfram Weimer bei der Leipziger Buchmesse spricht. Das war im März. Nicole Markwald aus dem ARD-Hauptstadtstudio beobachtet Wolfram Weimer, ehemals Verleger und Organisator von Lobbyveranstaltungen. Auch dafür wird er kritisiert, schon während der ganzen Amtszeit. Guten Tag, Frau Markwald.
2: Hallo.
1: Weimer ist ja angetreten, das hat er in seiner ersten Rede gesagt, um für die Kultur zu kämpfen. Das soll sein einziger Kulturkampf sein, hat er da beim Deutschen Filmpreis gesagt. Inzwischen wirft ihm selbst das konservative Feuilleton der FAZ vor, er habe gar keine Ahnung von dem, was er da tut. Wie ist es dazu gekommen?
2: Ja, also es klingt so, als hätte er es sich in dieser kurzen Amtszeit, in diesen 12 Monaten mit ziemlich vielen Leuten verdorben. Und das hat verschiedene Gründe. Er ist lautstark, er ist meinungsstark und ich halte das grundsätzlich für eine gute Sache. Ein Kulturstaatsminister, der seine Meinung sagt und sich äußert, finde ich hervorragend. Jemand, der für die Kultur kämpft. Er hat es ja auch geschafft, einen höheren Etat rauszuschlagen für sein Haus. Aber die Probleme fingen schon recht bald nach seiner Ernennung an oder bei seiner Ernennung schon, weil er ein Freund von Friedrich Merz ist und das im Prinzip der Grund war, weshalb er diesen Job bekommen hat. Und das hatte schon von Anfang an Geschmäckle.
1: Ja, es gibt Spötter, die sagen, er hat ab und zu beim Grillen am Tegernsee, wo die beiden wohnen, mal ein paar Thomas Mann-Zitate fallen lassen. Das war es aber dann mit seiner kulturellen Vorprägung. Das ist natürlich ziemlich bösartig, aber was zwischen der Kultur und Wolfram Weimer inzwischen passiert ist, das ist ja doch sehr, macht sehr nachdenklich, will ich mal sagen. Also der Deutsche Buchhandlungspreis war wahrscheinlich der Höhepunkt, wo Buchhandlungen ausgeschlossen wurden wegen angeblicher Gesinnung, aber so richtig klar wurde das ja nicht. Jetzt fragen sich viele ja, ist das denn einfach politische Ungeschicklichkeit? Also er kann es nicht gut vermitteln oder hat er tatsächlich eine Agenda, die dahinter steht? Wieso klappt das nicht?
2: Also ich glaube, das sind verschiedene Punkte, die wir hier mal beleuchten müssen. Auf der einen Seite halte ich es schon für einen Fakt, dass er ein Kulturliebhaber ist. Das macht er auch immer sehr deutlich, das macht er auch sehr eloquent. Er fühlt sich in dieser Welt schon wohl. Nun schlägt ihm allerdings Misstrauen von allen Seiten entgegen, von der linken Seite im Bundestag und auch von der sehr konservativen Seite im Bundestag, namentlich von der AfD. Die setzt alles daran, immer zu Weimer im Gespräch zu halten, ihm Fragen zu stellen. Und wenn man sich das mal anhört bei Befragungen im Bundestag, da geht es immer wieder um Empfänger von Preisen, die eben mit Staatsgeld finanziert werden. Und das ist ja das Besondere am deutschen Kulturbetrieb. Es gibt einen großen Etat für die Kultur und Preise wie der Deutsche Buchhandlungspreis werden eben von der Bundesregierung gestiftet. Und Weimer sagt, es ist natürlich seine Verantwortung als Kulturstaatsminister sicherzustellen, dass keine Extremisten an welchem Ende des politischen Spektrums auch immer dieses Geld dann bekommen. Und so rechtfertigt er sein Vorgehen bei dem Deutschen Buchhandlungspreis. Denn wenn wir uns nochmal angucken, was da genau passiert ist, also es gab diese Juryentscheidung, eine unabhängige Jury sagt, das sind die Läden, die wir für preiswürdig erachten. Und Wolfram Weimer hat sich diese Liste angeschaut und dann gab es eben, ich hob jemand beim Kulturstaatsminister die Hand und sagt, wir sollten uns da ein paar Geschäfte nochmal genauer anschauen. Und man hat sich dann eines Instruments bedient, was für sehr viel Kontroversen sorgt, das sogenannte Haber-Verfahren. Das steht allen Ministerien zur Verfügung. Man kann über dieses Haber-Verfahren eine Anfrage beim Verfassungsschutz stellen, ob verfassungsschutzrelevante Erkenntnisse vorliegen über eine Person oder Organisation oder Buchläden zum Beispiel. Genau das hat der Kulturstaatsminister gemacht. Es gab bei 3 Geschäften verfassungsschutzrelevante Erkenntnisse und das war der Grund, weshalb diese 3 Läden von der Liste entfernt wurden. Und so hat Wolfram Weimer das auch erklärt und verteidigt und hält bis heute dieses Vorgehen auch für richtig. Das Problem, was es so schwer verständlich und verdaulich für viele macht, ist, dass überhaupt nicht klar ist, was diese Erkenntnisse sind. Also weshalb sind diese Läden da dem Verfassungsschutz aufgefallen? Und er hat dann nochmal in einem Interview mit der Zeit nachgelegt und diese Inhaber der Buchläden als politische Extremisten bezeichnet. Da gab es dann auch eben ein Gerichtsverfahren. In der vergangenen Woche wurde einem Eilantrag stattgegeben. Er dürfe diese Buchläden-Inhaber so nicht nennen. Also im Prinzip stolpert er da von einem schwierigen Thema zum nächsten, aber er sagt eben selbst auch, die Rechte, die AfD,

0: AfD hat ihn auserkoren als Feindbild und setzt eben alles daran, ihn Fallen zu stellen. So sieht er das selbst. Also er sieht sich da schon diversen Attacken ausgesetzt und sagt aber, er bleibe da standhaft.
1: Ja, man muss sagen, die Fallen haben Erfolg gehabt. Ein Berliner Gericht hat Weimar jetzt untersagt, die Buchhandlung zur schwankenden Weltkugel weiter als extremistisch zu bezeichnen. Da hat er vor Gericht also verloren. Gucken wir doch mal auf die Habenseite bei Wolfram Weimar. Es gab eine Menge Ankündigungen von ihm, also sich auch für die Kultur einzusetzen. Das ist ganz positiv aufgenommen worden. Zum Beispiel hat er gesagt, Tech-Konzerne wie Google und Meta, die sollen eine Digitalabgabe zahlen, die dem Journalismus zugutekommt. Hat er gerade nochmal bestätigt, dass die kommen wird. Die Filmstreaming-Dienste sollen sich an einer Quote für deutsche Produktionen beteiligen, also den Filmstandort stärken. Und die Musiker sollen mehr Geld von Streaming-Diensten bekommen. Was ist aus den Projekten geworden?
0: Ja, also da wurde viel angekündigt und was am Ende jetzt vorliegt nach 12 Monaten ist eben noch nicht ganz so viel. Das spiegelt so ein bisschen den Kurs der Bundesregierung insgesamt. Es gibt aber einige Erfolge für die Kultur, also mehr Geld im Etat. Es gibt ein neues Konzept für Gedenkstätten in Deutschland. Das hat ja seine Vorgängerin nicht geschafft. Claudia Roth hat das probiert. Das alte Gedenkstättenkonzept war von 2008. Und dann gab es eben auch nach langem Ringen einen Gesetzesentwurf für die Filmförderung in Deutschland, um die zu verbessern, nämlich mit Hilfe dieser Streamer-Abgabe. Also Dienste wie Netflix und Amazon Prime sollen doch bitteschön was abgeben, wo sie doch schließlich hier Milliarden mit Abogebühren verdienen. Und dieses Geld soll dann wiederum in die deutsche Filmbranche gesteckt werden. Das kündigte er an und setzte aber auf Freiwilligkeit und sagte, nein, wir führen Gespräche und wir kommen dahin. Und dann kam und kam aber nichts. Und am Ende braucht es einen Kniff, sag ich mal, aus dem SPD-geführten Finanzministerium. Lars Klingbeil hat nämlich gesagt, wir haben hier noch Geld für die Filmförderung, das kann aber nur freigegeben werden, wenn es diese Streamer-Abgabe gibt. Und man hat ihn dann so quasi in Richtung Verpflichtung gecoacht und da sagen dann einige im Kulturbetrieb, naja, das ist politisches Handwerk, was ihm an dieser Stelle fehlt. Aber diese Abgabe kommt und das ist auf der Positivseite. Ja, und dann eben die schon angesprochene Digitalabgabe für Internetkonzerne will er auf den Weg bringen, hat er nochmal bekräftigt. Dieses Geld soll dann der Medienförderung zugutekommen. Also man wolle gezielt guten Journalismus unterstützen und da stelle ich mir dann die Frage, was meint er denn damit? Ja, was ist denn guter Journalismus? Was disqualifiziert oder qualifiziert an dieser Stelle ein Medium? Also ich glaube, das ist die nächste Debatte, die dann kommen wird.
1: Ja, ziemlich gemischte Bilanz. Könnte man mit zwei Sätzen Wolfram Weimar einen Tipp geben für die nächsten 3 Jahre?
0: Was wirklich gewünscht ist aus der Kulturszene, ist, dass Weimar noch vor der Frankfurter Buchmesse klarstellt, beim anstehenden Verlagspreis das Haber-Verfahren nicht mehr anzuwenden. Das sieht aber nicht so danach aus. Weimar hat gesagt, er wolle dieses Instrument im Ausnahmefall, wenn nötig, weiterhin benutzen. Ich denke, dass es gut wäre, auf die Kulturbranche zuzugehen. Also da ist wirklich viel Glas zerschlagen worden. Wir erinnern nur an die Debatte der Berlinale und der Berlinale-Leiterin Trisha Tuttle. Auch da gab es Riesenaufruhr, sogar Demonstranten vor dem Kanzleramt, ja, wegen Kultur. Wann hat es das zuletzt gegeben? Also ich glaube, er müsste viele, viele Gespräche führen.
1: Nicole Markwald über ein Jahr Kulturstaatsminister Wolfram Weimar hier in Westart. Vielen Dank.
0: Gerne.

0: Nobody puts baby in the corner. Ein berühmter Satz aus dem Film Dirty Dancing ist das. Da geht's darum, für jemand anderes einzustehen. Hier ist Musik draus geworden vom französischen Trompeter und Sänger Eric Truffaut. Der Lesestoff bei Westart, der kommt heute von Thomas Medicus. Der war lange Journalist, unter anderem stellvertretender Feuilletonchef der Frankfurter Rundschau. Dann hat er sich längeren Formaten zugewendet, schreibt zum Beispiel über die eigene Familiengeschichte, über die Schuld seines Großvaters, der als General im Zweiten Weltkrieg zuständig war für Partisanenbekämpfung. Und nach zwei vielbeachteten Biografien über Heinrich und Götz George sowie über Klaus Mann geht's nun für Medicus wieder zurück in die eigene Geschichte. Tatsachenroman, so nennt er das, was er jetzt geschrieben hat, Vaterlos, ein Tatsachenroman, und da berichtet er vom Selbstmord des Vaters. Andreas Wirtensohn hat das gelesen.
1: Manchmal gibt es schon seltsame Zufälle. So hat sich Maria Handke, die Mutter des Nobelpreisträgers Peter Handke, im gleichen Jahr das Leben genommen wie der Vater von Thomas Medicus. Schon ein paar Wochen nach ihrem Tod, so heißt es, habe ihr Sohn damit begonnen, dieses einschneidende Erlebnis in seiner Erzählung Wunschloses Unglück zu verarbeiten. Ein Jahr später erschien das Buch, das als Wende in Handkes Werk gilt und aus dem sprachkritischen Avantgarde-Autor und Publikumsbeschimpfer den sprachgläubigen Erzähler der folgenden Jahrzehnte machte. Dass er so kurz nach dem Suizid der Mutter schon darüber schreiben konnte, begründete Handke damit, dass er die abgeklärte Vogelperspektive vermeiden und die Unordnung dieses tragisch beendeten Lebens darstellen wollte. Später, so der letzte Satz der Erzählung, werde er Genaueres darüber schreiben. Was dann aber nie passierte.
2: Das Genauere, das nie kommen würde, das gefiel T., das traf ins Schwarze. Denn wer als unbeteiligter Beobachter in den tiefen Brunnen suizidaler Verzweiflung seinen motiverforschenden Stein wirft, wartet vergeblich darauf, ihn ins Grundwasser fallen zu hören. Davon war er überzeugt.
1: Und tatsächlich findet auch Medicus keine Antwort auf das Warum. Warum hat sich sein Vater Otto Medicus, geschätzter Landarzt in einer fränkischen Kleinstadt, in der Nacht vom 9. auf den 10. März 1971 das Leben genommen? Der 49-Jährige hatte sich in einem Hotelzimmer in der benachbarten Großstadt zahlreiche tödliche Injektionen verabreicht. Neben ihm auf dem Bett wurde eine 20 Jahre jüngere Frau gefunden. Sie lebte noch, die Dosis in den Spritzen war wohl zu gering gewesen. Der Sohn Thomas, der in diesem Buch bewusst distanziert nur mit seiner Initiale T auftaucht, steht damals kurz vor der Volljährigkeit und schafft es auf für ihn selbst unerklärliche Weise, am Tag der Todesnachricht noch seine vereinbarte Fahrstunde zu absolvieren. Ein paar Tage später dann wird die Realität des Verlusts besonders grausam sichtbar. Die Bild-Zeitung berichtet ausführlich über den Freitod des Vaters, seine psychischen Probleme, die offenbar zerrüttete Ehe. In seinem Abschiedsbrief jedenfalls hat der Vater kein Wort an seine Frau Sophie gerichtet und nur seinen Sohn namentlich adressiert.
2: Er habe, stand auf einem Blatt mit der Adresse seiner Praxis im Briefkopf, als stelle er ein ärztliches Zeugnis aus, noch bis zu T.s Vorabitur durchhalten wollen. Dazu habe ihm aber die Kraft gefehlt. Bis zum Vorabitur. Ein gutes Vierteljahr also. Erst nach dem Vorabitur Hand an sich legen. Was hätte das geändert? T. wusste nicht, was er mit dieser Botschaft anfangen sollte.
1: Die Doppeldeutigkeit des Titels Vaterlos signalisiert die beiden Hauptstränge des Buches. Da ist zum einen das Los des Vaters. Mit genauem Blick für die gesellschaftlichen Feinheiten erzählt Medicus die Geschichte seiner Eltern in den ersten Jahrzehnten der Bundesrepublik. Das Ringen um Habitus und Status, die Ausflüge in die Großstadtwelt Münchens, die ersten Auslandsreisen mit der Familie, der Umzug in einen Neubau am Stadtrand. Und er schildert die Nöte des Vaters, der in eine manische Depression hineinschlittert und psychiatrisch behandelt wird. Vaterlos meint aber auch das Nachleben des Sohnes, sein Bemühen, mit dieser familiären Tragödie, mit dem Verlust zurechtzukommen. Durch räumliche Distanzierung, durch langsame Wiederannäherung an die Vergangenheit und nicht zuletzt durch den Versuch des schreibenden Ergründens.
2: Es hatte lange gedauert, bis T. einigermaßen verstand, wie groß der Trennungsschmerz war, unter dem er litt. Jemand, den er gar nicht gut kannte, hatte es ihm einmal direkt auf den Kopf zugesagt. Trennungsschmerz. Und noch hinzugefügt, Trennungstrauma. T. war zusammengezuckt und vergaß diesen Affront nie. Diese Distanzlosigkeit. Weil es stimmte. Der Trennungsschmerz hatte seinem Leben, wie widersinnig das erscheinen mochte, seit seinem 17. Lebensjahr Form gegeben, Struktur, vielleicht sogar Halt. Der Trennungsschmerz war sein Lebensgerüst.
1: Tatsachenroman hat Medikus sein Buch genannt und damit von vornherein ein Stück Distanz zwischen sich und das Geschehene gebracht. Gerade darin aber, dass dieser Rückblick aus der zeitlichen Ferne von über 50 Jahren erfolgt, liegt die große Stärke dieses Buches. Nüchterne Empathie könnte man ihm bescheinigen. Und gerade daraus erwächst seine ebenso erhellende wie tröstende Kraft.
0: Andreas Wirtensohn über Vaterlos, ein Tatsachenroman von Thomas Medikus, erschien im Rowohlt Verlag. Und wir hören Musik vom australischen Gitarristen Tim McMillan, der überschreitet Genregrenzen und das ganz frisch und leicht.

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1: mit Robert Lewin. Hollywood-Regisseur Roland Emmerich will für seinen nächsten Film konsequent künstliche Intelligenz einsetzen. Im ARD-Fernsehen erklärte der aus Stuttgart stammende Independence Day-Regisseur, Aufnahmen mit Schauspielern sollten komplett auf künstliche Figuren übertragen werden, um einen sehr großen Film mit vergleichsweise kleinem Budget zu drehen. Eine feindliche Haltung gegenüber KI kritisierte Emmerich. Die Technik ändere sich, aber es gebe weiterhin Menschen, die Bilder gestalten und Figuren erfinden. Die Rolling Stones bringen ein neues Studioalbum heraus. Foreign Tongues erscheint am 10. Juli, wie die Band mitteilte. Bei einer Promoshow in New York stellten Mick Jagger, Keith Richards und Ronnie Wood neue Songs vor, darunter die bereits veröffentlichte Single In the Stars. Auf dem 25. Studioalbum werden auch Paul McCartney und The Cure-Sänger Robert Smith zu hören sein. Jagger sagte, man habe immer noch viel Spaß, das Arbeiten erfordere aber Konzentration. Eine Tour ist laut US-Medien aus Alters- und Gesundheitsgründen vom Team verworfen worden. Mehrere US-Verlagshäuser verklagen den Tech-Konzern Meta und Chef Mark Zuckerberg wegen Urheberrechtsverletzung beim Training seiner KI. In einer Sammelklage vor einem US-Bundesgericht in Manhattan werfen die Verlage Meta vor, Millionen urheberrechtlich geschützter Werke ohne Erlaubnis für sein Sprachmodell genutzt zu haben. Betroffen ist unter anderem auch ein Buch von Ex-Präsident Joe Biden. In der Klage heißt es, dass Meta bewusst gegen das Urheberrecht verstoßen habe. Zuckerberg selbst habe die Verletzungen persönlich genehmigt und aktiv gefördert. Der Konzern Meta teilte mit, dass er sich gegen die Klage wehren wird. Bottrop und Gelsenkirchen wehren sich gegen abfällige Kulturvergleiche aus dem Bayerischen Landtag. Die Grünen-Abgeordnete Sanne Kurz hatte die Stadt München wegen des stockenden Konzerthaus-Neubaus kritisiert. Während man kulturell bisher in einer Liga mit Wien, Mailand und London gespielt hätte, sei man nun unterwegs in eine Liga Bottrop oder Gelsenkirchen. Ein Sprecher der Stadt Bottrop weist darauf hin, dass man zwar weniger Geld als die Stadt München zur Verfügung habe, Kulturinteressierte aber in vielen Häusern der Umgebung unter dem Strich mehr Angebote hätten als in München. Gelsenkirchen hebt das Musiktheater im Revier mit kostengünstiger Akustiksanierung hervor und spottet über Münchens Kostenpläne nach Vorbild der teuren Elbphilharmonie. Das waren die WDR 3 Kulturnachrichten.
2: Genau, die waren das. Vielen Dank.

0: We Are Free, Musik vom Projekt Get Well Soon des deutschen Musikers und Komponisten Konstantin Gropper. Hier ist Westart und zu Gast ist der Autor Erik Pfeil, der gilt als großer Italien-Kenner und Italien-Erklärer. In seinem Bestseller Azzurro zum Beispiel führt er mit 100 Songs durch Italien. Da gab es sogar noch mal eine weitere Version davon, Ciao Amore Ciao, mit weiteren 100 Songs. Und jetzt gibt's das dritte Buch über Italien, Hotel Celentano nämlich. Da führt Erik Pfeil an Orte in Italien, die man sonst wahrscheinlich nicht gefunden hätte. Guten Tag, Erik Pfeil.
1: Buongiorno.
0: Was sind denn das für Orte? Was ist überhaupt dieses Hotel Celentano? Gibt's das?
1: Das gibt's natürlich, wie alle Mythen gibt's das. Hotel Celentano ist mein Begriff für Italien. Also so dieses Italien der Filme, der Lieder. Und diese Figur Adriano Celentano ist mir irgendwann klar geworden, ist so ein beispielhafter Charakter für das Land. Das ist also eine Figur, die Widersprüche vereint, die den Norden, den Süden vereint, das Rebellische, das Konservative.
0: Und immer vergleichsweise fröhlich ist dabei.
1: Ja, aber ich sag mal so, die ernsten Seiten Celentanos sind in Deutschland nicht so populär. In Italien kennt man die sehr gut.
0: Jetzt ist das ein Buch, das sich nicht nur mit Musik beschäftigt. Womit sonst noch?
1: Viel mit Film, überhaupt mit italienischer Nachkriegskultur. Also mir ging es darum zu gucken, diese ganzen Orte aus der italienischen Popkultur der Nachkriegszeit, Filme, Filmsets, die Villen von Stars, Sofia Loren, Marcello Mastroianni, wo haben die Leute gelebt, wo haben die Urlaub gemacht, wo haben die Filme gedreht? Könnte man auch diese Orte bereisen, wo sich dieses Italien der Nachkriegszeit abgespielt hat. Und das war so der Versuch. Und dann bin ich so einen Sommer durch Italien gefahren und habe mir das da alles mal angeguckt unter Inkaufnahme von vielen Sonnenbränden.
0: Ja, so arbeitet der Schriftsteller, ne? Der fährt mal einen Sommer durch Italien. Ja, Sie sind ja seit Ihrer Kindheit in Italien verliebt, könnte man fast sagen. Oder ist das übertrieben?
1: Also ich versuche schon, da eine Ebene einzuziehen. Das finde ich, ist man den Italienerinnen und Italienern einfach auch schuldig, die so die kritische Innenbetrachtung auch reflektiert. Also ich bin jetzt niemand, der so ein Italien des vermeintlichen Dolce Vita beschwärmt. Aber ich würde trotzdem immer sagen, ich bin so ein staunender Schwärmer trotzdem. Ne? Also ich bin, die Leute sagen, jetzt kommt der Italo-Experte oder sowas. Das finde ich immer fürchterlich, weil so sehe ich mich nicht.
0: Ja, habe ich ja gerade auch gesagt, genau.
1: Ja, nee, und Italien ist ein Land, da gibt es viele Rätsel. Und diese Rätsel, die liegen überall in der Gegend rum. Und die zu beschwören, so darin sehe ich so ein bisschen meine Aufgabe.
0: Was sind das für Rätsel? Haben die was mit der Kultur in Italien zu tun? Haben die was mit der Sicht auf sich selber zu tun?
1: Naja, ich meine, alleine wenn man so eine Figur mal nimmt wie Federico Fellini und sich diese Filme anguckt, die ja so Traumgespinste sind oder so, dass das Unterbewusstsein, was so auf die Leinwand gepinselt wird, da liegt viel Wahrheit über Italien drin, da liegt viel Wahrheit über das Leben drin, da ist aber auch sehr viel rätselhaft und ich finde, man muss das Rätsel immer auch da lassen, das Rätsel muss bleiben, es darf nicht erklärt werden, Erklärungen sind fürchterlich und da ist Italien ein sehr gutes Land für.
0: Das heißt, Hotel Celentano ist ein Reiseführer, den ich aber auch auf dem Sofa sitzend sozusagen benutzen kann und was lerne ich dann kennen, diese Orte, diese Nachkriegsorte, haben Sie beschrieben, aber was weiß ich nachher mehr über Italien? Und vielleicht auch das Verhältnis zu Deutschland?
1: Na, das gilt es herauszufinden. Ne? Also man steht da wirklich teilweise in so Filmsets rum und guckt aus diesen Filmsets plötzlich in die Welt und denkt sich, ach, ist ja irre, den habe ich mit 12 gesehen, den quatschigen Adriano Celentano-Film. Jetzt stehe ich da mittendrin. Und was man lernt, ist das, was man immer lernt, wenn man in Italien ist, dass man vielleicht so über das Spiel des Lebens, um es jetzt mal nur halb pathetisch zu sagen, so ein bisschen anders nachdenken könnte und sich auch was abgucken könnte.
0: Das heißt, mehr Aperitif trinken?
1: Na, das nicht nur. Ich glaube, es ist schon, also Italien ist ein Land, das ist gebeutelt von vielen Krisen. Da sollten wir viel mehr hingucken, weil die machen immer alles zuerst. Alles, was in Italien passiert, passiert irgendwann auch hier, leider. Und der Umgang damit ist aber ein sehr leichtfüßiger.
0: Ja, die treten auch nicht so schnell zurück. Gerade gibt es wahnsinnigen Zoff um die Biennale in Venedig. Aber irgendwie halten die das aus.
1: Ja, es ist ja ohnehin so, dass bedauerlicherweise diese, wie es so oft so schön heißt, postfaschistische Regierung die stabilste ist, die Italien seit langer Zeit hatte.
0: Noch ein Rätsel.
1: Ja.
0: In Erik Pfeils Buch Hotel Celentano geht's um Italien, wie oft in seinen Büchern. Jetzt geht's um Orte der Nachkriegszeit. Erschienen ist das Ganze bei Kiepenheuer und Witsch. Und man kann ihn auch lesen hören übrigens. Seine Premiere an diesem Sonntag in Köln, die ist ausverkauft. Aber am 29. Mai in Bonn, da gibt's noch Karten. Danke, Erik Pfeil.
1: Dankeschön.

0: Die Norwegerin Randi Tytingvåg, Ghost. Mittwoch ist Kinotag in Westart und da schauen wir heute auf einen Debütfilm aus Belgien, der morgen in die Kinos kommt. Wir glauben euch, heißt er hier bei uns, und es geht um ein ernstes Thema, nämlich um Konflikte innerhalb einer Familie, die dann letztlich vor Gericht landen. Auf der Berlinale wurde der Film hochgelobt für seine emotionale Tiefe. Patrick Wilinski hat ihn schon gesehen. Patrick, um was für eine Familie geht's denn da?
1: Ja, das ist eine Familie, die wir kennenlernen. Da ist schon die Grundstimmung sehr nervös. Wir lernen die Mutter kennen, Alice, 40 Jahre alt, mit ihrer Teenager-Tochter Lila und dem 10-jährigen Etienne auf dem Weg zum Gericht. Es soll eigentlich das Sorgerecht zwischen den Eltern geklärt werden. Wir sind also in einer Art Scheidungsfall. Aber alle sind recht nervös, weil sie wissen, sie müssen dem Vater wieder begegnen. Und allein diese Vorstellung löst gerade beim Jüngsten der Familie, bei diesem Etienne, unglaubliche Wutanfälle und Panikläufe aus. Er läuft da in der Straßenbahn weg. Irgendwie schaffen es die drei dann doch ins Gericht. Dann werden die Kinder zunächst getrennt von den Eltern angehört. Und dann beginnt der eigentliche Film, der eigentliche Prozess, in dem langsam ans Licht kommt, dass gegen den Vater offenbar auch ein Strafverfahren wegen sexuellen Missbrauchs des Sohnes läuft. Und aus einem fast schon normalen Sorgerechtsfall wird damit etwas viel Größeres, ja, ein Kampf darum, ob die Angst der Kinder überhaupt anerkannt wird als Wirklichkeit, als Realität. Und der Film nutzt diesen Gerichtstermin, wie ich finde, indem man mit einer unfassbaren Präzision die Aussagen der Eltern protokolliert, damit ihre Lebensentwürfe nachzeichnet, die Kränkungen, ihre Strategien zum Überleben, ihre Verletzungen. Aber es ist vor allem ein Ringen um die Kinder, das dann durchgespielt wird. Ne? Wer spricht hier eigentlich für diese Kinder? Die Mutter, die Anwälte, die Richterin? Und genau daraus entsteht eine enorme Spannung. Also es ist kein Prozess, der sich so kühl vor uns entfaltet, sondern mehr ein Prozess wie ein Pulverfass. Man hat so das Gefühl, jede Frage kann alles kippen lassen.
0: Ja, das ist ja ganz beliebt im Film, das alles auf einen Raum zu konzentrieren, auf den Raum des Gerichts eben, wo dann die Argumente ausgetauscht werden, es um Recht und Gerechtigkeit geht. Also das ist quasi so ein Mikrokosmos, wo alles ganz konzentriert ist. Wenn da jetzt auf den Plakaten die Mutter mit ihren zwei Kindern abgebildet ist und drüber steht, wir glauben euch, weiß ich dann nicht schon, wie es ausgeht?
1: Ja, ein bisschen. Also es ist jetzt kein Film, der diese Ambivalenz mit uns irgendwie durchspielt und das Publikum rätseln lässt. Hat der Vater es getan oder nicht getan? Der Titel macht es schon deutlich. Wir glauben euch. Die Frage, wer ist dieses euch? Ja, und damit ist schon klar, dass der Film schon eine Wahrheit vorgibt, die er auch dann letztendlich am Ende erzählt, muss man sagen. Aber genau darin liegt auch diese Kunst des Films, weil der Film interessiert sich nicht für eine Spannung, irgendwie eine Abarbeitung an der Unschuldsvermutung. Es geht hier um die Gewalt, die nach Trennung entstehen kann, um eine institutionelle Kälte, in die diese Menschen reingeworfen werden. Es geht um die Mechanismen, durch die Opfer dann nochmal in die Defensive geraten. Und das beobachtet der Film fast schon dokumentarisch, würde ich sagen. Denn vor allem die Mutter, die wird dann befragt und plötzlich ihr Verhalten, ihre Überforderung, ihr Ton, ihre Emotionalität wird alles gegen sie verwendet. Und auch die Kinder rücken ins Zentrum. Auch wenn wir sie die Hälfte des Films nicht sehen, ist die Frage, wer spricht denn für diese Kinder? Wer bestimmt über diese Kinder? Sie dürfen zwar sprechen mit der Richterin im Hinterzimmer, aber sobald sie gesprochen haben, werden ihre Aussagen von den Erwachsenen geprüft, sortiert, angezweifelt. Also es ist kein Film, der die Justiz kritisieren möchte, platt von oben herab, sondern ein Film, der fragt, wo ist die Justiz, die diese Kinder schützen soll? Einmal geprüft, werden sie irgendwie wieder einer Art von Gewalt ausgesetzt. Und das macht den Film schon sehr besonders.
0: Ja, auch, dass es nicht so ein typischer Gerichtssaal ist. Ich weiß nicht, vielleicht sehen die in Belgien auch so aus, aber auf mich wirkte der sehr klinisch, also ganz weiß, fast wie so ein Operationsbereich, in dem alles sozusagen ganz gefährlich ist und sehr genau geprüft werden muss und alles sozusagen auf dem Spiel steht dabei. Das ist ein Debütfilm. Die beiden Regisseure sind Charlotte Devilliers und Arnaud Dufay. Ist es ein Gerichtsfilm?
1: Ja, schon. Und das Visuelle, das stimmt schon. Also die Angeklagten oder die Mutter und der Vater mit den Anwälten sitzen in so einem lieben Stuhlkreis um die Richterin. Es wirkt eher wie so ein Büro wirklich. Aber der ganze Film ist, glaube ich, so reduziert. Also was ich finde, auch mit so einer effizienten Regie auch irgendwie umrahmt. Also er besteht fast nur aus den Farben Weiß und Schwarz. Also die Räume des Gerichts sind weiß, die Stühle sind weiß, der Tisch der Richterin ist weiß. Überall diese bodentiefe Fenster, die so transparent suggerieren, als wäre das hier ein Ort, an dem alles sichtbar ist. sichtbar werden müsste. Und dann das Schwarz, die schwarzen Roben der Anwälte, der dunkel gekleidete Vater, diese Figuren, die dann so wie Schatten in einem Raum sitzen. Also da sieht man schon, wie so visuell versucht wird, diese Idee des Films Wahrheit und Kälte, Recht und Unrecht, wie sich das spiegeln in dieser Farbwahl. Das fand ich schon sehr schön und auch die subtile Tonspur. Es gibt keine Musik, nur manchmal hört man so ein leises Ticken, ein kaum merkliches Rauschen wird dann so hochgezogen, besonders wenn Alice, die Mutter, dann ihre Aussage macht. Das ist nie plump, das ist nie melodramatisch, aber das zeigt einfach, dass es hier um alles geht. Das ist ein Drama, das das Drama wirklich sehr stark rein visuell betont.
0: Nimmt denn der Film auch Position ein? Also die Mutter ist ja offensichtlich die, die hier kämpfen muss. Der Vater ist der Täter. Die Kinder sind schutzbedürftig. Geht's um die Mutter?
1: Es ist schon ein Film, der eine Agenda hat. Er will sich dem Opferschutz verschreiben. Er will zeigen, wo die blinden Flecken der Justiz und der ganzen staatlichen Ummantelung dieser Fälle eigentlich liegen. Er will darauf aufmerksam machen. Es gibt da noch so Hinweise in unterschiedlichen Informationstafeln am Ende. Das ist aber nicht die eigentliche Stärke. Die Stärke ist zu sehen, wie zum Beispiel diese Mutter vor unseren Augen permanent die Rolle wechselt. Also der Kern des Films, das ist eine 50-minütige Sequenz, eine Verhörungssequenz in Echtzeit gedreht. Und wie die Schauspielerin Mariam Akeddu, die man eigentlich nicht kennt, aber die man sofort lieben lernt, wie sie nur mit ihrem Gesicht spielt, wie ihr unterschiedliche Sachen vorgeworfen werden. Das hat nie was von Opferpathos, aber in ihrer Mimik, da liegt die ganze Angst, die Wut, der Kampf, die Verzweiflung. Das alles spielt sich in ihrem Gesicht ab. Das ist schon ganz großes Kino. Und der Film findet dafür eine Form, die ganz leise ist, aber wirklich enorm lange nachhallt.
0: Wir glauben euch von morgen an im Kino. Patrick Wilinski sagt, hingehen. Dankeschön.
1: Sehr gerne.

Pretty Eve in the Tub. Das Ensemble God Help the Girl hat sich da in der Wanne versammelt. Damit geht Westart zu Ende in WDR 3. Gleich die Nachrichten hier und dann das Lunchkonzert mit Sebastian Wellendorf und mit Musik unter anderem von Rossini, Monteverdi und Brahms. Ich bin Jörg Biesler. Machen Sie es gut.

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0: einen schönen...
1: Die Nachrichten mit Christian Schwietzke. Guten Tag. Ein Schiff einer französischen Reederei ist in der Straße von Hormus angegriffen worden. Mehrere Crewmitglieder wurden verletzt. Sie sind in ein Krankenhaus gebracht worden. Ob der Iran verantwortlich ist, ist nicht klar. Schon vorher hatte es in der Straße von Hormus einen Vorfall gegeben. Nach britischen Angaben wurde ein weiterer Frachter von einem Geschoss getroffen. Kai Rienecker für WDR Aktuell.
2: Nach Informationen des amerikanischen Nachrichtensenders CBS soll es sich um einen iranischen Marschflugkörper gehandelt haben. Nach CBS-Angaben und französischen Medieninformationen soll das Containerschiff versucht haben, mit Hilfe des amerikanischen Geleitschutzes die Straße von Hormus zu durchqueren. Die USA haben ihren Militäreinsatz dort zur Sicherung des Schiffverkehrs nach nur einem Tag wieder ausgesetzt, angeblich um einen diplomatischen Durchbruch mit dem Iran möglich zu machen.
1: Bundeskanzler Merz ist heute genau ein Jahr im Amt und er zieht für die schwarz-rote Regierung eine durchwachsene Bilanz. Die Stimmung im Land sei schlecht, bei Unternehmern und Beschäftigten. Der SPD warf er vor, sie sei zu wenig kompromissbereit. Bei einem Wirtschaftstreffen der CDU sagte der Kanzler, er sei trotzdem dafür, die Koalition fortzusetzen.
3: Ich lese immer wieder, dass manch einer so die Vorstellung hat, er schmeißt die doch raus, macht eine Minderheitsregierung, regiert alleine. Sucht euch Mehrheiten irgendwo im Deutschen Bundestag, das ist alles allemal besser als das, was gegenwärtig der Fall ist. Ich sage hier, ja, meine Damen und Herren, ich sage hier sehr klar und deutlich, eine Minderheitsregierung ist für mich keine Option.
1: Auch Neuwahlen schließt Merz aus. Deutschland könne sich mitten in einer schweren Wirtschaftskrise keinen monatelangen Stillstand leisten. Weitere Meldungen im Überblick. Eine Person, die sich auf einem Kreuzfahrtschiff vor Afrika möglicherweise mit dem Hunter-Virus infiziert hat, soll in Düsseldorf behandelt werden. Wie die Feuerwehr dem WDR bestätigte, landet sie zunächst am Flughafen Amsterdam und wird von dort mit einem sogenannten Hochinfektionstransport in die Uniklinik gebracht. Das Kreuzfahrtschiff liegt momentan vor Kap Verde. Israel will Deutschland wegen mit Kerosin versorgen, das hat die Regierung in Jerusalem mitgeteilt. Das Land habe überschüssiges Flugbenzin, in Deutschland gibt es wegen des Iran-Krieges dagegen Lieferengpässe. Auch Erdgas könnte aus Israel nach Deutschland geliefert werden. In Nordrhein-Westfalen soll unnötige Bürokratie abgebaut werden. Die Landesregierung hat dazu drei Gesetzentwürfe beschlossen. So sollen die meisten Berichts- und Dokumentationspflichten für Unternehmen entfallen. Und für Bürgerinnen und Bürger sollen E-Mails langwierige Briefwechsel ersetzen. Ministerpräsident Wüst spricht von einem kraftvollen Befreiungsschlag. Die größte Internetseite, die illegal Fußballspiele aus dem Pay-TV überträgt, wird gesperrt. Laut Deutscher Fußballliga soll Live-TVSX in Deutschland nicht mehr aufrufbar sein. Der Sender DAZN und die DFL sprechen von einem großen Erfolg im Kampf gegen Sportpiraterie. Offenbar wird Live-TVSX noch vor dem Champions-League-Halbfinale der Bayern heute Abend geschlossen.
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1: Die Stadt Wuppertal führt jetzt zum ersten Mal ein sogenanntes Jugendbudget ein. Insgesamt 50.000 Euro gibt es zur freien Verfügung. Iris Zachert, WDR Wuppertal.
5: Das Geld ist dafür da, Ideen von Jugendlichen umzusetzen. Die Stadt bietet ab dem 11. Mai ein eigenes Internetportal an, das heißt talbeteiligung.de, und dort geht es dann zum Bereich Jugendbudget. Junge Erwachsene und Jugendliche können ihre Ideen darüber einreichen und auch selbst über die Vorschläge abstimmen. Los geht das Jugendbudget im Wuppertaler Stadtteil Barmen und danach könnten weitere Stadtteile folgen. Pro Idee stehen maximal 15.000 Euro zur Verfügung.
1: Das war WDR aktuell. Das Wetter in Nordrhein-Westfalen, auch der Nachmittag bleibt größtenteils grau und regnerisch. Im Verlauf wird der Regen dann schwächer und lässt zum Abend nach. Dazu in Porta Westfalica 9 Grad, in Mülheim an der Ruhr 10 und in Frechen 11 Grad. Morgen ist es größtenteils bewölkt, nur ab und zu nass, vor allem zwischen Siegerland und Lipperland. Die Zeit 13.04 Uhr.
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6: Heute mit Sebastian Wellendorf. Ich begrüße Sie zum Lunchkonzert hier in WDR 3. Der Franzose Pierre-Augustin Caron de Beaumarchais, der war sowas wie ein 007, können wir mal sagen, des 18. Jahrhunderts. Ein Geheimagent tatsächlich, auch ein nicht immer im Sinne des Gesetzes agierender Waffenschmuggler. Aber in der Musik und vor allem in der Opernwelt ist er vor allem für sein lyrisches Schaffen bekannt. Denn er war es, der das Schauspiel La Précaution Inutile ou le Barbier de Séville geschrieben hat. Dass Rossini als Vorlage gedient hat für den Barbier von Sevilla und das ist übrigens auch die Vorgeschichte gewesen zu Mozarts Figaro. Rossini hat aus diesem Stoff innerhalb von nur 2 Wochen im Alter von zarten 24 Jahren eine Opera Buffa geschrieben. Es war seine 17., die heute definitiv zu einer der populärsten Musiken überhaupt zählt. Wir springen ins klangliche Vorspiel zu dieser Geschichte, in die Ouvertüre, die mit einem fulminanten Tutti den Beginn der Handlung ankündigt.

Ja, ein ganzer Haufen bekannter Melodien, nicht zuletzt wegen diverser Produktwerbungen im Fernsehen aus den 80er Jahren, gibt es auch nicht mehr Rossini als Werbemusik, soweit ich weiß. Gioachino Rossini, die Ouvertüre aus dem Barbier von Siviglia, haben wir gehört, das

abgehauen Richtung Den Haag. Und das war auch ganz gut, denn hier hat er nicht nur viel komponiert, er hat richtig Karriere gemacht. Unter anderem war er angestellt als Hofkapellmeister und hat sogar in dieser Funktion auch mal ein Konzert des damals 9-jährigen Mozart geleitet, was ihn nachhaltig beeindruckt hat. Wir hören Musik von ihm, und zwar die Sinfonie Nummer 1 für Orchester, gespielt vom Ensemble L'Arpa Festante.

Christian Ernst Graf, der Komponist, Sinfonia Nr. 1 für Orchester, das Stück L'Arpa Festante, das Ensemble, das zusammengefasst die Information zu dem gerade gehörten Stück hier in WDR 3 im Lunchkonzert. Es wird ein bisschen gruselig jetzt im Programm, Maurice Ravel ist dafür zuständig, denn er bezieht sich in seinem Klavierzyklus Gaspard de la Nuit auf ein sehr prominentes Werk der Schauerromantik, nehmen wir es mal, die gleichnamige Sammlung von Aloysius Bertrand aus dem Jahr 1830, nämlich der Kaspar der Nacht, der begleitet darin diverse Gruselwesen, die übrigens auch E.T.A. Hoffmann ja benutzt hat oder in seinen Werken auftauchen. Ravel hat sich da die Nixe Undine, einen Gehängten am Galgen und den Höllenzwerg Scarbo ausgesucht. Und die Bezeichnung romantische Dichtung für Klavier wirkt da fast schon ein bisschen ironisch. Ist auf jeden Fall ein Paradebeispiel für impressionistische Klavierliteratur und in jedem Fall auch eins auf allerhöchstem spielerischen Niveau. Oft wird dieser Zyklus in die Nähe des diabolischen, virtuosen Franz Liszt gerückt. Gaspard de la Nuit, der Schatzmeister der Nacht, die britische Pianistin Catherine Stott übernimmt.

schaurig. Gaspard de la Nuit, der Schatzmeister der Nachtmusik von Maurice Ravel, haben wir gehört. Catherine Stott, die britische Pianistin, hier in WDR 3 im Lunchkonzert. Wir gehen ins Jahr 1778. Mit also 22 Jahren hat Mozart Schluss gemacht mit der Violine. Er wollte nicht mehr als dirigierender Wundergeiger durch die Welt oder durch Europa tingeln, hat an seinen Vater auf der Rückreise von Paris nach Salzburg geschrieben, dass er, Zitat, keinen Geiger mehr geben, sondern beim Klavier dirigieren will. BEYM-Klavier, also BEYM, beim Klavier dirigieren will. Zitat Ende. Er hat damit seine Zeit als Konzertmeister in Salzburg gemeint, die er immer mit Geige bestritten hat. Wir gehen nun in die Zeit vor dieser Zäsur, die Jahre 1773 bis 75, die als Mozarts große Violinkonzertjahre gelten. Das bekannteste oder eines der bekanntesten Konzerte dieser Jahre ist das Violinkonzert Nr. 5. Eine Neuanspielung haben wir da im Angebot, und zwar vom spanischen Geiger und Dirigenten Roberto González Monjas, der es mit dem Mozarteum Orchester Salzburg jetzt neu aufgenommen hat.

0: Wolfgang Amadeus Mozarts Violinkonzert in A-Dur haben wir gehört, das fünfte. Eine Neuanspielung des Mozarteum-Orchesters Salzburg unter Roberto González Monchas.
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0: Auch ein tolles Konzert. Hier ist WDR 3 das Lunchkonzert. Also wie Kriegslieder oder dem, was wir uns heute unter einem Kriegslied vorstellen, so klingen diese Canti Guerrieri von Claudio Monteverdi nicht. Und zumindest musikalisch hat er den Krieg auch nicht gemeint in dieser Madrigalsammlung. Ihm ging es Mitte des 17. Jahrhunderts mehr darum, die Affektbreite, also die musikalische Ausdrucksspanne der Gefühle zu erweitern. Die Affektlehre war ja damals sehr en vogue. Er hat dafür den Stile Concitato entwickelt, den erregten Stil, bei dem es auch um Aufruhr und Energie als Klangsprache geht. Concertare heißt ja auch streiten. Mal hören, wie er sich das vorgestellt hat. Wir hören uns nämlich das Madrigal Ogni Amante e Guerriere an. Jeder Liebende ist ein Krieger. Gesungen vom britischen Vokalensemble I Fagiolini.

jeder Liebende ist ein Krieger und ich finde das Liebende und Krieger kombiniert das ganz gut, denn diese Musik hat sich durchaus kriegerisch jetzt nicht gerade, aber energetisch und auch liebend angehört. Musik von Claudio Monteverdi war das, I Fagiolini. Das Ensemble unter Robert Hollingworth haben wir gehört hier in WDR 3. Das Lunchkonzert ist hier. Wir wissen, dass Johannes Brahms eigentlich schon abgeschlossen hatte mit dem Komponieren, mit dem Komponistendasein 1894, drei Jahre vor seinem Tod. Dann hat er aber den Meininger Klarinettisten Richard Mühlfeld besucht, absichtlich natürlich, weil er ihn gut fand, der sich das Klarinettenspiel übrigens autodidaktisch erarbeitet hatte. Er war eigentlich Violinist. Und Brahms war, wie gesagt, so angetan von dessen Spiel, dass er den Plan, nie wieder zu komponieren, kurzfristig ad acta gelegt hat. Ergebnis dieser Mühlfeld, aber vor allem der Begeisterung für das Instrument, waren unter anderem das Klarinettentrio und Quintett von 1891 und die beiden Sonaten von 1894. Brahms allerletzte Werke für Kammermusik übrigens. Die Orchesterfassung der Sonate in F-Moll hören wir uns an. Daniel Ottensamer Klarinette, das Sinfonieorchester Basel unter Ivor Bolton.

Die Orchesterfassung der F-Moll-Sonate von Johannes Brahms haben wir gehört. Daniel Ottensamer, Klarinette, das Sinfonieorchester Basel unter Ivor Bolton. Eines meiner absoluten Lieblingsmusikstücke überhaupt, mehrere Musikstücke sind es, ist das Konzert für Orchester von Béla Bartók. Und es ist auch eines der Lieblingsstücke der Pianistin Juliana Avdijeva. Gleich spricht sie über ihre Liebe zu diesem Konzert und zu Béla Bartók mit Philipp Quiring. Um kurz nach 15 Uhr in der Tonart hier in WDR 3. Ab 15 Uhr in der Tonart hier in WDR 3. Sebastian Wellendorf ist mein Name. Ich wünsche Ihnen einen wunderbaren Resttag. Tschüss.

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0: Es ist 15 Uhr. 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
2: Die Nachrichten mit Christian Schwietzke. Guten Tag. Israel will Deutschland mit dem Flugzeugbenzin Kerosin aushelfen. Wie die israelische Regierung mitteilte, hat das deutsche Energieministerium darum gebeten. Julio Segador, WDR Tel Aviv.
3: Nach Angaben des israelischen Energieministeriums gäbe es im Land Flugbenzinüberschüsse, die exportiert werden könnten. Daher werde jetzt auch angesichts der aktuellen Sicherheitslage und im Zuge der Krise um die Meerenge von Hormuz geprüft, ob man dem deutschen Wunsch nachkommen könne. Laut Erklärung hat Israels Außenminister Saar das Thema auch bei seinem heutigen Deutschlandbesuch angesprochen. Darüber hinaus soll laut Erklärung beider Ministerien ferner geprüft werden, ob möglicherweise auch Erdgas von Israel nach Deutschland geliefert werden kann. Eine offizielle Bestätigung zu dem Thema liegt aus Deutschland zur Stunde nicht vor.
2: In Nordrhein-Westfalen soll unnötige Bürokratie abgebaut werden. Die Landesregierung hat dazu 3 Gesetzentwürfe beschlossen. So sollen die meisten Berichts- und Dokumentationspflichten für Unternehmen entfallen. Und für Bürgerinnen und Bürger sollen E-Mails langwierige Briefwechsel ersetzen. Kai Clement, WDR Landespolitik.
4: Ministerpräsident Hendrik Wüst spricht von einem kraftvollen Befreiungsschlag gegen unnötige Bürokratie. Der Papierkrieg für Unternehmen soll ab 2027 entfallen, es sei denn, Behörden begründen, dass die Nachweise unverzichtbar sind. NRW-Wirtschaftsministerin Neubauer nennt beispielsweise Statistiken zu Arbeitszeiten oder Schulungsnachweise. Allerdings gilt der Plan nur für Landesregeln, viele Vorgaben kommen aber von der EU oder dem Bund. Die IHK NRW begrüßt die Ankündigung, sie sei ein gutes Signal, müsse aber erst noch im Alltag der Unternehmen ankommen. FDP-Landeschef Henning Höhne warnt vor einer Mogelpackung der Landesregierung, die zugleich mit ihren Gesetzen neue Bürokratie aufbaue.
2: Weitere Meldungen im Überblick. Die Europäische Union hat zum ersten Mal eine Strategie vorgelegt, mit der sie Armut bekämpfen will. Demnach soll die Zahl der Menschen, die von Armut oder sozialer Ausgrenzung bedroht sind, in den nächsten 4 Jahren um 15 Millionen sinken. Vor allem durch einen besseren Zugang zu Bildung, bessere Gesundheitsversorgung und mehr Hilfe für psychische Gesundheit. Eine Person, die sich auf einem Kreuzfahrtschiff vor Afrika möglicherweise mit dem Hunter-Virus infiziert hat, soll in Düsseldorf behandelt werden. Wie die Feuerwehr dem WDR bestätigte, landet sie zunächst am Flughafen Amsterdam und wird von dort mit einem sogenannten Hochinfektionstransport in die Uniklinik gebracht. Das Kreuzfahrtschiff liegt momentan vor Kap Verde. In Baden-Württemberg haben Grüne und CDU ihren Koalitionsvertrag für die kommenden 5 Jahre vorgestellt. Schwerpunkt der neuen Regierung von Ministerpräsident Özdemir soll die Stärkung der Wirtschaft sein. Geplant sind unter anderem schnellere Unternehmensgründungen, weniger Bürokratie sowie gezielte Förderung von Zukunftstechnologien wie künstlicher Intelligenz.
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2: Für Pendler zwischen Düsseldorf und dem Ruhrgebiet endet eine monatelange Einschränkung. Die Arbeiten an der Mintarder Ruhrtalbrücke auf der A52 in Mülheim werden in der kommenden Nacht abgeschlossen und damit früher als geplant. Julia Stotz für WDR aktuell.
5: Damit ist die 3-monatige Dauerbaustelle beendet. In den kommenden Tagen müssen nur noch einige Reinigungsarbeiten durchgeführt werden. Die beauftragte Firma sei schneller als geplant vorangekommen, heißt es. Während der Bauphase konnte der Verkehr nur einspurig geführt werden. Die Folge waren viele Staus. Ende Januar war die Brücke in Fahrtrichtung Essen zunächst mit sofortiger Wirkung gesperrt worden. Bei einer Kontrolle war aufgefallen, dass die Übergangskonstruktion defekt war.
2: Das war WDR aktuell. Das Wetter in Nordrhein-Westfalen bleibt grau und besonders vom Niederrhein übers Ruhrgebiet bis ins Mindener Land regnerisch. Im Verlauf wird der Regen dann schwächer und lässt abends auch nach. Dazu in Velbert 9 Grad, in Lemgo 10 und in Hürth 11 Grad. Morgen regnet es anfangs in Teilen von OWL noch etwas, dort bleibt es auch länger grau. Sonst ist es meist trocken und nachmittags auch freundlich. Die Zeit 15.04 Uhr.
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6: Am Mittwochnachmittag hier mit mir. Ich bin Philipp Quiring, Pendler aus Düsseldorf, Hamsbals. Wieder etwas leichter und angenehmer, wenn Sie sich durch Nordrhein-Westfalen bewegen. Die Ruhrtalbrücke wird nur noch gesäubert und ist dann wieder befahrbar. Bei uns geht's jetzt auch hier flüssig und fließend weiter mit Francesco Gemignani und seiner Musik hier, dem Concerto Grosso D-Dur.

Das Concerto Köln mit Musik von Francesco Geminiani aus dem Concerto Grosso D-Dur haben wir hier den vierten Satz gehört. Bei uns in der WDR 3 Tonart um 10 nach 3. Und nicht jedes Musikstück muss wahnsinnig komplex und verschachtelt komponiert sein, experimentell vielleicht sogar von der Form. Ein Musikstück kann auch einfach gehalten sein und gerade dadurch besonders wirkungsvoll, so zum Beispiel, dass es besonders flüssig und angenehm ins Ohr geht, wie die Canzonette hier von Zara Levina.

Ringela Riemke, Cello und Maria Lettberg mit der Canzonetta von Zara Levina hier bei uns in der WDR 3 Tonart. Die Würfel sind gefallen, den Rubikon überschreiten oder ich kam, sah und siegte. Das sind alles Zitate, die sich bis heute gehalten haben, die bis heute verbreitet sind und alle Zitate sind von Gaius Julius Caesar. Georg Friedrich Händel hat Caesar eine ganze Oper gewidmet. Von diesen Zitaten gibt es aber keine Spur. Er konzentriert sich mehr auf den Helden

Handel lernen wir den römischen Feldherrn von der Seite kennen, die alle Zeiten miteinander verbindet, die menschliche. Naja, auch bei Händel hat er idealisierte Züge. Ein Staatsmann demonstriert breitbeinig seine Macht. Und damit auch der Kastrat, für den diese Rolle geschrieben war. Ein Mann mit Frauenstimme. Für Opernneulinge vielleicht fremd. Damals der Star der Zeit. Vergleichbar heute mit Popgrößen in Stadien. Das war Händel seinem Cäsar natürlich schuldig, als Titelfigur einer barocken Heldenoper, die sich in Koloraturritualen selbst feierte, als gäb's keinen Morgen. Aber Händel war viel zu talentiert, um nur Dienst nach Vorschrift zu leisten. Und so erzählte er diese Geschichte nicht mit Klischee-Charakteren, die festgezurrt in Tugenden brav ihre Arien abschnurren, sondern als klingendes Psychogramm, das uns Einblick gibt in die Innenwelt der Menschen, hinter den großen Namen. Und da lernen wir einen Cäsar kennen, der sich vom kraftstrotzenden General zum zutiefst liebenden und leidenden Mann wandelt. Einer, der verwundbar ist, der auch Verständnis zeigt für Nebenfiguren, der sinniert über die Vergänglichkeit des Lebens und das aufgrund des Todes seines Gegners. Händel greift da tief in die Trickkiste des barocken Theaterzaubers. Und zwar so tief und genial wie bis dato noch nie. Da stockt das Orchester mitten in der Arie, um die Fassungslosigkeit zu untermalen. Da benebeln Harfen und Gamben die Sinne. Da umgarnen Holzbläser und Streicher die menschliche Stimme, als wären sie eins. Klingende Tränen, vertonter Schmerz, aber auch Sinnbild für den Wunsch nach Wärme, nach Nähe und die Hoffnung auf ein Wiedersehen. Das ist sehr wirksam. Zu dieser Musik kann man schwer was anderes machen. Es ist aber auch sehr heilsam, gerade heute noch, 300 Jahre nach der Uraufführung in London. In unserer rational so durchgetakteten Welt sollten wir nicht vergessen, auch mal wieder auf sowas Irrationales wie unser Herz zu hören. Es hat am Ende ja doch

Und so schön kann sie klingen, die Musik von Georg Friedrich Händel aus Giulio Cesare Johann Jahn über die Opernfigur Cäsar hier bei uns in der WDR 3 Tonart.

0: So viel Romantik. Am Nachmittag gibt es nur auf WDR 3 in der Tonart die Romanza, die auch ohne Lagerfeuer bestens funktioniert, richtig schön knistert. Hier von Antonio Lauro und John Williams hat sie gespielt auf der Gitarre. Wir haben 20 nach 3.
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0: Camille Saint-Saëns ist ein merkwürdiger Typ gewesen, sehr für sich und zumindest wirkt es nach außen auch so, auch sehr spontan. Er ist quasi über Nacht einfach mal so spurlos verschwunden. Niemand in Paris hat gewusst, wo ist er denn jetzt plötzlich hin und wochenlang auch gar nichts von ihm gehört. Ganze Artikelserien sind dann in Zeitungen dazu veröffentlicht worden. Où est Saint-Saëns? Wo ist Saint-Saëns? Und Gerüchte haben sich verbreitet rasend schnell. Eines war, er sei in einer Nervenheilanstalt gelandet. Dabei ist er einfach mal mit dem nächsten Dampfer in ein entferntes Land gereist. Australien, Ozeanien, Chicago oder Ägypten und Algerien. Immer hat es ihn da woanders hingezogen. Und als das Reisen noch deutlich umständlicher war als heute, wohlgemerkt, und der Kerosinmangel auch noch gar keine Rolle gespielt hat. Irgendwo hat Camille Saint-Saëns dann in aller Ruhe vor dem ganzen Trubel der Großstadt gesessen, sich eine gute Zeit gemacht und immer wieder viel komponiert. Hier jetzt seine Odelette D-Dur mit Emmanuel Perret an der Flöte und im Orchestre de Chambre de Paris.

0: Das Orchestre de Chambre de Paris mit der Odelette D-Dur von Camille Saint-Saëns, Emmanuel Pahü, hat hier gespielt.
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0: Und da geht es jetzt auch um Camille Saint-Saëns, ein Wunderkind, das sehr früh sehr vieles gekonnt hat, hat toll komponiert, toll Klavier gespielt und dann einen ganz besonderen persönlichen Moment erlebt. Sylvia Schreiber.
2: Paris, 6. Mai 1856. Camille Saint-Saëns gibt sein offizielles Debüt in der Salle Pleyel. Das Publikum ist überwältigt von dem virtuosen Pianisten, der sich mit einem überwältigend umfangreichen Programm den Parisern vorstellt. Mozarts Klavierkonzert, Köchelverzeichnis 450, ein Thema mit Variationen von Händel, eine Toccata von Kalkbrenner, ein Präludium mit Fuge von Bach und als i-Tüpfelchen das dritte Klavierkonzert von Ludwig van Beethoven. Dabei ist der Solist gerade mal 10 Jahre alt. Dieses Mammutprogramm an einem Abend zu bewältigen, bedeutet nicht nur eine große technische Herausforderung, sondern auch ein hohes Maß an Konzentration. Beides offenbar ein Kinderspiel im wortwörtlichen Sinne für den jungen Interpreten Camille Saint-Saëns. Man lobt seine
3: perlenden Läufe, die Leichtigkeit des Anschlags aus dem Handgelenk heraus, den weitgehenden Verzicht auf Effekte mit dem rechten Pedal, seine rhythmische Präzision.
2: Dass er ein Wunderkind ist, bemerkt seine Mutter schon früh. Der zarte, sehr nervöse und blasse Junge wird von Gleichaltrigen abgeschottet. Nicht einmal eine normale Schule besucht Saint-Saëns, wo er wenigstens eine Chance gehabt hätte, auf andere Kinder zu treffen. So umgeben ihn nur seine verbitterte Mutter, seine melancholische Großtante und verschiedene Privatlehrer. Alle fördern zwar seine vielseitigen Talente und lassen ihm im Schoße der Familie sämtliche Freiheiten, und doch wächst dieser rege Geist, dieser frühreife Knirps quasi in Gefangenschaft auf. Kindliche Freude und kindliches Lachen verkümmern. Seine Kontaktarmut führt zu einem schwach ausgeprägten Selbstbewusstsein. Und seine empfindsame Seele bleibt obendrein auf der Strecke.
3: Meine Mutter hatte furchtbare Angst vor Schmeicheleien und warnte mich von Anfang an vor Falschheit. Ich habe nie Komplimenten geglaubt.
2: Und so kann der 10-Jährige gar keine Freude über den riesigen Erfolg seines Debüts in der Salle Pleyel empfinden, sondern wird nach dem Auftritt von einer heftigen Fieberattacke heimgesucht.
0: Ja, aber bevor er Fieber bekommen hat, hat er solche Akkorde bewältigt. Und das als 10-Jähriger. Sylvia Schreiber über das Debüt von Camille Saint-Saëns. 76 Bühnenjahre hat er dann noch vor sich gehabt. Für damalige Verhältnisse ist er sehr alt geworden. Sie hören die WDR 3 Tonart und jetzt Musik von einem Komponisten, der Anfang des Jahres für Furore gesorgt hat, weil er öffentlichkeitswirksam Donald Trump eine Symphonie, kann man sagen, verweigert hat. Philip Glass. Die 15. Symphonie hat er im Auftrag des Trump Kennedy Centers geschrieben, sie dann zurückgezogen, weil er mit Trumps Politik nicht einverstanden ist. Diese im Widerspruch zu den Botschaften seiner Musikstünde. Entsprechend auch hier jetzt etwas anderes als die 15. Symphonie, das mechanische Ballett aus der Oper The Voyage, Musik von Philip Glass.

Das Wiener Rundfunk-Symphonieorchester mit dem mechanischen Ballett aus The Voyage von Philip Glass hier in der WDR3-Tonart. Idealerweise ist ein Komponist nach der Vollendung eines Stückes zufrieden, gut drauf und dann voller Energie. Es gibt aber natürlich auch Beispiele, bei denen es so viel Reibung gegeben hat, dass jemand dann völlig erschöpft und am Ende ist. Nicht so aber bei Ludwig van Beethoven. Er sollte 3 Streichquartette auf einmal schreiben, gut bezahlt, aber auch künstlerisch genau das, worauf er zu diesem Moment gerade Lust hatte, was ihn angetrieben hat. Und nachdem er diesen Auftrag dann begeistert angegangen ist, ihn abgeschlossen hat, hat er aber immer noch genug Inspiration gehabt und schreibt einfach noch 2 Streichquartette zusätzlich, weil er einfach so euphorisch war. Hier jetzt das B-Dur-Quartett, der erste Satz, ein Stück, was zu diesen 3 gehört, die er im Auftrag geschrieben hat. Und da spielt uns jetzt das Chiaroscuro-Quartett.

Das Chiaroscuro Quartett mit dem B-Dur Streichquartett von Ludwig van Beethoven im ersten Satz hier bei uns in der WDR 3 Tonart. Die letzten Tage schüttet es wie aus Eimern. Immer wenn es dann doch mal kurz die Sonne zwischendurch gibt, geht es danach gleich wieder von vorne los. Also überhaupt nicht das Wetter, um einen längeren Ausflug zu machen. Trotzdem jetzt die Musik, die irgendwie auch im doppelten Sinne passt, für den Ausflug eines Adligen komponiert. Allerdings da mit Sonnenschein. Hier jetzt die Wassermusik von Georg Friedrich Händel, daraus die Bourrée.

Das B-Rock Orchestra mit der Wassermusik von Georg Friedrich Händel. Der zweite Satz daraus hier in der WDR 3 Tonart. Die gibt es heute mit mir. Ich bin Philipp Quiring und nach 16 Uhr, da klären wir dann, was es mit dem Glöckchen-Stil von Arvo Pärt auf sich hat.

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1: Eine Sekunde brauche ich kurz. Ich muss nur noch mal ein bisschen an den nächsten Sätzen schleifen.
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6: Die Nachrichten mit Christian Schwietzken. Guten Tag. An vielen Orten in Deutschland läuft seit heute Morgen eine Razzia in der Paketbranche. Unter anderem Depots und Verteilerzentren werden kontrolliert, auch in NRW. Es geht zum Beispiel um Verstöße gegen den Mindestlohn. Dieser Zollbeamte aus Köln sagt, wie die Unternehmen dabei vorgehen.
7: Indem zum Beispiel bestimmte Arbeitszeiten gar nicht als Arbeitszeit anerkannt werden. Das Warten vor dem Beladen, das Fahren zwischen den Verteilzentren oder auch Leerfahrten, wenn alle Pakete verteilt sind, kriegen die einfach nicht bezahlt und dagegen gehen wir heute vor.
6: Der Zoll kontrolliert heute an vielen Orten aber auch, ob Arbeitnehmer richtig bei der Steuer angemeldet sind.
7: Zum Beispiel meldet man Fahrer als geringfügig Beschäftigte an, arbeiten aber tatsächlich Vollzeit, bekommen den Rest also schwarz ausbezahlt. Wir treffen in dieser Branche der Paketdienstfahrer das komplette Spektrum an.
6: Insgesamt sind bundesweit mehr als 2.900 Polizisten im Einsatz. Details zu Verdächtigen oder Festnahmen gibt es bisher noch nicht. Der Einsatz soll noch bis in den Abend dauern. Die Europäische Union hat zum ersten Mal eine Strategie gegen Armut vorgestellt. Laut offiziellen Zahlen ist jeder fünfte Mensch in der EU armutsgefährdet, bei Kindern sogar jedes vierte. Mit dem Plan will die EU bis 2050 die Armut beseitigen. Wie das funktionieren soll, dazu Sarah Lopez, WDR Brüssel.
8: Da geht es um verschiedene Punkte, zum Beispiel das Wohnen. Die Kommission setzt darauf, dass die Mitgliedsländer mehr bezahlbaren und sozialen Wohnraum schaffen. Und es soll Programme geben, die verhindern, dass Menschen ihre Wohnung verlieren, etwa Frühwarnsysteme und Beratungen. Außerdem schaut die EU-Kommission auf die Kinderarmut. Die Armutsstrategie fordert bessere Bildung und Betreuungsangebote. Kinder sollten zum Beispiel kostenloses Essen in der Schule bekommen. Als drittes soll die Inklusion von Menschen mit Behinderung verbessert werden, denn die seien besonders von Armut gefährdet.
6: Weitere Meldungen im Überblick. Israel will Deutschland mit Kerosin versorgen, das hat die Regierung in Jerusalem mitgeteilt. Das Land habe überschüssiges Flugbenzin, in Deutschland gibt es wegen des Iran-Kriegs dagegen Lieferengpässe. Auch Erdgas könnte aus Israel nach Deutschland geliefert werden. Nach tödlichen Hantavirus-Fällen auf einem Kreuzfahrtschiff wird eine Kontaktperson vorsorglich in Düsseldorf untersucht. Sie hat keine Symptome. Die Person wird zunächst nach Amsterdam geflogen, von wo sie dann mit einem sogenannten Hochinfektionstransport in die Uniklinik Düsseldorf gebracht wird. Das Kreuzfahrtschiff soll in wenigen Tagen auf den Kanarischen Inseln anlegen. Für Pendler zwischen Düsseldorf und dem Ruhrgebiet endet eine monatelange Einschränkung. Die Arbeiten an der Mintada-Ruhrtalbrücke auf der A52 in Mülheim werden in der kommenden Nacht abgeschlossen und damit früher als geplant. Seit Januar gab es auf der Ruhrtalbrücke Bauarbeiten, weil bei einer Kontrolle aufgefallen war, dass eine Konstruktion defekt war.
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6: Im Dortmunder Zoo hat es gestern einen kuriosen Polizeieinsatz gegeben. Ein Mann hatte die Löwen mit rohem Schweinegulasch gefüttert. Katja Leistenschneider, WDR Dortmund, erklärt warum.
9: Weil er glaubte, die Löwen seien hungrig. Der 29-jährige Dortmunder besucht den Zoo regelmäßig und meinte, die Löwen hätten laute Geräusche gemacht. Daraus hat er geschlossen, dass sie wohl Hunger hätten. Aber darauf war der Mann bestens vorbereitet. Er hatte abgepackte Schweinegulasch in seinem Rucksack und hat das dann in das Gehege geworfen. Mitarbeiter des Zoos haben das gestoppt. Ein Löwe hatte aber schon davon gefressen. Rohes Schweinefleisch ist für Löwen gefährlich. Sollte der Löwe jetzt erkranken, könnte der Zoo die Behandlungskosten von dem Mann einfordern. Die Polizei Dortmund hat darum seine Personalien aufgenommen.
6: Das war WDR aktuell. Das Wetter in Nordrhein-Westfalen, grau und regnerisch bei 8 bis 10 Grad. Am Abend lässt der Regen danach. Die Nacht wird bewölkt, aber meist trocken. Morgen regnet es anfangs in Ostwestfalen-Lippe noch. Sonst ist es meist trocken bei einem Wechsel aus Sonne und Wolken. Dazu morgen in Attendorn 11 Grad, in Ibbenbüren und Wesseling 15 und in Heinsberg und Duisburg 16 Grad. Die Zeit 16.04 Uhr.
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3: Am Nachmittag mit mir, ich bin Philipp Quiring und mit einem der vielen Konzerte, die Antonio Vivaldi geschrieben hat. Dieses hier ist dann aber doch ein bisschen besonders, es ist nämlich für zwei Celli geschrieben.

Ophelie ja und Atsushi Sakai an den Celli mit dem Pulcinella Orchestra und einem G-Moll-Konzert von Antonio Vivaldi. Daraus der dritte Satz hier um gleich 4:10 in der WDR3-Tonart. Der Mai ist ein sehr beliebter Monat, um zu heiraten. In der Regel ist das Wetter gut, es ist nicht mehr zu kalt und noch nicht zu warm, auch nicht für den Anzug. Und falls es aktuell doch für die ein oder andere Hochzeitsgesellschaft zu kalt sein sollte, dann hier jetzt die typische Musik, die doch bisher immer dafür gesorgt hat, dass es auch der Hochzeitsgesellschaft am Ende dann warm ums Herz wird.

0: Das Tonhalle Orchester Zürich mit dem Hochzeitsmarsch von Felix Mendelssohn-Bartholdy.
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0: Und da geht es heute um Arvo Pärt, mittlerweile 90 Jahre jung, einer der meistgespielten Komponisten in der zeitgenössischen Musik. Und seine Musik, die hat etwas Spirituelles, Asketisches. Das liegt daran, dass er sehr reduziert schreibt und er selbst nennt seinen Kompositionsstil Tintinnabuli-Stil. Übersetzt heißt das Glöckchenstil.

0: Avoperts Glöckchenstil. Seine insgesamt 4 Symphonien sind jetzt eingespielt worden vom Iceland Symphony Orchestra unter Eva Ollikainen. Wie viel Glöckchen gibt es da? Wie viel Tintinnabuli-Stil steckt da drin? Das hat sich Christoph Ratz gefragt.
1: Arvo Pärt schätze ich vor allem für seine oft entschleunigende, schlichte, intuitive Musik. Darin ruht oft eine eigene Kraft. Doch seine erste Sinfonie aus den frühen 1960er Jahren zeigt, Pärt konnte, gerade am Beginn seiner Laufbahn, auch ganz

Raffe Rhythmen, sich reibende Bläserklänge. Diese Musik erinnert mich mehr an Igor Strawinsky als an den mir heute vertrauten Perth. Das Iceland Symphony Orchestra und Eva Ollikainen spielen das zackig und gleichzeitig mit einer gewissen Sinnlichkeit. Das klingt schroff und farbig zugleich. Die ruhigen Passagen verraten zwar bereits einen meditativen Ansatz, sind aber immer noch weit entfernt von Perths Tintinnabuli-Stil.

Einen stilistischen Wechsel erkenne ich mit der dritten Sinfonie, geschrieben 1971, nachdem Avo Pärt sich intensiv mit mittelalterlichen Gesängen und der Mehrstimmigkeit der Renaissance beschäftigt hatte. Hier gewinnt die Pärtsche Schlichtheit deutlich an Kontur. Dirigentin Eva Ollikainen fächert die einzelnen Stimmen kammermusikalisch auf, etwa wenn Trompete und Streicher einen Dialog miteinander führen.

Sobald die Bläser als geballte Fraktion ihre Stimme erheben, setzt das Iceland Symphony Orchestra dieses Tutti gekonnt vom Klang der frühen Pertsinfonien ab. Weniger schroff, dafür wärmer, erdiger. Die Pauke gibt pulsierend den Rhythmus vor. Diese dritte Sinfonie ist das einzige Werk, das Pärt während einer rund achtjährigen schöpferischen Pause geschrieben hat. Der neue Stil will erst noch in ihm reifen. Die endgültige Verinnerlichung des Tintinnabuli-Stils findet sich dann in der vierten Sinfonie von 2008, geschrieben für Streichorchester, Harfe, Pauken und Schlagzeug.

Con sublimità hat Pärt diese engelsgleiche Musik überschrieben. Und in der Tat, das Iceland Symphony Orchestra spielt das äußerst sublim. Das sind Sphärenklänge, fjordisch rein und schimmernd wie Sterne in einer glasklaren Nacht.

0: Dieses ruhige Fließen dominiert weite Teile aller drei Sätze. Perth verschwistert hier sinfonische Strukturen mit dem Tintinnabuli-Stil. Nach der Uraufführung 2008 urteilte die Los Angeles Times kurz und knapp: Die Sinfonie ist über alle Maßen schön. Das höre ich auch in dieser Aufnahme. Das Iceland Symphony Orchestra und Eva Ollikainen zeichnen nicht nur die Entwicklungen und Wandlungen des Komponisten Arvo Pärt plastisch nach, sie finden auch für jede Phase seines Schaffens die passenden Ausdrucksmittel. Mit diesen vier Sinfonien ist ein vielschichtiges und überzeugendes Komponistenporträt entstanden.
1: Meint Christoph Wratz, und all unsere WDR3-Hörstoffe finden Sie auch immer in der App ARD Sounds. Hier jetzt noch aus der dritten Symphonie von Arvo Pärt, der zweite Satz mit dem Iceland Symphony Orchestra und den gesamten Untertitel. Den lese ich Ihnen jetzt auch zu meiner eigenen Belustigung mal ganz schnell komplett vor. Halbe gleich 54 bis 56, Pio Mosso, halbe gleich 60, halbe gleich 54, halbe gleich 60, halbe gleich 66.

mit Pauken-Solo ganz am Ende, der zweite Satz aus der dritten Symphonie von Arvo Pärt. Das Iceland Symphony Orchestra hat hier gespielt. Die Gesamtaufnahme der vier Symphonien unter Eva Ollikainen, die gibt es beim Label Chandos. Sie hören die wieder drei Tonart. Wir haben gleich 16:30. Oft sind Klaviertrios immer sehr aufs Klavier ausgerichtet, gerade auch in der Romantik. Große, effektvolle Solo-Ausbrüche, das Klavier soll zeigen dürfen, was es kann. Im sogenannten kleinen Trio von Helena Montel ist das mal anders. Da ist der Fokus sehr auf beide Streicher ausgerichtet und das Klavier, das begleitet viel mehr, hört zu, reagiert und gibt es ein Thema dann meistens nicht als erstes im Klavier, sondern erstmal in den Streichern und das Klavier wiederholt es dann. Kleines Trio von Helena Montel.

kleines Trio von Helena Munktell mit Tobias Ringborg an der Geige, Christina Winiarski am Cello und Peter Fries Jonsson am Klavier hier in der WDR-3-Tonart. Und wir haben 16:30 durch. Jeder von uns, der in Deutschland zur Schule gegangen ist, hat irgendwann mal den Erlkönig durchgenommen. Die Geschichte eines Kindstodes, die von Goethe erzählt wird. In der Musik hat es immer wieder Komponisten und auch Komponistinnen gegeben, die den Erlkönig vertont haben. Und das ist nicht nur Franz Schubert. Gleich mehr dazu mit Johannes Held, Bariton. Vorher schon mal mit ihm die bekannteste aller Erlkönig-Vertonungen, die von Franz Schubert.

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1: Der Erlkönig von Franz Schubert mit Doriana Czakarowa am Klavier und mit Johannes Held, Bariton. Und Johannes Held ist jetzt bei mir in der WDR3-Tonart. Herr Held, Sie haben ein ganzes Album zum Erlkönig aufgenommen. Erstmal war ich überrascht, dass es da so viel Stoff auch über Schubert hinaus gibt. Was ist denn da so die ungewöhnlichste Erlkönig-Entdeckung, die Sie gemacht haben?
2: Naja, ist die Frage, von welcher Seite man anfangen will. Also toll ist gleich die Erstvertonung von Corona Schröter, die Hauptrolle gespielt hat in dem Singspiel, in dem eben der Erlkönig die einleitende Ballade ist. Und diese Schauspielerin, Corona Schröter eben, war auch Gitarristin und auch offensichtlich Sängerin und hat eben gleich die erste Fassung geschrieben. Und hat damit eine Art Kompositionsreihe oder Geschichte losgestoßen, die eben bis heute nicht abgerissen ist.
1: Kann man sagen, dass der Erlkönig da so besonders viral gegangen ist oder es so eine Retro-Bewegung auch bei Komponistinnen und Komponisten gab mit diesem Stück?
2: Also natürlich gibt es, und das sieht man auch, bildet sich auch auf unserer CD-Auswahl ab, gibt es einen Höhepunkt der Erlkönig-Vertonungen im 19. Jahrhundert. Aber da ist natürlich auch die Liedkomposition als solche, nach Schubert auf jeden Fall, eben auch am stärksten aktiv. Aber wie gesagt, es reißt nicht ab. Stefan Schulzki hat seinen Erlkönig erst 2012 abgeschlossen.
1: Das heißt, eine ganz große Bandbreite. Corona Schröter haben Sie gerade schon angesprochen. Ist jetzt eine Komponistin, von der ich noch nicht so viel gehört habe. Wir hören mal kurz hinein.
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1: Das klingt jetzt für mich schon fast so ein bisschen wie Minnegesang vom Stil, oder wie würden Sie Corona Schröters Stil beschreiben?
2: Ja, total. Also das ist ja auch eine Zeit, und da passt ja auch der zum Beispiel die Vertonung von Johann Friedrich Reichert rein, wo der Text absolut im Vordergrund stand und die Musik, die Melodie nur dienend war. Das wiederholt sich auch jedes Mal. Also Corona Schröter schreibt eine Melodie für jede Strophe und die wird wiederholt. Und wir waren da ganz, ganz froh, dass wir eben auch entsprechende Instrumente wählen konnten, die da jetzt auch diesen Minne-Gesangseindruck ja auch verstärken. Das war ja Neo Gundermann an der romantischen Gitarre. Wir dachten eigentlich erst, wir fragen oder schauen, ob wir eine Laute oder sowas wählen können. Aber ich habe mich dann da beraten lassen und wurde dann ganz schnell darauf hingewiesen, dass für die Zeit eine romantische Gitarre das Richtige ist. Und die hatten wir dann auch. Und das ist der Startpunkt, von dem sich das dann immer weiter dahin entwickelt, dass die Musik eben eine gleichberechtigte Rolle einnimmt. Und das ist eine spannende Reise, die man auch auf dieser CD mitmachen kann.
1: Jetzt haben wir schon ein Detail herausgegriffen. Vielleicht liefern wir noch mal so ein paar harte Zahlen. Es gibt 40 Vertonungen, die Sie mit Doriana Czakarowa, Ihrer Pianistin, gefunden haben. Daraus haben Sie dann ausgewählt. Sind Sie erstmal überrascht gewesen, dass es von einem Gedicht da so viele Vertonungen gibt?
2: Also es ist natürlich immer überraschend. Es ist eins der meisten vertonten Gedichte überhaupt. Und man muss sagen, das war ja auch Doriana Czakarowas Idee. Und sie hat sich ja auch in die Recherchearbeit hineingeworfen. Als ich dazu kam, ich wurde sozusagen ausgesucht, da mitzumachen, war das schon alles sehr weit zusammengeschrumpft. Und es ging dann nur noch darum, eben auf eine endgültige Zahl zu kommen. Also es hätten auch 15 oder 12 sein können. Aber natürlich, die Zahl 13 ist dann nochmal ganz speziell aufgeladen. Und deswegen sind wir dann auch da gelandet.
1: Welchen Kriterien haben Sie da ausgesiebt?
2: Naja, am Schluss ist es natürlich auch eine Frage der musikalischen Qualität. Also es gibt Dinge, die sind relevant, kann man sagen, musikhistorisch, dass man sagt, man hat die Erstkomposition da drin. Ja, natürlich, aber dann gibt es viele, die man nehmen könnte, und es gibt auch viele gute, die wir nicht aufgenommen haben, aber wir haben schon versucht, am Ende die zu wählen, die interessant sind oder ungewöhnlich. Also es gibt ja, keine Ahnung, also sowas wie... Es gibt zum Beispiel auch ganz verrückte Vertonungen in Dur. Also, dass man auf einmal geht, gerade die Corona Schröter. Also, niemand würde sagen, vom Erlkönig von Schubert ausgehend, dass man jetzt eine Dur-Tonart erwartet, aber die gibt's eben auch. Und solche, wie kann man sagen, ausgefallenen Varianten haben wir drin, aber auch musikalisch extrem starke Versionen haben wir versucht zu finden.
1: Vielleicht nochmal, um die Bandbreite von, in Anführungszeichen, vom Minnegesang abzubilden, bis in die Gegenwart noch der Erlkönig von Stefan Schulzki.

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1: Das ist ja jetzt ein noch düsterer Erlkönig als zum Beispiel der Schubert oder die Corona Schröter, die wir jetzt vielleicht noch ein bisschen im Ohr haben, oder?
2: Ja, unbedingt. Also Stefan Schulzki ist ja auch Filmmusikkomponist. Ich finde, das zeigt sich auch, weil er eben eine wahnsinnig suggestive Musik schreibt und einen da wirklich reinzieht. Und ja, es ist ein sehr eindrucksvolles Werk, finde ich.
1: Wie ist das denn für Sie als Sänger, als Bariton gewesen, sich dann auch in so völlig unterschiedliche Stile bei einem Projekt immer wieder neu einfinden zu müssen auch?
2: Also auf jeden Fall eine riesen Herausforderung, weil wir haben auch wirklich versucht, stilgerecht das umzusetzen, musikalisch, stimmlich und so weiter. Aber es war auch in dem Sinne nicht so schwer, weil wir durften ja aufnehmen im Pianosalon Cristofori im Wedding in Berlin. Mhm. Und Stefan Schreiber, der Besitzer, der ist ja ein fanatischer Flügelsammler.
1: Der hat ganz viele unterschiedliche historische Instrumente.
2: Ganz genau.
1: Für jedes Repertoire das passende Instrument parat.
2: Und das war dann auch sehr inspirierend, eben jeweils mit dem Instrument dann auf die Klangsuche zu gehen. Und das hat es auch wieder leicht gemacht.
1: Eine Komponistin, die Sie auch aufgenommen haben, die in den letzten Jahren immer wieder mal so mehr und mehr entdeckt worden ist, auch mit ihrer vierten Symphonie, ist Emilie Meyer. Wie haben Sie ihren Erlkönig erlebt?
2: Der ist sehr, sehr stark. Also ich meine, man hat sie ja den weiblichen Beethoven, glaube ich, zu ihrer Zeit genannt. Und das ist tolle Musik. Die war ja Studierende, glaube ich, von Karl Löwe sogar. Und den Einfluss spürt man natürlich auch und so weiter. Aber sie hat eine ganz eigene und auch starke Fassung gemacht, die sich, wenn ich da ein Detail noch rauspicken darf, auch in einer schönen Sache unterscheidet. Und das ist eben gerade das Spannende beim Gegenüberlegen von diesen verschiedenen Vertonungen, dass Emilie Meyer gehört zu denen, die nachdem das Kind war tot gesagt wird oder gesungen wird, eben noch eine Musik weiterlaufen lässt. Also die hat so eine Art Todesmusik geschrieben und das haben nicht viele getan, aber bei ihr ist es eben eine Besonderheit, dass sie uns eben nicht lässt am Textende mit unseren Gedanken und Gefühlen, sondern dass sie uns noch weiter begleitet mit ihrer musikalischen Idee. Und das ist zum Beispiel was total Interessantes.

0: Das war jetzt Emilie Meyers Erlkönig. Ja, Sie haben ja sehr viele unterschiedliche Erlkönige kennengelernt. Wie ist das denn eigentlich bei Ihnen persönlich? Haben Sie den Erlkönig damals auch in der Schule durchgenommen oder wie ist es Ihnen damals ergangen? Was ist da Ihr Erstkontakt?
1: Ich muss zugeben, ich erinnere mich daran nicht so ganz, wann ich den zuerst gehört und erlebt habe.
0: Für haben
1: mich
0: Sie vielleicht ist er, damals nicht aufgepasst?
1: Ja, wahrscheinlich habe ich da gepennt, was meistens der Fall war. Aber also tatsächlich, ich kam an das Projekt ran vom Schubertschen Erlkönig. Also, und ja, das war tatsächlich auch eine Herausforderung, weil wenn man quasi, wie man sagt, wenn man nur einen Hammer hat, dann wird alles zum Nagel. Also am Anfang war die Tendenz von mir, mein Impuls war immer quasi, auch wenn es da gar nicht stand, das Stück vom jeweiligen Komponisten oder von der Komponistin dahin zu biegen, dass das dann wieder so ist, wie das in der Phrasierung oder dramatischen Entwicklung bei Schubert ist. Aber es ist eben oft im Detail oder ganz grundsätzlich sehr, sehr anders angelegt. Und das war eigentlich der Weg, den ich gegangen bin in dem Projekt. Weg von der Interpretation oder von meiner Prägung durch Franz Schubert hin zu dem, was die Leute eben aufs Papier gebracht haben.
0: Johannes Held hier in der WDR 3 Tonart, Bariton über sein Album mit ausschließlich Erlkönig-Vertonungen. Jedes Mal völlig anders vom Stil und von der Herangehensweise erschienen ist das Album bei EQT Records. Vielen Dank für das Gespräch, Johannes Held.
1: Vielen Dank für die Einladung.

Unser WDR-Symphonieorchester mit der Cis-Moll-Legende von Antonín Dvořák. Und nach 17 Uhr habe ich dann eine berühmte Pianistin bei mir hier im Studio, Juliana Avdjejeva. Wir sprechen über die Musik von Béla Bartók. Sie sind hier in der WDR 3 Tonart. Ich bin Philipp Quiring.

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0: 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Es ist 17 Uhr. 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
4: Die Nachrichten mit Christine Langner. Guten Tag. Ein Schiff einer französischen Reederei ist in der Straße von Hormuz angegriffen worden. Mehrere Crewmitglieder wurden verletzt. Sie sind in ein Krankenhaus gebracht worden. Ob der Iran verantwortlich ist, ist nicht klar. Schon vorher hatte es in der Straße von Hormuz einen Vorfall gegeben. Nach britischen Angaben wurde ein weiterer Frachter von einem Geschoss getroffen. Kai Rienecker für WDR aktuell.
5: Nach Informationen des amerikanischen Nachrichtensenders CBS soll es sich um einen iranischen Marschflugkörper gehandelt haben. Nach CBS-Angaben und französischen Medieninformationen soll das Containerschiff versucht haben, mit Hilfe des amerikanischen Geleitschutzes die Straße von Hormuz zu durchqueren. Die USA haben ihren Militäreinsatz dort zur Sicherung des Schiffverkehrs nach nur einem Tag wieder ausgesetzt, angeblich um einen diplomatischen Durchbruch mit dem Iran möglich zu machen.
4: In mehreren Bundesländern hat die Polizei heute Morgen mutmaßlicher Neonazis durchsucht. Der Fokus der Ermittler lag besonders auf Jugendgruppen. Der jüngste Verdächtige ist wohl erst 16. Mathis Trapp, WDR aktuell.
6: Die Razzien waren vor allem in NRW und richteten sich unter anderem gegen die rechtsextreme Gruppe Jung und Stark. Die und weitere Gruppen sind laut Bundesanwaltschaft vor allem in den sozialen Medien aktiv und suchen da gezielt nach neuen jungen Mitgliedern. Oft fallen sie dann auch durch Gewaltdelikte auf, zum Beispiel sollen sie politische Gegner verprügelt haben. Den Verdächtigen wird vorgeworfen, Teil einer kriminellen Vereinigung zu sein. Polizei und Geheimdienst haben sie auch deswegen stärker im Blick, weil es in den letzten Jahren mehr Gewalt von teils sehr jungen Neonazis gab, zum Beispiel Angriffe bei Paraden zum Christopher Street Day.
4: Weitere Meldungen im Überblick. In Düsseldorf startet gerade der Unternehmertag. Über 500 Firmen aus NRW sind dabei und auch Bundeskanzler Merz. Der Präsident der Industrie- und Handelskammer Stoffels hat im WDR gesagt, dass viele Unternehmer ungeduldig sind. Die meisten würden den politischen Kurs für die Wirtschaft für richtig halten. Entscheidungen könnten aber schneller getroffen und umgesetzt werden. In einer bundesweiten Razzia kontrolliert der Zoll seit dem Morgen Paketzusteller. Mehr als 2.900 Polizisten sind im Einsatz, wahrscheinlich bis in den Abend. Es geht um Schwarzarbeit, Arbeiten ohne Genehmigung und Verstöße gegen den Mindestlohn. Die Europäische Union hat zum ersten Mal eine Strategie vorgelegt, mit der sie Armut bekämpfen will. Demnach soll die Zahl der Menschen, die von Armut oder sozialer Ausgrenzung bedroht sind, in den nächsten 4 Jahren um 15 Millionen sinken, vor allem durch einen besseren Zugang zu Bildung, bessere Gesundheitsversorgung und mehr Hilfe für psychische Gesundheit. Die größte Internetseite, die illegal Fußballspiele aus dem Pay-TV überträgt, wird gesperrt. Laut Deutscher Fußballliga soll livetv.sx in Deutschland nicht mehr aufrufbar sein. Der Sender DAZN und die DFL sprechen von einem großen Erfolg im Kampf gegen Sportpiraterie. Offenbar wird livetv.sx noch vor dem Champions-League-Halbfinale der Bayern heute Abend geschlossen.
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4: In Münster gibt es jetzt 2 bestätigte Fälle der amerikanischen Faulbrut, einer gefährlichen Bienenkrankheit. Die Stadt hat Sperrbezirke eingerichtet. Silvia Stoll, WDR Münster.
7: Die infizierten Bienenvölker müssen getötet werden, damit sich die Krankheit nicht weiter verbreitet. Andere Imker im Sperrbezirk müssen jetzt melden, wo ihre Bienenvölker aktuell stehen. Die werden nämlich genau kontrolliert. Ist alles unauffällig, wird der Sperrbezirk auch wieder aufgehoben. Das dauert aber mindestens 2 Monate. Die amerikanische Faulbrut ist eine anzeigepflichtige Tierseuche, die von Biene zu Biene übertragen wird. Für uns Menschen ist der Erreger komplett ungefährlich. Auch Honig kann bedenkenlos gegessen werden.
4: Das war WDR aktuell. Das Wetter in Nordrhein-Westfalen ist abends grau bei 8 bis 10 Grad. Der Regen lässt etwas nach. Morgen regnet es dann vor allem noch Richtung Ostwestfalen. Sonst ist es meistens trocken, aber oft bewölkt. In Warburg morgen höchstens 10 Grad. Hattingen kommt auf 14 und Erftstadt auf 15 Grad. Die Zeit 17.04 Uhr.
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8: Am späten Nachmittag mit mir, ich bin Philipp Quiring und mit einer frechen und verspielten Musik von Jacques Offenbach.

Das Orchestre de la Suisse Romande mit der Blaubart-Ouvertüre von Jacques Offenbach hier in der WDR3-Tonart um gleich 10 nach 5. Und ich spreche gleich mit Juliana Avdjejeva, Pianistin, über den Komponisten Béla Bartók, der nochmal so ganz anders für Klavier geschrieben hat als Komponisten vor ihm. Vorher schon mal Juliana Avdjejeva mit einem anderen großen Klavierkomponisten, hier mit viel Kantilene und Gesang in der Oberstimme, das Regentropfenprelüt von Frédéric Chopin.

0: Das Regentropfenprelüt von Frédéric Chopin mit Juliana Avdjejeva am Klavier. Und morgen, da spielt sie die Eröffnung des Klavierfestival Ruhr im Konzerthaus Dortmund. Dann gibt es das dritte Klavierkonzert von Béla Bartók. Und Juliana Avdjejeva ist jetzt aber erstmal bei mir hier in der WDR 3 Tonart. Schön, dass du da bist.
1: Hallo.
0: Béla Bartók ist ein Komponist, der sehr viel geschrieben hat, auch viele feine Miniaturen. Wann ist denn dein Bartók-Erstkontakt gewesen?
1: Also Bartók in der Tat hat auch sehr viel, weil er selber auch Pianist war, so sehr viel auch Klavierstücke, auch für Kinder übrigens, geschrieben. Allerdings meine erste Begegnung war mit Bartóks Musik war mit seinem Zyklus Rumänische Tänze. Mhm. Und ich war, weiß nicht, vielleicht so 9, 10 Jahre alt und ich war absolut begeistert von diesen absolut ungewöhnlichen Klängen, weil man sofort auch, im, also abgesehen davon, dass es also das ist ein kurzes Zyklus, das sind kurze Stücke, sehr so charakterlich sehr unterschiedliche Stücke, aber die haben, was sie gemeinsam haben, sind eben ungewöhnliche Töne oder Klänge und diesen bäuerliche also Tanzelement, was mich irgendwie total fasziniert hat. Also das, so, sobald man irgendwie sogar schon den, so die ersten 4 Takte hört, das, man merkt schon, es ist schon was absolut Außergewöhnliches.
0: Wie es der Zufall so will, haben wir einen rumänischen Volkstanz von Béla Bartók gerade da.

0: Also das ist jetzt sehr schwierig, das territorial zu benennen, weil es sich halt sehr vieles geändert hat, auch zu seinen Lebenszeiten, also was wo jetzt rein auf der Karte sozusagen liegt. Auf alle Fälle war er überall da in der Ungarnregion, Rumänien, Slowakei, auch in Nordafrika war er auch, weil er hat diese Volkslieder gesammelt. Er ist in die kleinsten Dörfer gegangen und hat dort manchmal tagelang verbracht, um zu warten, dass jemand aus dem Ort irgendwas singt. Mhm. Da, die hat er aufgenommen, dann auf, also auch mit dem Grammophon und so, und hat die auch dann entschlüsselt, aufgeschrieben. Also das war eine unglaubliche Arbeit, die er wirklich bis er, also bis es wegen dem Krieg nicht mehr möglich war, bevor er auch nach Amerika gegangen ist, hat er in kleinsten Dörfern diese diese Unikate, kann man sagen, gesammelt. Das war seine Leidenschaft, er saß das auch als seine große Lebensaufgabe. Und im Prinzip in jedem Stück findet man diese Kolorit, würde ich sagen. Also das ist, man merkt das an den, was ich mit Klängen meine, es ist sehr, sehr spezifische, das sind ja keine Tonarten, aber das sind so wie Kirchentonarten, ja, so das ist, die in gewissen Regionen, nur in bestimmten Regionen verwendet werden, deswegen die Leute aus den Regionen würden das sofort auch erkennen sozusagen. Und natürlich einerseits ist es was Freies, finde ich, das, was man jetzt auch gehört hat, dass es gibt da so einen klaren Tanzrhythmus und gleichzeitig diese improvisatorische, diese freie Element, weil man es einfach nicht auch wiederholen kann. Ja? Man singt es immer unterschiedlich. Das finde ich bei seiner Musik genau diese Kombination von einerseits sehr klaren Strukturen und andererseits diese unglaubliche Freiheit, diese Stolz auch, was man in dieser Musik hört, diese Eigenartigkeit, finde ich sensationell.
1: Also Bartok hat ja richtig so Feldforschung betrieben, das alles gesammelt. Dann gibt es aber auch wieder so Studien, zum Beispiel sein Zyklus Mikrokosmos. Ist ja auch sowas wie ein verkopfter Theoretiker gewesen, neben dem Volkstümlichen, kann man das sagen?
0: Ja, also es gibt ja, man wirft ja sozusagen Bartok auch ein bisschen vor, dass er halt so rational gewesen ist und dann seine Stücke sozusagen mathematisch strukturiert sind und so weiter. Ich bin da, also ich teile diese Meinung überhaupt nicht, weil, wie ich schon gesagt habe, ich finde, dass da so viel Leben in dieser Musik ist. Und ja, natürlich, es gibt, wie in jeder Struktur, also wie jedes Musikstück braucht eine gewisse Struktur. Das hat er beherrscht wie keine andere vielleicht oder wenig andere. Und das ist einfach diese Kombination von freiem Geist und der diesen Geist versucht, in einen gewissen Rahmen zu zäumen sozusagen. Ich finde, da ist er, also für mich ist das ein absoluter Gigant vom 20. Jahrhundert. Also.
1: Jetzt hast du ein bisschen das Pech bei Bartok, dass es ein Stück gibt, in dem das Klavier keine Rolle spielt, was dir aber sehr gut gefällt, das Konzert für Orchester. Was magst du an dem Stück so sehr?
0: Also ich finde, das ist ein seiner Amerika-Stücke sozusagen, das hat er in 43 komponiert, das ist schon ich würde sagen, war er schon richtig krank. Die Sprache wird etwas heller, die wird auch etwas, finde ich, melodischer, wenn man auch den dritten Satz, die Elegie nimmt. Und das ist einfach irgendwie die Musik, die auch schon nach oben für mich gerichtet. Also wunderschön.

0: Das war jetzt aus dem Konzert für Orchester von Béla Bartók. Du spielst morgen das dritte Klavierkonzert von Bartók. Eine Sache, über die wir noch nicht gesprochen haben, ist das Perkussive in der Musik von Bartók. Was ist da anders als sonst beim Klavierspielen, wenn du Bartók spielst?
1: Also das dritte Konzert, finde ich, betrifft das eigentlich am wenigsten, weil das ist die gleiche Periode wie Konzert fürs Orchester. Also das hat er kurz vor seinem Tod 1945 fertiggeschrieben. An sich natürlich, was das erste und zweite Klavierkonzert oder auch die Klaviersonate betrifft, das ist schon natürlich eine ganz andere Sprache. Also das ist

0: ein ziemlich brutales Element oder Allegro Barbaro. Also, das ist schon alles ziemlich, wie soll ich sagen? Also da, ich glaube, dass Bartok da einen gewissen auch Charakter und auch Effekt, klanglichen Effekt aus dem Klavier holen wollte, wo, weil natürlich man merkt einfach, wie viel Metall auch das, also der Flügel an sich auch hergeben kann, wenn man eben das perkussiv verwendet. Nichtsdestotrotz, ich nehme das wenig, nie eigentlich als aggressiv oder so. Es ist wahnsinnig energetisch. Eben den Ausschnitt, was wir jetzt gerade gehört haben, das ist ein gutes Beispiel, weil das ist eben schon diese letzte Periode, wo das, was früher vielleicht ein bisschen aggressiv wirkte, jetzt ist es nur diese Leichtigkeit, aber diese unglaubliche Energie, die bleibt ja. Und deswegen ist das für mich das, also das, was ich an dieser Musik auch so schätze.
1: Und im dritten Satz des Klavierkonzerts, da haben wir auch diese Energie.

0: Ein Ausschnitt aus Bartoks dritten Klavierkonzert. Morgen dann auch mit dir im Dortmunder Konzerthaus. Wie bereitest du dich speziell auf dieses Konzert vor?
1: Also ich finde, dass der erste Satz, was darin auch so schön ist, es ist unglaublich am Anfang sehr, also da spüre ich irgendwie so einen gewissen Seelenfrieden. Und das ist eben so signifikant, weil Bartok zu dem Zeitpunkt, wo er diese Zeilen schon komponiert hat, war er schwer krank. Und das war klar, dass er, das ist ein Glück eigentlich, dass er das Konzert noch fast vollenden konnte. Es sind nur 17 letzten Takte, die er nicht orchestrieren konnte. Aber das ist ein unglaublich heiterer, sehr ruhiger, sehr stolzer Charakter. Und dieser erste Satz ist irgendwie sehr besonders. Und der zweite wiederum auch, das ist ein Adagio Religioso, obwohl Bartok kein gläubiger Mensch war. Aber es ist vielleicht eine Anspielung an Beethovens Quartette, wo es eben so ein Dankgesang sozusagen ist. Und das ist schon sehr naturverbunden, der zweite Satz und dieses Konzert und das Finale, was wir jetzt auch gehört haben, das ist eben auch so ein Tanz. Also das Konzert gibt alles, was man braucht. Also ein Choral im zweiten Satz, eine sogenannte Nachtmusik wie Naturklänge in der Mitte vom zweiten Satz und dann so ein Bauerntanz am Schluss. Eine Fuge gibt es auch, das ist im Finale. Also alles ist da in diesem Konzert drin. Ich freue mich sehr drauf.
0: Große Bandbreite und viel zu tun in einem einzigen Konzert. Juliana Avdjejeva hier in der WDR3-Tonart. Morgen dann im Konzerthaus Dortmund um 20 Uhr mit dem WDR-Symphonieorchester und dem dritten Klavierkonzert von Béla Bartók zur Eröffnung des Klavierfestival Ruhr 2026. Vielen Dank, Juliana Avdjejeva.
1: Ich danke.

0: Das Doric String Quartet mit Joseph Haydn und einem C-Dur-Streichquartett von ihm. Daraus hier der vierte Satz.
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0: Die Capella della Torre mit Musik von Michael Praetorius am Mittwochnachmittag, die WDR3-Tonart. Und es ist wieder Zeit für unseren WDR3-Satiriker Martin Zingsheim und ein Instrument, das sehr besonders sein kann und heute seinen weltweiten Gedenktag feiert.
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2: Akkordeons weltweit befinden sich im Ausnahmezustand. Was für ein Stress! Erst Instrument des Jahres und heute auch noch der internationale Tag des Akkordeons. Höchste Zeit, um die Geschichte dieses wunderbaren Handzuginstruments einmal näher zu beleuchten. Zum ersten Mal urkundlich erwähnt wird das heute zumeist als Akkordeon bezeichnete Melophon an der Nordseeküste am plattdeutschen Strand im Jahre 1829 in der Werkstatt einer ursprünglich aus Köln stammenden Frau Quetschebügel, geborene Ziach, die, so die Überlieferung, stets im Akkord arbeitete und versehentlich einen Blasebalg mit den Resten eines Orgelpositivs kreuzte und auf diese Weise einen Vorläufer des uns bekannten Akkordeons erfand. Ist natürlich kompletter Quatsch, aber über das Akkordeon sind die meisten Menschen bis heute schlecht informiert, weshalb es einigen wohl gar nicht aufgefallen ist. Und immerhin, die Jahreszahl hat gestimmt. Das Patent zum Akkordeon hat sich ein österreichischer Instrumententüftler gesichert, Anno Domini 1829. So, verglichen mit anderen Instrumenten wie Geige oder Posaune ist das Akkordeon also ein recht junges Instrument. Aber meine Güte, dieses Teil gibt es in dermaßen vielen Ausführungen, kaum zu fassen. Mit Tasten rechts und Knöpfen links, lieber nur mit Knöpfen, auf Wunsch auch gerne wechseltönig. Das heißt, beim Ziehen und Drücken gibt es dann unterschiedliche Töne ab Werk. Darf's was Spezielles sein? Gern. Vielleicht eine Konzertina, ein Bajan oder ein Bandoneon? Alles unterschiedliche Arten von Handzuginstrumenten, alle ein bisschen anders und trotzdem, viele von uns verbinden das Akkordeon eigentlich nur mit zwei Sachen: Fußgängerzone oder Piazzolla. Es stimmt schon, das Akkordeon ist ein Main-Character der internationalen Straßenmusik, was auch daran liegt, dass man eine Konzertharfe oder einen Flügel eher schlecht in der Straßenbahn transportieren kann. Und ja, ich weiß, aus der Musik der argentinischen Tango-Ikone Astor Piazzolla ist das Akkordeon natürlich nicht wegzudenken. Obwohl, der spielte streng genommen Bandoneon. Wahrscheinlich, weil ihm die Tastenkombi auf dem handelsüblichen Akkordeon einfach zu simpel war. Das Handbalginstrument kann aber noch deutlich mehr als südosteuropäische Fußgängerzonenbeschallung oder Tango-Chorus-Untermalung. Es gibt richtige Konzerte für Orchester und im musikalischen Rampenlicht ein Akkordeon. Es gibt Orchester, die praktisch nur aus Akkordeons bestehen. Gut, das muss man mögen. Obendrein gibt es sogar eine Akkordeon-Big-Band. Ach so, und ein 2,53 Meter hohes Akkordeon steht sogar im Guinness-Buch der Rekorde, wiegt 200 Kilogramm und geht daher für unterwegs ziemlich fies auf die Bandscheibe. Und selbst in der neuen Musik sind Akkordeon und Bajan äußerst gefragte Krachmacher. Und ja, ich weiß, leider hat sich auch Andreas Gabayé eins gekauft. Alles in allem, herzlichen Glückwunsch und frohes Drücken, Quetschen und Ziehen am heutigen Tag des Akkordeons. So vielfältig, dass es mich nicht wundert, dass man so viele Namen für dieses wunderbare Instrument ersonnen hat. Quetschkommode, Schifferklavier, Schweineorgel, Ziehharmonika, Handharmonika, Handorgel, Quetsch, Ziehorgel, Maurerklavier, Zerwanst, Dreckfiedel.
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Das Chamber Orchestra of Europe mit der D-Dur-Symphonie von Johannes Brahms, der dritte Satz. Und hier geht es jetzt gleich mit dem Zeitzeichen weiter. Da geht es um den großen Traum vieler Menschen, ins All zu reisen. Unternehmer Dennis Tito ist der erste Mensch, dem das als Weltraumtourist 2001 ermöglicht worden ist. Das war die WDR 3 Tonart für heute mit mir. Ich bin Philipp Quiring, morgen auch wieder hier. Und ich wünsche Ihnen jetzt noch einen harmonischen Abend mit Musik von Théodore Gouvy.

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1: We are now approaching the space station.
2: Nach 2 Tagen nähern wir uns endlich der Raumstation ISS. Mit einer Geschwindigkeit von 28.000 Kilometern pro Stunde. Schließlich docken wir an. Immer noch mit 28.000 Kilometern pro Stunde. Ein unglaubliches Erlebnis.
0: 6. Mai 2001. Dennis Tito kehrt als erster Weltraumtourist zur Erde zurück.
3: Nach einer Woche All-Inclusive-Urlaub ist der US-Amerikaner Dennis Tito wieder auf der Erde.
4: Als heute Morgen pünktlich die Soyuz-Kapsel mit Tito an Bord in der kasachischen Steppe niederging, da herrschte im Moskauer Kontrollzentrum Triumphstimmung.
5: Ein Lebenstraum hat sich erfüllt.
6: Dennis Tito ist klein, gerade mal 1,67 Meter. Zierlich wirkt er, gleichzeitig drahtig und auf gewisse Art zäh. Sein Raumanzug scheint 3 Nummern zu groß. Das Visier des durchsichtigen Astronautenhelms hat er in den Nacken geschoben, sodass man seine Halbglatze mit dem grauen Haarkranz sehen kann. Stolz streckt er zur Begrüßung den Daumen in die Höhe und strahlt euphorisch und erschöpft in die Kameras.
7: Dennis, how are you? How are you, Dennis?
2: Großartig, einfach großartig.
7: Paradise. I just came back from paradise.
2: Ich bin gerade aus dem Paradies zurückgekehrt.
6: So sieht er also aus, der erste Weltraumtourist. Der Mann, der aus einem Menschheitstraum Wirklichkeit gemacht hat, Reisen ins Weltall. Und zwar nicht, indem er Astronaut wurde, sondern mit viel Geld. Rund 20 Millionen Dollar hat Dennis Tito 2001 aus seinem Privatvermögen gezahlt und ist als erste Privatperson ins All geflogen. 20 Millionen Dollar entsprechen heute ungefähr 35 Millionen Euro für eine Reise, die genau 7 Tage, 22 Stunden und 4 Minuten gedauert hat. Übrigens, fast hätte Tito nicht mitfliegen können, weil die NASA das bis zum Schluss verhindern wollte. Wie er es trotzdem geschafft hat, dazu später mehr.
1: How did I actually end up in space?
2: Ich erzähle Ihnen mal, wie ich überhaupt ins All gekommen bin.
6: Erklärt Dennis Tito 2007 im Hörsaal der kalifornischen Pepperdine Universität.
1: It all began in 1957, when I was 17 years old.
2: Angefangen hat alles 1957. Da war ich 17. Und die Sowjetunion hat den ersten Satelliten ins All geschossen. Sputnik.
1: Just launched Sputnik. That was a great shock because at that time the Soviet Union was our arch rival.
2: Rückblickend war das ein großer Schock für mich, denn die Sowjetunion galt damals als Erzrivale der USA. Mit Sputnik zogen sie auf einmal mit ihrer Technologie an uns vorbei und waren uns sogar ganz klar einen Schritt voraus. Für mich wurde in dem Moment klar, ich muss Luft- und Raumfahrtingenieur werden.
1: Pretty obvious what to do, sign up for engineering school.
6: Tito ist das älteste Kind einer Einwandererfamilie, die aus der italienischen Stadt Tito gekommen ist, um in der New Yorker Bronx ihr Glück zu versuchen. Seine Mutter arbeitet als Näherin, sein Vater als Drucker. Das Geld ist knapp, aber Dennis schafft es trotzdem und wird Luft- und Raumfahrtingenieur.
1: Best decision I ever made, even the lowest paid job.
2: Die beste Entscheidung meines Lebens war, dass ich den schlecht bezahltesten Job meines Lebens angenommen habe. An einem kleinen Institut bei der NASA. Warum? Weil ich genau dort am meisten lernen konnte. Zum Beispiel habe ich Flugbahnen für Raumsonden und auch Mars-Missionen berechnet. Hier bin ich so lange geblieben, bis ich gemerkt habe, diese Arbeit hier reicht mir nicht. Da muss es noch mehr geben.
6: Tito geht an die Börse und nutzt dort das, was er als Ingenieur gelernt hat, komplexe Zusammenhänge berechnen. Während andere, wie bisher üblich auf dem Aktienmarkt, ihrem Bauchgefühl folgen, setzt er als einer der Ersten auf Daten und wird damit in den 70ern zum Multimillionär.
1: During this time, I did not let go of space.
2: Ich war in der ganzen Zeit weiterhin besessen vom Weltraum und wollte mindestens einmal um die Erde fliegen.
6: Tito fragt bei der NASA an, ob er mit ihrer Hilfe ins All kommen kann. Die finanziellen Mittel hat er inzwischen. Seit 1957, seit Sputnik, seit die Sowjetunion die USA im All überholt hat, ist für ihn klar, er will Teil der US-amerikanischen Raumfahrtgeschichte sein. Doch die NASA lehnt ab. Das sitzt. Und vor allem, Tito nimmt es persönlich.
1: Well, now the Russians had gone through a financial crisis.
2: Als dann Russland dringend Geld brauchte, habe ich ihnen ein Angebot gemacht, das sie nicht ausschlagen konnten. Und wir haben den Vertrag unterschrieben.
8: Mein Name ist Reinhold Ewald. Ich bin europäischer Astronaut mit deutschem Pass. War 3 Wochen an Bord der damaligen russischen Raumstation Mir in den 90er Jahren. Und bin ja auch mit Talgat Musabayev, dem Kommandanten von Titos Mission, sehr gut bekannt gewesen.
6: Reinhold Ewald reist in den 90ern zur Raumstation Mir. Das, was Dennis Tito kurz nach ihm auch tun will.
8: Ja, also die Situation war ja, dass in den 90er Jahren sehr viele Nicht-Russen mit der Soyuz-Kapsel ausgebildet wurden und auch geflogen sind.
6: Russland bekommt dafür von den anderen Ländern Geld. Das ist ganz normal.
8: Dieses Geld sollte ja auch der zerfallenden russischen Weltraumwirtschaft zugutekommen. Da war es nur konsequent natürlich, dass man vielleicht auch Privatpersonen fliegt. Insofern, Tito war ein Millionär und für die Russen ein einträgliches Geschäft.
6: Extra Würste bekommt Tito dafür trotzdem nicht, sondern wird wie alle anderen Kosmonauten behandelt. Im Juni 2000 startet er das Training im russischen Sternstädtchen.
8: Sternstädtchen, das ist das Ausbildungszentrum der Kosmonauten außerhalb von Moskau. Nennt sich Zvezdny Gorodok, also kleines Städtchen der Sterne. Dennis Tito, der wurde einquartiert, vermutlich sogar im Zimmer, das ich auch bewohnt hatte. Und hatte sicherlich alle russischen Unbillen im Winter, ziehende Fenster und ausfallendes Wasser und Ähnliches.
1: The conditions were primitive. I trained for a total of 8 months.
2: 8 Monate hat mein Training gedauert. Und ich muss sagen, es war wirklich hart.
1: And that was not easy.
6: Tito trainiert wie die anderen Kosmonauten. In der Zentrifuge wird er immer wieder hunderte Male im Kreis geschleudert. In der Unterdruckkammer sagt er angeblich die Telefonnummern seiner Ex-Freundin auf, um das Bewusstsein nicht zu verlieren. Er gewöhnt sich an die Schwerelosigkeit und verinnerlicht, wie er im Notfall überleben kann. Während das Training auf der Erde nach Plan verläuft, verändert sich die Situation im Weltraum drastisch. Weil die Mir in den letzten Monaten immer maroder geworden und für Menschen nicht mehr sicher ist, nehmen die Russen sie im März 2001 aus dem All.
8: Die Russen hatten aber dummerweise diesen Mitflugvertrag jetzt mit Tito abgeschlossen und buchten den sozusagen auf einen freien Sitz zur ISS um.
6: Das Problem dabei ist, die ISS ist ein Gemeinschaftsprojekt mehrerer Staaten, darunter auch die USA. Wer dorthin darf, wird gemeinsam entschieden. So war es zumindest bisher. Denn Russland setzt sich darüber hinweg und schafft mit Titos Umbuchung einen Präzedenzfall. Die USA sind empört und sagen, der Mann wird nicht fliegen.
9: Die NASA beginnt mit einem unerwarteten Nervenkrieg. Tito sei ein Sicherheitsrisiko für die Profikosmonauten. Er dürfe nicht mit.
10: Die NASA fordert von den Russen Schadenersatz für den Flug des ersten Weltraumtouristen Tito.
11: Der Streit zwischen den Weltraumbehörden Russlands und der USA um den Raumfahrttouristen Dennis Tito hat sich weiter verschärft.
12: Erst war Tito zu alt und nicht trainiert genug. Dann war er ein Sicherheitsrisiko. Dann stellte sich die Frage, wer zahlt, wenn etwas passiert. Schließlich stürzten die Computer auf der Raumstation ab und Moskau spekulierte offen darüber, dass diese Probleme wohl weniger technische als vielmehr politische Gründe hatten.
2: Ich verstehe den Widerstand der Amerikaner wirklich nicht. Mein Flug ist doch auch für die NASA von Vorteil. Die ISS braucht doch positive Publicity. Am Ende wird die NASA glücklich sein, dass ich mitfliege.
6: Die USA halten ihre Drohungen und Schadensersatzforderungen aufrecht. Aber die Russen und Tito zeigen sich unbeeindruckt und wollen den Flug antreten. Gegen den ausdrücklichen Widerstand der NASA. Noch vor gut 10 Jahren, im Kalten Krieg, also bis zum Zerfall der Sowjetunion 1991, wäre das undenkbar gewesen. Raumfahrt war ein strategisches Feld, jeder Flug ein politisches Signal. Ein privat finanzierter Passagier, der gegen den Widerstand der USA ins All gebracht wird, das wäre als Affront auf höchster Ebene gewertet worden. Und auch als Dennis Tito am 28. April 2001 als erster Weltraumtourist seine Reise startet, ist er kein normaler Passagier. Russland riskiert damit einen diplomatischen Skandal.
13: Do you feel yourself ready for this flight?
14: Absolutely.
15: Ich fühle mich 100% bereit. Absolut.
14: 100%.
1: Nothing can explain the thrill of sitting on top of a rocket like that.
2: Nichts kann diesen Rausch beschreiben, oben in so einer Soyuz-Rakete zu sitzen. Es dauert nur 8 Minuten und 50 Sekunden in dieser Kapsel. Dann bist du plötzlich im Orbit. Du guckst aus dem Fenster und siehst die Erde von oben.
1: And then looking out of your window and seeing the Earth like this. We are now approaching the space station.
2: Nach 2 Tagen nähern wir uns endlich der Raumstation ISS. Mit einer Geschwindigkeit von 28.000 Kilometern pro Stunde kommen wir immer näher. Schließlich docken wir an. Immer noch mit 28.000 Kilometern pro Stunde. Ein unglaubliches Erlebnis.
8: Und dann fliegt man über den offenen Lukendeckel, der vorher noch dem Weltall ausgesetzt war. Und das ist ein brutaler Gestank. Als ob also wirklich Metall mit groben Werkzeugen abgehobelt, geschliffen und sonst wie malträtiert wurde.
6: Und dann ist Dennis Tito am Ziel seiner Träume angekommen. Er fühlt sich wie ein Kind im Spielzeugland und schläft wie ein Baby, sagt er später. Rund 6 Tage lang bleibt er im Weltall. Das schwerelose Schweben macht ihm besonders viel Spaß, aber die meiste Zeit sitzt er einfach nur in seinem Sessel, hört Opern und guckt aus dem Fenster.
2: Ich hatte da oben die beste Zeit meines Lebens. Dafür gibt es keine Worte. Jedes Mal, wenn ich aus dem Fenster geguckt habe, habe ich etwas Neues gesehen. Davon konnte ich gar nicht genug bekommen. Die Zeit war viel zu kurz. Ich wäre am liebsten 3 Monate geblieben.
6: Stattdessen geht es am 6. Mai wieder zurück zur Erde. Der Rückflug mit der Sojus-Kapsel dauert zwar nur 3 Stunden, aber er hat es in sich.
8: Also man ist wie ein Rollbraten verschnürt in diesem Sitz und wird hin und her geworfen. Und ganz schlimm ist die Rückkehr, bevor die Fallschirme aufgehen. Da schlägt es also in alle Richtungen und das ist brutal. Ja. Und die Landung natürlich auch. Also ich meine, was die Russen als reiche Landung bezeichnen, das ist schon ein Auffahrunfall. Ne?
6: Um 13.42 Uhr Ortszeit landet Dennis Tito in der kasachischen Steppe. Die Strapazen sieht man dem 60-Jährigen kaum an. Weil er sich an die Schwerelosigkeit gewöhnt hat, muss er zwar zuerst getragen werden, sprüht aber förmlich vor Begeisterung über die Weiten des Weltraums.
7: Dennis, how are you? How are you, Dennis?
2: Great. Großartig, einfach großartig. Ich bin gerade aus dem Paradies zurückgekehrt. Ein großartiger Flug, eine tolle Landung.
6: Aus Dennis Titos Flug ist letztendlich kein diplomatischer Skandal zwischen Russland und den USA entstanden. Aber an seinem Flug entzündet sich die Debatte, wer im All entscheidet. Staaten, Institutionen oder der Markt? Was mit Tito als einmaligem Flug beginnt, ist in den letzten 25 Jahren zu einer Industrie geworden. Einen kurzen Flug in den Orbit, ein paar Minuten Schwerelosigkeit oder mehrtägige Missionen in die Erdumlaufbahn. Weltraumtourismus ist mittlerweile ein Geschäft für Milliardäre. Und die nächste Stufe wird längst nicht mehr allein von Staaten geplant. Private Unternehmen entwickeln eigene Raumstationen, verkaufen Flüge ins All und machen aus dem Weltraum Schritt für Schritt einen Markt. Wem das All gehört, ist dabei eigentlich eindeutig geregelt, nämlich niemandem. So legt es der Weltraumvertrag fest. Besitzansprüche sind ausgeschlossen. Der Weltraum soll allen offen stehen und damit eben auch Touristen. I love space.
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17: Caro Köhler hier. Schönen Mittwochabend.
11: Ab welchem Alter wird ein Umzug unzumutbar? Um die Frage ging es heute vor dem Amtsgericht Köln wegen einer Räumungsklage gegen eine 100-Jährige. Sprechen wir gleich drüber. Außerdem geht es bei uns um eine Razzia in der Paketzustellerbranche. Und wir sprechen über ein Jahr Bundesregierung und was sich der Bundeskanzler heute beim Unternehmertag in NRW anhören muss.
14: Das Einzige, was zuverlässig gewachsen ist, ist die Enttäuschung. Denn die deutsche Wirtschaft ist enttäuscht, weil diese Regierung so viel versprochen hat und weil sie so wenig liefert.
11: Ja, ein Jahr ist die Bundesregierung im Amt. Am Nachmittag gab es eine Aktuelle Stunde im Bundestag. Da ging es vor allem um eine Bilanz zur bisherigen Wirtschaftspolitik. Da gab es viel Kritik für die Bundesregierung. Wir haben gerade den grünen Wirtschaftspolitiker Julian Jostwick gehört. Wie unzufrieden die Wirtschaft ist tatsächlich, zumindest die in NRW, das kann sie Merz heute persönlich sagen. In Düsseldorf läuft nämlich seit einer guten Stunde das Jahrestreffen der Unternehmer in NRW und Bundeskanzler Merz ist dort zu Gast. WDR-Aktuell-Reporterin Antje Passenheim ist für uns beim Unternehmertag. Wie ist Merz denn da empfangen worden?
17: Er ist empfangen worden mit viel Frust, aber auch viel Hoffnung. Das haben die Unternehmer signalisiert, mit denen ich hier auch gerade gesprochen habe. Der Chef der Unternehmerverbände NRW, Arndt Kirchhoff, hat gesagt, dass es eine seiner schwersten Reden an Merz, die er jemals gehalten hat, weil ihn einerseits so viel Freundschaft verbindet, andererseits auch so viel Frust, weil die Reformen einfach viel zu langsam vorangehen. Er hat gesagt, wir brauchen endlich eine Bundesregierung, die ihre Reformangst überwindet, die Bremsen löst und Mut zur Veränderung zeigt. Merz hat darauf reagiert. Er hat gesagt, ja, dass der Prozess der Reform ist im Gange. Er kann in einer Demokratie nicht von oben diktiert werden und er würde dadurch nicht beschleunigt werden. Also er hat ganz eindeutig die Karte an die Opposition SPD geschoben.
11: Antje Passenheim vom Unternehmertag in NRW. Es gab heute Razzien bei Paketzustellern. Da haben fast 3000 Beamte heute Depots und Verteilzentren kontrolliert, um mal zu schauen, werden da eigentlich die Arbeitsbedingungen eingehalten, werden da auch Sozialversicherung und Steuersachen korrekt geregelt. Und ein Mitarbeiter vom Zoll erklärt mal, wie da mit inzwischen auch Dinge umgangen werden und getrickst wird.
18: Das Warten vor dem Beladen, das Fahren zwischen den Verteilzentren oder auch Leerfahrten, wenn alle Pakete verteilt sind, kriegen die einfach nicht bezahlt und dagegen gehen wir heute vor.
11: Also es ging um die Arbeitsbedingungen der Menschen, die uns unsere Online-Bestellungen bringen. Da ist Schwarzarbeit ein Thema oder eben auch zum Beispiel, dass der Mindestlohn gedrückt wird. Florian Peter, WDR aktuell, hat erste Ergebnisse der Kontrollen. Wie liefen die Durchsuchungen denn heute?
19: Ja, hier in NRW ist der Zoll heute früh am Morgen unter anderem im Rheinland und im Ruhrgebiet aufgeschlagen, darunter Köln, Bonn, Dortmund, Hagen. Und das bevor die ersten Transporter vom Hof gerollt sind. Denn das Problem ist, anders als beispielsweise bei Baustellenkontrollen sind die Beschäftigten ja die meiste Zeit unterwegs. Es ging um Mindestlohn, Stundenaufzeichnungen, aber auch um nicht angemeldete Fahrer. Vom Kölner Hauptzollamt heißt es, die üblichen Vergehen hätten sich ganz klar bestätigt. Ketten von Subunternehmen, Fahrer, die gar nicht wissen, für welche Firma sie gerade eigentlich arbeiten. Auch Mindestlohnunterschreitungen, zum Beispiel weil Überstunden oder Beladungszeiten nicht bezahlt werden. Und es gibt den Verdacht, dass viele der Fahrer Sozialleistungen beziehen, obwohl sie eigentlich Vollzeit arbeiten.
11: Wie hat die Paketbranche auf diese Razzia jetzt reagiert?
19: Ja, die großen Player der Branche haben heute quasi unisono erklärt, man begrüße die Kontrollen. Amazon hat mitgeteilt, durchzugreifen, wenn Lieferpartner nicht ihre Anforderungen einhielten. Hermes sagt, das Unternehmen unterstützt die Arbeit des Zolls vollumfänglich. Und von GLS heißt es, Zitat, die Einhaltung von Arbeitsrecht, Mindestlohn sowie Sozial- und Arbeitsschutzstandards ist für uns selbstverständlich und nicht verhandelbar. Die ersten Ergebnisse des Zolls zeigen, die Realität sieht ganz anders aus. Die Gewerkschaft Verdi fordert deshalb unter anderem schon länger, dass in der Paketbranche Subunternehmen komplett verboten werden.
11: Und das war nicht die einzige Razzia heute in NRW. Es gab noch eine weitere und zwar gegen zwei rechtsextreme Jugendgruppen. Da schauen wir drauf in den Kurznachrichten mit Christine Langner.
20: In mehreren Bundesländern ist die Polizei heute gegen 36 mutmaßliche Rechtsextremisten vorgegangen. Sie gehören zu bekannten Jugendgruppen. Ihnen wird unter anderem Bildung einer kriminellen Vereinigung vorgeworfen. In Chats sei unter anderem zu Gewalt gegen politische Gegner und Andersdenkende aufgerufen worden. Die meisten Beschuldigten gibt es in NRW. Nach tödlichen Hantavirus-Fällen auf einem Kreuzfahrtschiff wird eine Kontaktperson vorsorglich in Düsseldorf untersucht. Sie hat keine Symptome, wird aber mit einem sogenannten Hochinfektionstransport in die Uniklinik Düsseldorf gebracht. Das Kreuzfahrtschiff soll in wenigen Tagen auf den Kanarischen Inseln anlegen. In Nordrhein-Westfalen soll unnötige Bürokratie abgebaut werden. Die Landesregierung hat dazu drei Gesetzentwürfe beschlossen. So sollen die meisten Berichts- und Dokumentationspflichten für Unternehmen entfallen und für Bürgerinnen und Bürger sollen E-Mails langwierige Briefwechsel ersetzen.
3: Die Kurznachrichten im Tag um 6. Vor dem Amtsgericht Köln ging es heute um eine Räumungsklage gegen eine 100-jährige Frau. Ihr Vermieter will, dass sie auszieht, weil er das Haus abreißen und neu bauen will. Ihre Familie sagt aber, sie kann nicht umziehen. Das ist jetzt also Thema vor Gericht. Friederike Müller in der WDR Köln. Gab es denn da heute schon eine Entscheidung?
21: Erstmal noch nicht. Also die Familie der 100-Jährigen bleibt dabei. Ein Umzug sei, so sagt es die Tochter, ein Todesurteil für ihre Mutter. Das Angebot einer Ersatzwohnung haben sie ausgeschlagen. Auch das Angebot der Immobiliengesellschaft, sich an den Kosten des Umzugs zu beteiligen. Der Anwalt Jochen Blöse, der die Immobiliengesellschaft vertritt, sagt, dass es für alle Beteiligten eine schwierige Situation ist.
22: Wir haben selbstverständlich auch die Situation von Frau Rostock, die mit ihren 100 Jahren, in diesem Monat 101 Jahren, natürlich ein Interesse daran hat, in der Wohnung zu bleiben, die sie seit Jahrzehnten bewohnt. Das wird das Gericht abzuwägen haben gegenüber den Interessen unserer Mandantin, die an dieser Stelle ja nicht irgendetwas bauen möchte, sondern 26 Sozialwohnungen.
21: Am 10. Juni ist dann der neue Verhandlungstermin. Ob es da aber schon ein Urteil geben wird oder dann weitere Gutachten etwa zum gesundheitlichen Zustand der 100-jährigen Mieterin in Auftrag gegeben werden, ist noch unklar.
3: Und wir schauen noch aufs Wetter mit Verena Leyendecker aus der WDR-Wetterredaktion. Wie lange bleibt uns der Regen noch erhalten?
23: Also nicht mehr allzu lange. Es wird im Laufe des Abends und auch in der Nacht schon immer weniger. Morgen früh kann es aber dann in Teilen von Ostwestfalen noch nass sein. Tagsüber wird es aber auch dort trockener, wie auch woanders. Ansonsten bekommen wir morgen so einen Wechsel aus Sonne und Wolken. Es wird schon milder als heute, bis zu 16 Grad morgen. Und ab Freitag und auch am Wochenende sieht es noch milder und auch freundlicher aus.
3: Die Wetteraussichten und das war der Tag um 6. Ich bin Caro Köhler.
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24: Heute mit Sascha Zien. Schönen guten Abend. Machen Sie den Heizlüfter wieder an und genießen Sie diese extra warme Resonanzenausgabe an einem ziemlich verregneten Mai-Mittwoch. Extra warm, weil wir mit dieser Musik hier starten.
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Bobby Hebb, Soul von 1965. Als der US-amerikanische Nachrichtensender CNN 1980 zum ersten Mal auf Sendung ging, da war das eine Revolution. Es war der erste Nachrichtensender, der den ganzen Tag, also 24 Stunden lang, immer aktuell und live auf Sendung war. Gegründet wurde CNN von Ted Turner und er ist heute im Alter von 87 Jahren gestorben. Wir gucken in den Resonanzen bei WDR 3 gleich auf sein in Anführungsstrichen Lebenswerk und darauf, wie CNN damals die gesamte Nachrichtenwelt weltweit auf den Kopf gestellt hat. Nach Musik von Maike Großmann, Quintett, I Wanna Play.

0: Der Gründer des US-Nachrichtensenders Ted Turner ist im Alter von 87 Jahren gestorben. CNN war der erste Sender weltweit, der 24 Stunden, also rund um die Uhr, Nachrichten gesendet hat und so das Vorbild für ganz viele Sender auf der ganzen Welt geworden ist. Turner hatte sich schon lange aus dem Geschäft zurückgezogen. Er war an Demenz erkrankt und lebte in seinem Haus in Florida. Wir wollen in den Resonanzen bei WDR 3 mit dem Kommunikationswissenschaftler Klaus Kamps sprechen. Er hat das Buch Das Mediensystem der Vereinigten Staaten von Amerika geschrieben. Schönen guten Abend, Herr Kamps.
1: Guten Abend, Herr Ziem.
0: Turner hat CNN 1980 gegründet. Was bedeutete dieser 24/7-Nachrichtensender damals für die TV-Landschaft in den USA?
1: Damals bedeutete er erstmal relativ wenig, denn es dauerte einige Jahre, bis sich zeigte, dass das Geschäftsmodell tatsächlich halten könnte. Es war schon eine Besonderheit. Turner war in der Hinsicht schon visionär, nämlich mit dem Gedanken, dass man gerade die Amerikaner mit einem 24/7-Nachrichtensender versorgen konnte, dass sich das eben monetär auch tatsächlich lohnen sollte. Auf den Gedanken ist bis dahin tatsächlich keiner gekommen. In den 70er Jahren hatten sich die Kabel so ein bisschen ausgebreitet. Das lag mehr daran, dass man eben versucht hat, das Fernsehen auch mit einer entsprechenden Qualität ins rurale Amerika zu bringen. Aber vom Programm her betrachtet hatte im Prinzip niemand die Idee, dass reine Informationsformate en masse sich halten könnten, zumal es ja immer werbeabhängig ist und man eben nicht davon ausging, dass sich ein entsprechender Werbemarkt darstellen konnte. Die brauchten dann auch tatsächlich ein paar Jahre, hatten dann mit CNN International, das ein Ableger war, einigen Erfolg und dann kam eigentlich im Prinzip mit dem zweiten Irakkrieg 1991 kam im Prinzip sozusagen der Durchbruch, weil eben CNN International dort als so eine Art zentrale Referenz für viele, viele andere Medien wurde durch die Live-Berichterstattung dort vor Ort.
0: War es eigentlich damals auch so, dass sich sehr viele Leute gedacht haben, ich meine, wir reden über das Jahr 1980, das ist ganz schön lange her mittlerweile, dass sich Leute gedacht haben, was soll ich

0: Zeit Zugang zu Nachrichten zu geben, sie laufend auf dem Aktuellen zu halten, das, was man eben sozusagen erreichen kann mit einer relativ kleinen Redaktion, die auch immer sehr teuer sind, muss man dazu sagen. Eine Redaktion vorzuhalten ist relativ teuer. Und dass das als Modell quasi ausreichen würde, um auf dem umkämpften Werbemarkt Fuß zu fassen, das konnte sich niemand so recht vorstellen. Und das war das eigentliche Verwunderliche an der Sache, dass das dann letztendlich funktionierte. Und da wurde CNN tatsächlich eben Vorbild für viele andere Kabelsender, die nun auf so kleinere Publikumssegmente setzten und sich tatsächlich sozusagen in eine Nische erkämpfen konnten.
1: Mir kam auch der Gedanke, ob CNN nicht im Grunde genommen das Internetzeitalter so ein bisschen eingeläutet hat. Also mit permanenten Updates, Informationen rund um die Uhr, der man auch gar nicht mehr entkommen kann, dieser Informationen. Würden Sie da zustimmen?
0: Das ist ein interessanter Gedanke, muss ich zugestehen. Nein, eigentlich nicht. Das Internet ist doch so sehr viel gewaltiger, ne? Aber Sie haben natürlich recht, dass sozusagen diese Eigenschaft, dass man sozusagen einen permanenten Zugriff hat, dem schon sehr ähnelt. Das ist wohl wahr. Ich denke aber sozusagen, wenn Sie mit dem heutigen Netz vergleichen würde, wird es wahrscheinlich ein bisschen schwerer werden. Die haben sich ja dann auch relativ praktisch anders als andere Nachrichtensender und auch andere Medien, konnten sich die Kabelsender, die bereits so eine Nische hatten, dann eigentlich mit dem Netz eigentlich auch immer ganz gut anfreunden. Also man konnte sozusagen die Verbreitung quasi so miteinander benutzen. Das war jetzt nicht so die direkte Konkurrenz, wie das Netz später zum Beispiel zu den Printmedien wurde.
1: Wie steht CNN eigentlich in der aktuellen Debatte um die Medien in den USA unter Präsident Trump da? Ist der Sender auch Ziel von Trumps Attacken?
0: Ja, also CNN ist eigentlich im Prinzip auch schon seit seiner ersten Amtszeit unter Attacke. Damals war es der personifiziert in Jim Acosta, das war der White House Correspondent von CNN, dem sich Trump anlegte, beziehungsweise umgekehrt, der eben relativ hartnäckig mit seinen Fragen war und deswegen Trump entsprechend erregte. CNN ist mit einer der zentralen Unternehmen, die von Trump ständig mit Fake News-Vorwürfen belagert werden, aber die letztendlich oder in letzter Zeit, in den letzten Tagen, Wochen, in dem Monat muss man tatsächlich sagen, eher mit dem anderen Punkt ins Gespräch gekommen ist, und das ist eben die mögliche Übernahme des Mutterkonzerns von CNN, Warner durch Paramount Guidance. Und Paramount Guidance gehört David Ellison, das ist der Gründer von Oracle, und der ist ein bekannter Trump-Freund. Und deswegen besteht sozusagen derzeit eher die Diskussion darum, ob CNN womöglich sozusagen auch auf Trump-Linie gebracht werden wird nach einer solchen Fusion.
1: Hat Ted Turner sich eigentlich irgendwann mal zu Trumps Angriffen auf CNN, auf die Medien und auch auf die Meinungsfreiheit generell geäußert?
0: Also jetzt in den letzten Jahren ist mir das tatsächlich nicht bekannt. Es ist mir überhaupt nicht untergekommen in der ganzen Arbeit, dass Ted Turner sich dort sozusagen medienpolitisch in einer Weise geäußert hat, zu diesem eben mittlerweile ja auch schon seit Jahren eigentlich anhängenden Problematik. Ja. Nee, das ist mir tatsächlich nicht bekannt.
1: Was ist über den Menschen Ted Turner bekannt? Ich weiß nur, dass er wahnsinnig viel Land besessen hat. Er war, glaube ich, sogar mal die Privatperson in den USA, der am meisten Land gehörte.
0: Ja, er war mit James Fonda verheiratet und hatte eben tatsächlich, er war so, glaube ich, so Bison-Fan, hatte riesige Landbesitz, aber mehr weiß ich tatsächlich über die Privatperson auch nicht. Er gilt als linksliberaler Mensch, eben wie gesagt als ein visionärer Geschäftsmann. Der hat sich allerdings auch ein bisschen verhauen. Er hatte, glaube ich, mal sich ins Filmgeschäft aufgemacht und musste dort Dinge wieder verkaufen, weil sich das nicht so rentierte. Aber letztendlich war er unterm Strich sicherlich ein durchaus erfolgreicher Medienunternehmer, der eben mit CNN und der Grundidee, einen Nachrichtensender in den USA zu starten, 24/7 Nachrichtensender in den USA zu starten, tatsächlich visionär und auch dort erfolgreich war.
1: Klaus Kamps, vielen Dank. Heute ist der Gründer des US-amerikanischen Nachrichtensenders CNN, Ted Turner, im Alter von 87 Jahren gestorben.

0: Musik von den Yellow Jackets in den Resonanzen bei WDR 3. The Village Church war das.
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0: Und die hat heute Detlef Dickmann für Sie.
2: Der Präsident der Biennale in Venedig verteidigt die russische Teilnahme an der wohl wichtigsten internationalen Ausstellung für zeitgenössische Kunst. Pietrangelo Buttafuoco sagte heute bei einer Pressekonferenz, die Biennale sei ein Garten des Friedens, ein Ort, an dem die Welt sich begegne, umso mehr, wenn die Welt zerrissen sei. Die russische Teilnahme sorgt seit Wochen für Streit, auch mit der italienischen Regierung, die im russischen Angriffskrieg an der Seite der Ukraine steht. Die internationale Jury war Ende April zurückgetreten. Am Samstag öffnet die Biennale für Besucher. Der russische Pavillon bleibt für die Öffentlichkeit geschlossen. Der Thomas-Mann-Preis 2026 geht an den israelischen Schriftsteller David Grossmann. In der Begründung der Jury heißt es, dass sein erzählerisches und essayistisches Werk in Zeiten politischer Weltunordnung Räume für Verständigung und Versöhnung öffnet. Bekannte Werke des 1954 in Jerusalem geborenen Schriftstellers sind »Eine Frau flieht vor einer Nachricht« oder »Kommt ein Pferd in eine Bar«. 2010 wurde David Grossmann mit dem Friedenspreis des deutschen Buchhandels ausgezeichnet für sein Engagement im israelisch-palästinensischen Dialog. Der Preis ist mit 25.000 Euro dotiert und wird am 25. September im Theater Lübeck überreicht. Für die Kinderfilmtage im Ruhrgebiet werden Mädchen und Jungen für die Kinderjury gesucht. Sie entscheiden darüber, welcher Film zum besten Kinderfilm gekürt wird. Wer Lust hat mitzumachen, kann sich bis zum 30. Juni per Mail bewerben. Gesucht werden Kinder, die nach den Sommerferien in die 5. Klasse kommen. Sie schauen sich an 3 Wochenenden im September verschiedene Filme aus dem vergangenen Jahr an und besprechen sie. Der Gewinnerfilm wird am 1. November in der Oberhausener Lichtburg ausgezeichnet. Die Kinderfilmtage laufen vom 4. Oktober bis 1. November.
0: Die Kulturnachrichten in den Resonanzen mit Detlef Dickmann. In gut einer Stunde gibt's nochmal ein Update.
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0: das Emil Brandquist Trio mit Schein.
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0: Thomas Medicus hat lange als Journalist gearbeitet und schon seit einigen Jahren schreibt er Bücher, in die er die eigene Familiengeschichte so ein bisschen mit einwebt. Er ist ein Buch über seinen Großvater, der als General im Zweiten Weltkrieg Partisanen bekämpft hat. Dann hat er Biografien über Heinrich und Götz George und über Klaus Mann geschrieben und jetzt widmet er sich wieder der eigenen Familiengeschichte. In dem Tatsachenroman, wie Medicus es nennt, geht es um den Suizid seines Vaters. Vaterlos heißt das Buch. Und Andreas Wirtensohn hat es für die Resonanzen bei WDR3 gelesen.
2: Manchmal gibt es schon seltsame Zufälle. So hat sich Maria Handke, die Mutter des Nobelpreisträgers Peter Handke, im gleichen Jahr das Leben genommen wie der Vater von Thomas Medicus. Schon ein paar Wochen nach ihrem Tod, so heißt es, habe ihr Sohn damit begonnen, dieses einschneidende Erlebnis in seiner Erzählung Wunschloses Unglück zu verarbeiten. Ein Jahr später erschien das Buch, das als Wende in Handkes Werk gilt und aus dem sprachkritischen Avantgarde-Autor und Publikumsbeschimpfer den sprachgläubigen Erzähler der folgenden Jahrzehnte machte. Dass er so kurz nach dem Suizid der Mutter schon darüber schreiben konnte, begründete Handke damit, dass er die abgeklärte Vogelperspektive vermeiden und die Unordnung dieses tragisch beendeten Lebens darstellen wollte. Später, so der letzte Satz der Erzählung, werde er Genaueres darüber schreiben. Was dann aber nie passierte.
3: Das Genauere, das nie kommen würde, das gefiel T., das traf ins Schwarze. Denn wer als unbeteiligter Beobachter in den tiefen Brunnen suizidaler Verzweiflung seinen motiverforschenden Stein wirft, wartet vergeblich darauf, ihn ins Grundwasser fallen zu hören. Davon war er überzeugt.
2: Und tatsächlich findet auch Medicus keine Antwort auf das Warum. Warum hat sich sein Vater Otto Medicus, geschätzter Landarzt in einer fränkischen Kleinstadt, in der Nacht vom 9. auf den 10. März 1971 das Leben genommen? Der 49-Jährige hatte sich in einem Hotelzimmer in der benachbarten Großstadt zahlreiche tödliche Injektionen verabreicht. Neben ihm auf dem Bett wurde eine 20 Jahre jüngere Frau gefunden. Sie lebte noch, die Dosis in den Spritzen war wohl zu gering gewesen. Der Sohn Thomas, der in diesem Buch bewusst distanziert nur mit seiner Initiale T auftaucht, steht damals kurz vor der Volljährigkeit und schafft es auf für ihn selbst unerklärliche Weise, am Tag der Todesnachricht noch seine vereinbarte Fahrstunde zu absolvieren. Ein paar Tage später dann wird die Realität des Verlusts besonders grausam sichtbar. Die Bild-Zeitung berichtet ausführlich über den Freitod des Vaters, seine psychischen Probleme, die offenbar zerrüttete Ehe. In seinem Abschiedsbrief jedenfalls hat der Vater kein Wort an seine Frau Sophie gerichtet und nur seinen Sohn namentlich adressiert.
3: Er habe, stand auf einem Blatt mit der Adresse seiner Praxis im Briefkopf, als stelle er ein ärztliches Zeugnis aus, noch bis zu T.s Vorabitur durchhalten wollen. Dazu habe ihm aber die Kraft gefehlt. Bis zum Vorabitur. Ein gutes Vierteljahr also. Erst nach dem Vorabitur Hand an sich legen. Was hätte das geändert? T. wusste nicht, was er mit dieser Botschaft anfangen sollte.
2: Die Doppeldeutigkeit des Titels Vaterlos signalisiert die beiden Hauptstränge des Buches. Da ist zum einen das Los des Vaters. Mit genauem Blick für die gesellschaftlichen Feinheiten erzählt Medicus die Geschichte seiner Eltern in den ersten Jahrzehnten der Bundesrepublik. Das Ringen um Habitus und Status, die Ausflüge in die Großstadtwelt Münchens, die ersten Auslandsreisen mit der Familie, der Umzug in einen Neubau am Stadtrand. Und er schildert die Nöte des Vaters, der in eine manische Depression hineinschlittert und psychiatrisch behandelt wird. Vaterlos meint aber auch das Nachleben des Sohnes, sein Bemühen mit dieser familiären Tragödie, mit dem Verlust zurechtzukommen. Durch räumliche Distanzierung, durch langsame Wiederannäherung an die Vergangenheit und nicht zuletzt durch den Versuch des schreibenden Ergründens.
3: Es hatte lange gedauert, bis T. einigermaßen verstand, wie groß der Trennungsschmerz war, unter dem er litt. Jemand, den er gar nicht gut kannte, hatte es ihm einmal direkt auf den Kopf zugesagt. Trennungsschmerz. Und noch hinzugefügt, Trennungstrauma. T. war zusammengezuckt und vergaß diesen Affront nie. Diese Distanzlosigkeit, weil es stimmte. Der Trennungsschmerz hatte seinem Leben, wie widersinnig das erscheinen mochte, seit seinem 17. Lebensjahr Form gegeben, Struktur, vielleicht sogar Halt. Der Trennungsschmerz war sein Lebensgerüst.
2: Tatsachenroman hat Medicus sein Buch genannt und damit von vornherein ein Stück Distanz zwischen sich und das Geschehene gebracht. Gerade darin aber, dass dieser Rückblick aus der zeitlichen Ferne von über 50 Jahren erfolgt, liegt die große Stärke dieses Buches. Nüchterne Empathie könnte man ihm bescheinigen. Und gerade daraus erwächst seine ebenso erhellende wie tröstende Kraft.
0: Vaterlos heißt der Tatsachenroman von Thomas Medicus. Erschienen ist er im Rowohlt Verlag. 224 Seiten hat der und kostet 24 Euro.

0: Dominik Fils-Aimé mit Phoenix Rising. Ich habe neulich nochmal Bang Boom Bang von Peter Thorwart geguckt. Eine wunderbar durchgeknallte, politisch völlig unkorrekte Heist-Komödie mit jeder Menge übergriffiger Prolls aus dem Ruhrgebiet aus den 90er Jahren. Und beim Gucken habe ich mir gedacht, so einen Film könnte man heute nicht mehr machen. Der ist viel zu derbe und viel zu geschmacklos. Aber ist das nicht auch ein kleines bisschen schade, dass auch Humor mittlerweile so ein bisschen unfrei geworden ist, weil man so sehr darauf achten muss, dass sich niemand angegriffen fühlt? Eigentlich sollte Humor fast alles dürfen und wer sich angegriffen fühlt, der muss es ja nicht gucken oder zuhören und im Idealfall einfach drüberstehen und es weglächeln. Stichwort Erdogan und Böhmermanns Schmähgedicht. Eine souveräne Reaktion auf Satire sieht dann doch schon ein bisschen anders aus, als beleidigt zu klagen. Und von Donald Trump müssen wir gar nicht erst anfangen. Stefan Keim hat sich für die Resonanzen bei WDR3 mal gefragt, was traut sich Humor eigentlich heute noch und was darf er sich überhaupt noch trauen?
1: Mein Mann ist jetzt Parteimitglied. Ja, früher hat der Satz gereicht, jetzt muss ich auch noch sagen, in welcher. Er ist bei den Linken, da zahlt er keinen Mitgliedsbeitrag.
2: Kaum eine Kabarettistin hat das Publikum in den vergangenen Jahren so gespalten wie Lisa Eckert. Ihre Bühnenfigur flirtet mit rechtspopulistischem Denken, ohne sich gleich davon zu distanzieren. Das müssen die Zuschauerinnen und Zuschauer schon selbst tun, wenn sie es denn wollen.
1: Man kann doch die Morddrohung auch einfach mal aushalten. Mach ich doch auch. Neulich kam wieder eine. Eckert, du linksgrün versiffte Nazischlampe. Es stimmt, ich bin schwer einzuordnen.
2: Lisa Eckert ist keine Gesinnungsdienstleisterin, die das bestätigt, was ihr Kernpublikum ohnehin meint. Ihre Auftritte sind oft pure Provokation, sie reizt die Grenzen der Meinungsfreiheit aus. Kurt Tucholsky hat einmal geschrieben, dass Satire alles dürfe. Aber gilt das wirklich noch? In einer Umfrage des MDR haben im vergangenen Jahr 20% der mitteldeutschen Kabarettbühnen angegeben, dass sie kontroverse Themen lieber weglassen, aus Rücksicht auf das Publikum. Das heißt, es gibt rechtlich keine Einschränkungen, aber so etwas wie Selbstzensur aus ökonomischen Gründen. Der Kabarettist René Südow aus Altena meint, natürlich gäbe es grundsätzlich Meinungsfreiheit.
3: Manchmal nimmt man leichte Meinungsvielfaltsdefizite war in hermetisch geschlossenen Gruppen. Universitäten zum Beispiel, die früher mal das Musterbeispiel von freigeistigem Denken und Meinungsvielfalt waren. Oder auch in manchen medialen Zusammenhängen. Vor allem natürlich im Internet, in den sozialen Medien.
2: Der Kölner Kabarettist Robert Gries sieht nicht die Meinungsfreiheit in Gefahr, aber er macht sich Sorgen um die Streitkultur.
4: Heute sind alle so schnell beleidigt, wenn sie Widerspruch ernten. Und daraus ziehen sie den Schluss, dass man nichts mehr sagen dürfe.
5: Ich wundere mich immer, die, die den größten Bullshit mit Social Media als Lautsprecher in die Welt bellen, jammern immer als Erste rum, dass man nichts mehr sagen dürfe. Dabei sagen sie es doch.
6: Darf alles gesagt werden? Die Antwort ist natürlich nein. Ich durfte jetzt zum Beispiel nicht sagen, dass die Nazis die eigentlichen Opfer des Holocausts waren. Das durfte ich nicht sagen. Warum um alles in der Welt sollte ich das auch sagen wollen?
2: Fragt Sarah Bosetti, die leider keine Zeit für ein Gespräch hatte, aber sich in ihren Texten oft zum Thema Meinungsfreiheit und ihre Grenzen geäußert hat. Und zwar sehr differenziert.
6: Ohne Meinungsfreiheit würden wir noch immer an vermeintlichen Fakten von vor Jahrtausenden festhalten. Deshalb ist die Frage, wie weit Meinungsfreiheit gehen darf und wie weit sie gehen muss, wie gegen Fake News vorgegangen werden sollte, was als Wahrheit und was als Lüge gilt und welche Instanz darüber entscheidet, tatsächlich gar nicht so einfach zu beantworten. Es ist also gut, wenn wir darüber reden.
2: Sarah Bosetti ist Dauergast in der Fernsehshow Extra 3. Wer dort oder in der Heute-Show, den Mitternachtsspitzen oder bei Dieter Nuhr zu sehen ist, erhöht spürbar seinen Marktwert. Führt das zu einer Bereitschaft der Kabarettistinnen und Kabarettisten, ihre Nummern anzupassen, um ins Fernsehen zu kommen? Und wenn sie es schaffen, wird dann viel redigiert? René Südow.
3: Im Radio gibt es das absolut nicht. Ich habe noch nie erlebt, dass ein Redakteur mich nach meinen Texten gefragt hat, höchstens mal, worum geht es darin, aber niemals, um die dann im Einzelnen auseinanderzunehmen und zu redigieren. Beim Fernsehen habe ich das Gefühl, es gibt vielleicht keinen Zwang zur Konformität, aber es gibt eine Art Tiefenangst, eine Tiefenangst vor Ambivalenz, vor Subversion, vor Anarchie, vor etwas Verstörendem.
2: Die Kabarettshows im deutschen Fernsehen sind für klar definierte Fangruppen konzipiert, sagen René Südow und Robert Gries.
5: Und danach wird dann auch eingeladen. Im ZDF jünger, diverser Voker Oder die Fraktion Früher war alles besser bei Dieter Nuhr.
7: Dass eine Anarcho-Gruppe wie die legendären Monty Pythons einfach mal Sendezeit bekommt, scheint heute ebenso wenig vorstellbar wie die wilden ersten Satire-Experimente von Harald Schmidt oder Harpe Kerkeling.
5: Also deshalb liebe ich die Bühne, live vor Publikum. Keine Kunstform ist so demokratisch wie das Kabarett.
7: René Südow findet einen Kabarettabend gelungen, wenn er Anhänger aller politischen Richtungen mindestens einmal beleidigt hat oder zumindest verstört.
3: Wenn man sich als Kabarettist auf eine Seite schlägt, dann ist man immer auf der falschen Seite. Ein Kabarettist ist allein seiner Kunst und vielleicht noch dem Humanismus verpflichtet.
5: Meinungsfreiheit meint, seine Meinung frei sagen zu dürfen und nicht die Freiheit von der Meinung der Andersmeinenden.

Bonnie, Prince Billy in den Resonanzen bei WDR 3 mit Musik aus seinem Album Beware. 2009 ist das erschienen. Das war sozusagen der Titeltrack Beware Your Only Friend. Christine Langner hat gleich WDR aktuell für Sie und in den Resonanzen sprechen wir ab kurz nach 19 Uhr unter anderem mit einem der Kuratoren der Wuppertaler Literaturbiennale, die beginnt morgen. Bis gleich, wenn Sie mögen.

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0: 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Es ist 19 Uhr. 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
3: Die Nachrichten mit Christine Langner. Guten Abend.
4: Die meisten Unternehmer glauben schon, dass Kurs und Richtung stimmen, aber die Geschwindigkeit und die Konsequenz in der Umsetzung noch deutlichen Verbesserungsbedarf haben.
3: Ralf Stoffels von der Industrie- und Handelskammer NRW sagt, dass die Unternehmer Reformen von der Bundesregierung erwarten. In Düsseldorf sprechen gerade über 500 Unternehmer aus NRW über die wirtschaftliche Lage. Auch Bundeskanzler Merz hat eine Rede gehalten. Antje Passenheim, WDR Landespolitik, live aus Düsseldorf. Was hat Merz denn gesagt?
5: Er hat nicht viel Neues gesagt, außer dass er weiter dringend am Reformkurs festhält, um die Wirtschaft zu entlasten. Runter mit den horrenden Lohnnebenkosten, dafür mehr Wettbewerb. Er hat nochmal betont, eine Erhöhung der Einkommensteuerlasten für Unternehmen wird es mit der Union nicht geben. Merz hat aber auch betont, er würde selber den Prozess der Reform sehr gerne beschleunigen, aber das lasse sich in einer Demokratie nicht von oben anordnen. Das hat er natürlich mit Fingerzeig auf den Koalitionspartner SPD in Berlin gesagt. Er hat aber auch unterstrichen, ich werde keine anderen Mehrheiten im Bundestag suchen als die, die wir gerade haben. Ich möchte unser Land nicht den Radikalen überlassen.
3: Dankeschön, Antje Passenheim nach Düsseldorf. Bundesweit hat der Zoll heute Paketdepots und Verteilerzentren durchsucht. Es ging um den Verdacht auf Schwarzarbeit und Sozialbetrug. Mathis Jungblut, WDR aktuell, dazu, worauf die Ermittler geachtet haben.
6: Zum Beispiel darauf, ob Firmen ihre Paketdienstfahrer als Minijobber anstellen, sie dann aber in Vollzeit arbeiten lassen. Die Fahrer bekommen dann extra Geld auf die Hand, auf das aber keine Steuern gezahlt wird. Von dieser Masche sind über 20 Fälle in NRW aufgedeckt worden. Außerdem sollen Mitarbeiter zum Teil unter dem Mindestlohn gearbeitet haben. Da gab es im Kölner Raum zum Beispiel 18 Verdachtsfälle. Laut dem Zoll ist ein Problem, dass immer mehr Leute Pakete bestellen, die großen Firmen aber nicht genug Personal haben und deswegen oft Subunternehmen fürs Zustellen beauftragen. Und die kann man dann schwer kontrollieren.
3: Weitere Meldungen im Überblick. Israel will Deutschland mit Kerosin versorgen. Das hat die Regierung in Jerusalem mitgeteilt. Das Land habe überschüssiges Flugbenzin. In Deutschland gibt es wegen des Iran-Krieges dagegen Lieferengpässe. Auch Erdgas könnte aus Israel nach Deutschland geliefert werden. Die Europäische Union hat zum ersten Mal eine Strategie vorgelegt, mit der sie Armut bekämpfen will. Demnach soll die Zahl der Menschen, die von Armut oder sozialer Ausgrenzung bedroht sind, in den nächsten 4 Jahren um 15 Millionen sinken. Vor allem durch einen besseren Zugang zur Bildung, bessere Gesundheitsversorgung und mehr Hilfe für psychische Gesundheit. In Baden-Württemberg haben Grüne und CDU ihren Koalitionsvertrag für die kommenden 5 Jahre vorgestellt. Schwerpunkt der neuen Regierung von Ministerpräsident Özdemir soll die Stärkung der Wirtschaft sein. Geplant sind unter anderem schnellere Unternehmensgründungen, weniger Bürokratie sowie gezielte Förderung von Zukunftstechnologien wie künstlicher Intelligenz.
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3: Im Dortmunder Zoo hat es gestern einen kuriosen Polizeieinsatz gegeben. Ein Mann hatte den Löwen mit rohem Schweinegulasch gefüttert. Katja Leistenschneider, WDR Dortmund, erklärt warum.
7: Der 29-jährige Dortmunder besucht den Zoo regelmäßig und meinte, die Löwen hätten laute Geräusche gemacht. Daraus hat er geschlossen, dass sie wohl Hunger hätten. Darauf war der Mann bestens vorbereitet. Er hatte abgepacktes Schweinegulasch in seinem Rucksack und hat das dann in das Gehege geworfen. Rohes Schweinefleisch ist für Löwen gefährlich. Sollte der Löwe jetzt erkranken, könnte der Zoo die Behandlungskosten von dem Mann einfordern. Die Polizei Dortmund hat darum seine Personalien aufgenommen.
3: Das war WDR aktuell. Das Wetter in Nordrhein-Westfalen, der Regen lässt am Abend etwas nach, kommt aber schon in der Nacht und morgen Vormittag dann auch zurück, vor allem in Teilen von Ostwestfalen. Sonst ist es morgen meistens trocken und oft bewölkt. In Herford morgen höchstens 13 Grad, Lünen kommt auf 15 und Wesel auf 16 Grad. Die Zeit 19:04 Uhr.
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8: Mit Sascha Zien und wir gucken gleich in dieser Resonanzenausgabe nach Wuppertal. Da beginnt morgen die 8. Literaturbiennale. 10 Tage lang ganz viel Literatur, die sich im weitesten Sinne mit dem Thema Wut befasst. Denn die scheint gerade ein leider präsentes und wichtiges Thema zu sein. Über Wut und Literatur in Wuppertal sprechen wir gleich mit einem der Kuratoren der Literaturbiennale. Nach Musik von Pink Martini. Lilly.

0: Morgen startet die 8. Ausgabe der Wuppertaler Literaturbiennale. Wie der Name schon verrät, findet die alle 2 Jahre statt. Mittlerweile seit 2012 und es gibt jedes Jahr ein Motto, unter dem diese Biennale steht. Für dieses Jahr ist es Wut, beziehungsweise Wut trifft Freiraum. Was ist damit gemeint? Darüber wollen wir in den Resonanzen bei WDR 3 sprechen mit einem der Kuratoren des diesjährigen Programms, mit Thorsten Krug. Schönen guten Abend.
1: Schönen guten Abend, Herr Zien.
0: Wut ist ja erstmal ein nicht ganz so versöhnliches Motto für so ein Literaturfestival. Was meint denn Wut hier? Warum ist die zum Motto geworden?
1: Ja, versöhnlich muss es ja auch nicht sein bei einem Literaturfestival. Ich glaube, wir haben erstmal die gemeinsame Beobachtung geteilt, dass die Wut in unserer Gesellschaft offenbar zugenommen hat. Also sie begegnet uns in den Kommentarspalten im Internet, sie begegnet uns in der Familie, sie beherrscht oft die Debatten. Und natürlich wird Wut auch oft instrumentalisiert von populistischer Seite oder sogar erst erzeugt durch sie. Das alles hat uns natürlich interessiert und wir wollten diesem Raum geben.
0: Es gibt diesen Weiterdreh im Titel Wut trifft Freiraum. Wie ist denn der gemeint? Also wie hängen Wut und Freiraum miteinander zusammen?
1: Ja, das ist eigentlich nicht so sehr der Titel. Das Motto ist tatsächlich die Wut. Aber es gibt zum ersten Mal bei diesem Festival ein Festivalzentrum. Und das hat tatsächlich den wunderbaren Titel WTF, den man natürlich auch mit einer anderen Abkürzung verbindet. Und das ist tatsächlich ein Freiraum, der sehr partizipative Aspekte hat. Dort gibt es verschiedene Workshops. Es gibt ein Wutarchiv der Stimmen. Es wird eine Wut Bibliothek geben. Und Freiraum passt auch auf die Art und Weise, wie das Ganze entstanden ist. Wir haben nämlich 3 Studierenden der allgemeinen und vergleichenden Literaturwissenschaft hier in Wuppertal quasi den Freiraum gegeben, das zu kuratieren und zu gestalten. Und das hat uns sehr überzeugt, was sie da vorhaben. Und das wird auch im Laufe des Festivals immer aktualisiert werden. Also es lohnt sich, da auf die Website zu gehen und immer zu schauen, was da jeden Tag stattfinden wird.
0: Sie sagen das so beiläufig mit einer Wutbibliothek. Was ist denn eine Wutbibliothek? Ich stelle mir jetzt diese beißenden Harry Potter Bücher darunter vor, aber die sind wahrscheinlich nicht da.
1: Ich bin selber sehr gespannt, weil ich habe es ja, wie gesagt, nicht mitkuratiert. Ich weiß, dass man dort Ausschnitte aus Literatur kollagieren kann, dass man selber eine Wutlandkarte bestücken kann, dass man Orte markieren kann, mit denen man persönlich Wut in Verbindung bringt und dass man seine eigene Wut auch aufnehmen darf, wenn man möchte.
0: Wie kann denn Ihrer Meinung nach Literatur auf Wut oder auf gesellschaftliche Spaltung, auf Radikalisierung und so weiter reagieren?
1: Naja, wenn man jetzt psychologisch argumentieren möchte, ist es ja oft so, dass Wut ein sehr unmittelbares Gefühl ist, das meistens unterdrückt wird, sei es von einem selber oder selber gar nicht erkannt wird bei einem selber, sei es, dass es von außen unterdrückt wird. Und eine unterdrückte Wut entlädt sich dann in der Regel eben in körperlicher oder psychischer Gewalt. Und die Literatur ist dann natürlich sehr spannend, weil naja, sie zieht sozusagen einen Erkenntnishorizont ein und kann dieses Gefühl vielleicht nicht bannen oder möchte es gar nicht bannen, sondern vielleicht erstmal zur Sprache bringen. Da geht es dann natürlich auch um marginalisierte Wut, migrantische Wut, weibliche Wut, die vielleicht auch noch zu wenig gehört wurde. Und da finde ich, ist die Literatur natürlich ein ganz kostbarer Prozess, diese eigene Wut einem Gegenüber überhaupt erst verständlich zu machen.
0: Haben Sie denn, als Sie das Programm ja kuratiert haben, zusammen mit anderen, soweit ich weiß, haben Sie da speziell darauf geachtet, welche Schriftstellerinnen und Schriftsteller haben zu diesem Thema was geschrieben oder möchten sich da gerne äußern? War das schon so ein Leitfaden bei der Kuratierung des Programms, bei der Auswahl?
1: Ja, das ist natürlich so, sobald man so ein Thema hat wie Wut, dann poppt überall natürlich plötzlich Literatur auf und man hat das Gefühl, alle schreiben jetzt für dieses Thema. Und wir treffen uns ja immer schon mindestens 1,5 Jahre vorher, vor so einer Biennale. Und jetzt beispielsweise Bücher über digitale Gewalt gegen Frauen, das ist natürlich jetzt wahnsinnig aktuell geworden. Und das hätten wir uns so auch nicht ausmalen können vor 1,5 Jahren.
0: Erzählen Sie uns ein bisschen was über die Wuppertaler Literaturbiennale allgemein. Wie genau sieht das Festival aus? Ist das so ganz klassisch, sage ich mal in Anführungsstrichen, mit Lesungen, Diskussionsveranstaltungen und so weiter?
1: Ja, ich erinnere mich an einen Ausspruch einer Mitkuratorin, die sagte irgendwann mal, wir haben uns dafür sehr viel drüber Gedanken gemacht, weil wir eben natürlich auch ein bisschen dieses Klassische aufbrechen wollten, aber sie sagte irgendwann, naja, irgendwann müssen alle ruhig sein und einer liest. Und darum kommt man, glaube ich, nicht wirklich drum rum, wenn man Literatur ernst nehmen möchte, aber dennoch haben wir natürlich sehr viele Formate jetzt im Festivalprogramm, die das zumindest erweitern. Ein Beispiel ist zum Beispiel unser Familientag, den wir erstmalig haben werden. Da gibt es also verschiedene Workshops, Konzerte, Lesungen in verschiedenen Sprachen und beispielsweise auch die Eröffnung morgen im Open Ground, kürzlich unter die 100 besten Clubs der Welt gewählt.
0: Wir haben darüber berichtet in den Resonanzen
1: sehr tatsächlich. Gut, den können die Menschen jetzt mal und in einem ganz anderen Licht im wahrsten Sinne des Wortes kennenlernen. Dort ist eben die Eröffnung und da hören wir ein Wutpoem von Lütfiye Güzel. Wir wollten eben nicht so eine klassische Eröffnung Rede haben und das Schauspiel Wuppertal wird beteiligt sein und wird ganz viele Ausschnitte, alles aus Büchern dieses Festivals lesen in allen Ecken und Winkeln dieses ehemaligen Bunkers.
0: Ich bekomme mittlerweile so ein bisschen Sorge, wenn ich da hingehe, dass ich wütender wieder von dem Festival weggehe, als ich es vielleicht vorher war. Ist aber hoffentlich nicht so gedacht, oder?
1: Das ist ganz offen gelassen und ehrlich gesagt kann das ja auch gut sein, weil das ist eben auch ein Aspekt, den viele Literatur betont. Also Wut kann ja auch ein Motor sein, um Veränderungen herbeizuführen und kann durchaus eine positive Kraft werden.
0: Thorsten Grug, vielen Dank. Wir wünschen ganz viel Erfolg und natürlich vor allem Spaß bei der 8. Wuppertaler Literaturbiennale, die morgen beginnt und dann bis zum 16. Mai läuft. Thorsten Grug ist einer der Kuratoren des diesjährigen Programms. Vielen Dank nochmal und wirklich ganz viel Spaß dieses Jahr.
1: Herzlichen Dank.

0: deutsche Sweet Psychedelic Band Theodor war das mit Tropical Bird. Sandra Hüller ist zurzeit die, ja, wohl bedeutendste deutsche Schauspielerin. Seit 2003 hat sie so um die 30 Filmpreise bekommen. Darunter auch internationale Auszeichnungen wie 2 BAFTA Awards, den französischen Filmpreis César. Sie war für Oscar und für Golden Globe nominiert und. Jetzt ist Sandra Hüller in einem neuen Film zu sehen, in dem hybriden Porträt Ingeborg Bachmann, jemand, der einmal ich war. Da spielt sie Ingeborg Bachmann. Und dieser Film, der läuft heute als Eröffnungsfilm des DocFest in München. Das ist eines der größten Dokumentarfilmfestivals im deutschsprachigen Raum. Nils Beindker konnte sich den Film für die Resonanzen bei WDR 3 schon mal angucken.
1: Ein früher Morgen in Rom und eine Frau, Ingeborg Bachmann, auf einer Dachterrasse auf 2 Stühlen schlafend. Dann erwacht sie, bewegt langsam den Kopf, schaut in den Himmel. Über ihr die Stare. Beeindruckende Formationen. Ganz behutsam eröffnet Regina Schilling ihren Dokumentarfilm über Ingeborg Bachmann. Das Bild der starren Schwärme taucht darin immer wieder auf. Eine markante Setzung. Die Filmemacherin und Vielleserin beschäftigt sich seit langem mit dem Werk der Schriftstellerin.
2: Bei Bachmann habe ich das erste Mal gemerkt, ach okay, das ist doch eine weibliche Perspektive, aus der geschrieben wird. Und irgendwie sind die Frauenfiguren hier vollkommen anders. Und das hat mich sehr berührt.
3: Im Anfang, das ist mir manchmal hoffnungslos vorgekommen. Ich habe gedacht, ja, aber was hat denn jemand aus einem so kleinen Land, in dem einfach nichts mehr geschieht? Und das, was ein Schriftsteller, was hat der zu sagen?
1: Der Film Ingeborg Bachmann, jemand, der ich einmal war, erkundet das Leben und Schreiben der 1926 geborenen Schriftstellerin auf verschiedene Weise. Es gibt Archivmaterial, Fotos, Film- und Tonsequenzen, Interviews und öffentliche Auftritte. Es gibt aber auch eine zentrale fiktive Ebene. Sandra Hüller spielt Ingeborg Bachmann einen Tag lang in und um Rom.
2: Sie war eben damals ihrer Zeit weit voraus, also Sprache, Gender, diese ganze Thematik um patriarchalische Strukturen, ohne dass sie das jemals so genannt hätte, das hat mich wirklich angesprungen. Und darum war meine Hoffnung von Anfang an, wie kann ich das in die Gegenwart bringen, ohne dass das vielleicht peinlich wird.
1: Die Übernahme der Rolle wird im Film thematisiert als Geisterbeschwörung. Auch verschmelzen Gegenwart und historisch rekonstruiertes Setting immer wieder miteinander. Einmal etwa ist Sandra Hüller als Ingeborg Bachmann mit dem E-Roller unterwegs, fährt zum Zeitungskiosk. Es ist bewegend, ihr dabei zuzuschauen, wie sie sich die Lebensgeschichte aneignet und wie es ihr gelingt, Zerrissenheit, Traurigkeit und ebenso Selbstbehauptung Ingeborg Bachmanns darzustellen.
2: Bachmann ist ja in der Rezeption oft so als Opfer stilisiert worden. Die leidende Frau, das Opfer. Und je weiter der Film fortschreitet, möchte ich dieser Opferrolle auch entgegenarbeiten. Und das war auch ein ganz großes Anliegen von Sandra Hüller. Also darüber haben wir uns während des Drehs oft unterhalten, dass wir nicht sie als Opfer zeigen möchten.
4: Wir beginnen da mit Annette von Droste-Hülshoff und kommen bei Ilse Eichinger und Ingeborg Bachmann an. Und unterwegs sind 12 Namen. Oder 13. Schluss, mehr nicht. Das ist nun mal so, dass die Frauen offenbar zu anderen Funktionen im Leben vor allem bestimmt sind.
1: Regina Schilling folgt der Biografie Ingeborg Bachmanns chronologisch, beginnend in der Kindheit in Kärnten. Die Beziehungen zu Paul Celan, Hans-Werner Henze und Max Frisch werden gespiegelt. Ebenso literarische Ehrungen, die Gruppe 47, ihre Übersiedlung von der Lyrik in die Prosa, die oft befremdlichen Reaktionen des weitgehend männlichen Literaturbetriebs. Zu den vielen Bildern kommen beständig im Originalton und in Lesungen Texte von Ingeborg Bachmann. Der Kern.
5: Ich existiere nur, wenn ich schreibe. Ich bin nicht, wenn ich nicht schreibe.
2: Einmal sagt sie zu dem Roman Malina, es ist keine Autobiografie, es ist vielmehr ein geistiger Prozess, ohne Peinlichkeiten und Privatgeschichten. Und das war mir total wichtig, diesen geistigen Prozess, den Bachmann durchgemacht hat, darzustellen oder näher zu bringen.
1: Das ist Regina Schilling gelungen, auf eine

0: offensive und zugleich im schönen Sinn spielerische Weise, ohne jedes Pathos. Eine besondere Annäherung. In Ingeborg Bachmanns Literatur ist noch so viel zu entdecken.
1: Und der Film von Regina Schilling eröffnet heute das Dogfest in München und kommt dann bundesweit am 25. Juni in die Kinos.

0: Trio Sense waren das mit Cruise Control.
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0: Und die hat abermals Detlef Diekmann für Sie.
2: Der Präsident der Biennale in Venedig verteidigt die russische Teilnahme an der wohl wichtigsten internationalen Ausstellung für zeitgenössische Kunst. Pietrangelo Buttafuoco sagte heute bei einer Pressekonferenz, die Biennale sei ein Garten des Friedens, ein Ort, an dem die Welt sich begegne, umso mehr, wenn die Welt zerrissen sei. Die russische Teilnahme sorgt seit Wochen für Streit, auch mit der italienischen Regierung, die im russischen Angriffskrieg an der Seite der Ukraine steht. Die internationale Jury war Ende April zurückgetreten. Am Samstag öffnet die Biennale für Besucher. Der russische Pavillon bleibt für die Öffentlichkeit geschlossen. Der Thomas-Mann-Preis 2026 geht an den israelischen Schriftsteller David Grossmann. In der Begründung der Jury heißt es, dass sein erzählerisches und essayistisches Werk in Zeiten politischer Weltunordnung Räume für Verständigung und Versöhnung öffnet. Bekannte Werke des 1954 in Jerusalem geborenen Schriftstellers sind »Eine Frau flieht vor einer Nachricht« oder »Kommt ein Pferd in eine Bar«. 2010 wurde David Grossmann mit dem Friedenspreis des deutschen Buchhandels ausgezeichnet für sein Engagement im israelisch-palästinensischen Dialog. Der Preis ist mit 25.000 Euro dotiert und wird am 25. September im Theater Lübeck überreicht. Für die Kinderfilmtage im Ruhrgebiet werden Mädchen und Jungen für die Kinderjury gesucht. Sie entscheiden darüber, welcher Film zum besten Kinderfilm gekürt wird. Wer Lust hat, mitzumachen, kann sich bis zum 30. Juni per Mail bewerben. Gesucht werden Kinder, die nach den Sommerferien in die 5. Klasse kommen. Sie schauen sich an 3 Wochenenden im September verschiedene Filme aus dem vergangenen Jahr an und besprechen sie. Der Gewinnerfilm wird am 1. November in der Oberhausener Lichtburg ausgezeichnet. Die Kinderfilmtage laufen vom 4. Oktober bis 1. November.
0: Detlef Diekmann war das mit den Kulturnachrichten in den Resonanzen. Vielen Dank.
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Conor Oberst in den Resonanzen mit Time for God. Unser Album dieser Woche kommt von der US-amerikanischen Musikerin, Sängerin und Songschreiberin Gabrielle Cavazza. Und heute steht hier mal die Songschreiberin so ein bisschen mehr im Fokus, denn auf ihrem Album Diavola, da interpretiert sie nicht nur Jazzstandards oder alte Popklassiker neu, sondern es sind eben auch ein paar eigene Songs eingestreut. Bossy Nova zum Beispiel, den hat sie geschrieben und spielt auch selbst die Rhythmusgitarre, klingt schon sehr nach Sommer an diesem ja doch eher verregneten Maitag. Können wir also ganz gut gebrauchen.

0: Am Freitag ist das neue Album von Gabriel Cavassa erschienen. Diavolo heißt das und wir haben heute daraus das selbstgeschriebene Lied Bossa Nova gehört. Weiter geht's dann morgen mit mehr Musik aus ihrem Album. Da wollten es einige französische Molière-Kennerinnen und Kenner aber wirklich mal wissen, nämlich: Was hätte Molière geschrieben, wenn er nicht 1673 gestorben wäre? Und wie kann man das rausfinden? Natürlich mit einer künstlichen Intelligenz. Die Forscherinnen und Forscher haben die KI LabObvious mit ganz vielen Molière-Informationen gefüttert und sie dann einfach mal schreiben lassen. Der Astrologe und die falschen Vorhersagen heißt das in Anführungsstrichen neue und nochmal in Anführungsstrichen Molière-Stück, geschrieben von einer KI. Gestern ist das zum ersten Mal aufgeführt worden in der Opera Royale im Schloss von Versailles und Julia Borutta war für die Resonanzen dabei.
1: Dieser KI-Molière hat die Lacher auf seiner Seite. Das Publikum von zunächst noch schüchterner Heiterkeit gibt sich gegen Ende des Theaterabends regelrechten Lachsalven hin. Zu komisch und eben typisch Molière, wie da der falsche Astrologe Pseudo-Ramus entlarvt wird. Überlistet von der Schleue der Dienerin und dem Wagemut des aufrichtig Verliebten. Der überdrehte Schlussdialog, ein wahnwitziger Schlagabtausch in falschem Latein, genial. Nachdem der Vorhang gefallen ist, strömt das geladene Premierenpublikum aufgekratzt und begeistert aus der ehrwürdigen königlichen Oper.
2: Man denkt während dieser Szenen gar nicht mehr darüber nach, dass das von künstlicher Intelligenz geschrieben wurde. Das ist echt gut gemacht.
3: Wir haben in der Schule einige Stücke von Molière durchgenommen und heute Abend habe ich viel wiedererkannt.
1: Die Idee zu diesem ungewöhnlichen Projekt ist an der Pariser Universität Sorbonne entstanden.
4: C'est vraiment deux mondes dans la science, mais qui sont pas censés se rencontrer dans la science.
1: Zwei wissenschaftliche Welten, die sich normalerweise nicht begegnen würden, so beschreibt Gauthier Vernier die Ausgangslage des Experiments. Vernier ist Teil des KI-Forscher-Trios Obvious, das mit künstlicher Intelligenz Kunst macht. Der Vizepräsident der Uni brachte sein Team in Kontakt mit den Literaturwissenschaftlern der Theatertruppe Molière Sorbonne, die es sich zum Ziel gesetzt hat, Molières Stücke möglichst originalgetreu, ganz im Stil des 17. Jahrhunderts aufzuführen. KI-Forscher Vernier erklärt im Interview mit dem ARD-Studio Paris:
5: Wir haben die Maschine zunächst mal mit den Texten von Molière gefüttert und mit Texten, aus denen er sich hätte inspirieren lassen können, also beispielsweise antiken Büchern über Astrologie.
1: Und nach ein paar Zwischenschritten lautete der erste Prompt:
5: Schreib mir das Resümee eines Theaterstücks über das Thema Astrologie im Stil Molières im 17. Jahrhundert.
1: Michael Bouffard, der Chef der Molière-Theatertruppe an der Sorbonne, erinnert sich, dass die ersten Versuche kläglich ausfielen.
6: Am Anfang waren wir wirklich nicht zuversichtlich. Die Maschine hat uns ein Theaterstück auf 4 DIN A4-Seiten präsentiert. Das erste Ergebnis war schlecht. Aber gut, wir sind Forscher und versuchen es so lange, bis es klappt.
1: 2 Jahre haben die Wissenschaftler an diesem Projekt gearbeitet. Für die Schauspieler und Schauspielerinnen war es nicht immer leicht, sich darauf einzulassen. Bei einer der ersten Leseproben erzählt Schauspieler Jean-Loup Lamblin:
7: Ich habe eine Art Distanz zum Text verspürt, die ich noch nie bei Texten verspürt habe, die von Menschen verfasst worden sind.
1: Außer der Regie war alles von den Algorithmen vorgegeben. Nicht nur der Text, auch das Bühnenbild, die Kostüme, die Musik, umgesetzt aber von Menschen, die allesamt Meister und Meisterinnen ihres Faches sind. KI-Forscher Gauthier Vernier klingt fast wie ein Philosoph, als er zur Begrüßung des Premierenpublikums in der Königlichen Oper von Versailles sagt:
8: La science-fiction a fait un travail nécessaire pour que nous connaissions les dangers qu'il y a.
5: Science Fiction hat uns die Gefahren von KI vor Augen geführt. Aber nun, da Science Fiction einfach Science, also Wissenschaft wird, ist es an uns, den Künstlern, daran mitzuwirken, ein positives Bild der Zukunft zu entwerfen.
1: Molière Ex Machina ist ein außergewöhnliches Experiment. Eines, das ohne das Geld der Mäzene, die auch und vor allem aus der US-Tech-Branche kommen, nicht möglich gewesen wäre. Einige dieser Mäzene sitzen bei der Premiere im Saal, genauso wie die französische Kulturministerin und der Chef des größten französischen KI-Unternehmens Mistral AI. Sie alle lachen erleichtert auf, als am Ende der falsche Astrologe Pseudoramus entlarvt wird. Es wäre ja auch zu dumm, wenn sich die Menschheit von halluzinierten Aussagen und fantasierten Zusammenhängen manipulieren ließe.

Julia Borotta über die Premiere des neuen Molière-Stücks Der Astrologe und die falschen Vorhersagen, das natürlich nicht von Molière geschrieben wurde, sondern von einer KI.

Daniel Zimmermann mit dem Yellow Moon. Und jetzt kommt die Musik, auf die ich mich ehrlich gesagt schon den ganzen Tag gefreut habe, nämlich Mystery of Love von Suyan Stevens aus seinem Album Carrion Lowell. Das ist, ich meine, letztes oder vorletztes Jahr nochmal als 10. Geburtstagsedition erschienen und da waren dann auch ein paar Demo-Versionen drauf, nur er und eine Gitarre, und die finde ich sogar fast noch viel besser als die Versionen, die dann letztendlich auf dem Album erschienen sind. Hier ist die Demo-Version von Mystery of Love.

Die Demo-Version von Suyan Stevens, Mystery of Love. Und genauso großartig geht es hier gleich weiter, nämlich mit zweimal Maler im WDR3-Konzert ab kurz nach 20 Uhr. Und zwar in wundervollen Interpretationen. Daniele Gatti spielt mit der Sächsischen Staatskapelle Dresden die Kindertotenlieder und die siebte Sinfonie von Gustav Mahler. Und das Konzert am 1. März in der Semperoper, das war ein Teil von Gattis auf 3 Jahre angelegtem Mahler-Zyklus. Großartige Musik gleich hier im WDR3-Konzert. Die Resonanzen, die sind morgen wieder für Sie da, wenn Sie mögen, ab kurz nach 18 Uhr. Und bis dahin wünschen das Resonanzen-Team und Sascha Zien einen wunderschönen Mittwochabend.

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3: Die Nachrichten mit Christine Langner. Guten Abend.
4: Ich werde keine anderen Mehrheiten im Deutschen Bundestag suchen als die, die wir heute haben.
3: Bundeskanzler Merz hat noch einmal deutlich gemacht, dass er an der Koalition mit der SPD festhalten will. Auf dem Unternehmertag NRW in Düsseldorf sagte Merz, er wolle beweisen, dass sie gemeinsam die Probleme des Landes lösen können. Wie das bei den Unternehmern ankam, dazu Nico Fordonarakis, WDR-Landespolitik.
5: Man hat gemerkt, eben, dass Merz versucht hat, die großen Worte zu wählen. Wer aber auf ein Signal für einen wirtschaftlichen Neuanfang oder einen Aufschwung hier in diesem Land gehofft hat, dass heute klar wird von Friedrich Merz, so machen wir jetzt weiter als das, was bisher bekannt ist, der hat vermutlich hier noch vergeblich gehofft. Also die Stimmung bei den Unternehmern im Land, eher ein höflich verhaltener Applaus, eine höflich freundliche Reaktion auf Merz, aber keine große Euphorie über das, was er hier heute gesagt hat.
3: In mehreren Bundesländern ist die Polizei heute gegen 36 mutmaßliche Rechtsextremisten vorgegangen. Sie gehören zu bekannten Jugendgruppen. Ihnen wird unter anderem Bildung einer kriminellen Vereinigung vorgeworfen. In Chats sei unter anderem zu Gewalt gegen politische Gegner und Andersdenkende aufgerufen worden. Die meisten Beschuldigten gibt es in NRW. Beschäftigte der JVA Euskirchen sollen von Häftlingen bestochen worden sein. Ermittelt wird gegen 8 Gefängnismitarbeiter und 3 ehemalige Häftlinge. Offenbar wurde gegen Geldzahlungen Urlaub und Ausgang gewährt. 210 Ermittler haben am Morgen das Gefängnis in Euskirchen und die Wohnungen der Verdächtigen durchsucht. In den USA ist einer der einflussreichsten Medienunternehmer überhaupt gestorben, CNN-Gründer Ted Turner. Er wurde 87 Jahre alt. Turner gründete 1985 CNN und damit den ersten TV-Sender, der rund um die Uhr sendet. Auch an anderen TV-Sendern war er beteiligt, zum Beispiel am Sportsender TNT.
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3: In Wuppertal startet ein landesweit einzigartiges Programm, bei dem es um die Versorgung von Pflegebedürftigen im Notfall geht. Es ist auf 3 Jahre angelegt und wird von den Pflegekassen finanziert. Gabi van den Boom, WDR Wuppertal.
6: Ein Team aus ausgebildeten Pflegern und ehrenamtlichen Helfern springt dann ein, wenn kranke oder behinderte Menschen nicht mehr versorgt werden können. Also, wenn zum Beispiel pflegende Angehörige selbst krank oder überfordert sind. Bislang würden Pflegebedürftige oft ohne berechtigte Diagnose in ein Krankenhaus eingeliefert, weil Kurzzeitpflegeplätze bei plötzlichen Notfällen oft nicht zur Verfügung stünden, so die Feuchter Stiftung.
3: Das war WDR aktuell. Und das Wetter in Nordrhein-Westfalen, der Regen lässt am Abend nach, kommt aber morgen Vormittag zurück, vor allem Richtung Ostwestfalen, sonst ist es morgen trocken. In Arnsberg bis 13 Grad morgen, Bergheim kommt auf 15 und Jülich auf 16 Grad. Die Zeit 20.03 Uhr.
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7: Und das kommt heute von MDR Klassik. Ich bin Michael Leverkus. Herzlich willkommen. Die Sendung steht ganz im Zeichen von Gustav Mahler. Aus gutem Grund, denn mit seinem Amtsantritt als Chefdirigent der Sächsischen Staatskapelle Dresden hat der Italiener Daniele Gatti einen Mahler-Zyklus gestartet, der sämtliche Sinfonien und Orchesterwerke dieses Komponisten umfassen soll. Während Gatti in der ersten Saison 2024-25 die Sinfonien der sogenannten Wunderhornjahre im Fokus standen, sollten es anschließend die 5. bis 7. Sinfonie sowie die Rückert- und die Kindertotenlieder sein, von Gatti unter dem Begriff der Wiener Jahre zusammengefasst. So erklang am 1. März 2026 dieser ebenso sehnsuchts- wie trauervolle Zyklus der Kindertotenlieder nach Texten von Friedrich Rückert in der Semperoper Dresden. Hören Sie diese zwischen 1901 und 1904 entstandenen und durchaus tröstlich endenden Orchesterlieder nun mit der Sächsischen Staatskapelle Dresden, geleitet von Daniele Gatti. Den Gesangspart übernimmt die kanadische Mezzosopranistin Michelle Lozier.

Mehr als 400 Gedichte hat Friedrich Rückert nach dem Tod von zweien seiner Kinder geschrieben. Fünf davon hat Gustav Mahler für seinen soeben verklungenen Zyklus der Kindertotenlieder ausgewählt und vertont. Im ARD-Konzert, heute präsentiert von MDR Klassik, hörten wir die Sächsische Staatskapelle Dresden unter ihrem Chefdirigenten Daniele Gatti sowie die Solistin Michelle Lusier. Sie hat an der Semperoper erst kürzlich als Kundry in Wagners Parsifal für Aufsehen gesorgt. Auch da dirigierte Daniele Gatti. Unsere Aufnahme war vom 1. März aus der Semperoper Dresden. Auf diese Kindertotenlieder voller Trauer und Abschiedsschmerz folgte nach der Konzertpause Gustav Mahlers 1908 unter der musikalischen Leitung des Komponisten in Prag uraufgeführte 7. Sinfonie. Hier steht die Trauer am Anfang, im langsamen ersten Satz, gefolgt von zwei Nachtmusiken, die allerdings durch das als schattenhaft bezeichnete Scherzo im dritten Satz mehr verbunden, denn getrennt zu sein scheinen. Das kraftvolle Finale dann sorgt für einen gleißend hellen Kontrast zum Beginn dieser Sinfonie. Es entlässt das Publikum nach rund 80 Minuten mit volkstümlich anmutenden Zitaten, wie wir sie bei Mahler in dieser Schaffensphase oft hören, und mit einem Strauß voller glockenhaft nachklingender Ohrwürmer. Daniele Gatti dirigiert die Sächsische Staatskapelle Dresden mit der 7. Sinfonie von Gustav Mahler.

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Das war die Sinfonie Nummer 7 von Gustav Mahler, gespielt von der Sächsischen Staatskapelle Dresden unter Leitung ihres Chefdirigenten Daniele Gatti. Im ersten Teil des Programms hörten Sie Mahlers Kindertotenlieder mit der kanadischen Mezzosopranistin Michelle Lozier. Und mit diesem Programm setzte Daniele Gatti seinen in der vergangenen Saison begonnenen Mahlerzyklus mit der Sächsischen Staatskapelle fort. Damit beenden wir unsere Konzertaufzeichnung vom 1. März 2026 aus der Semperoper in Dresden, präsentiert von MDR Klassik. Ich bin Michael Leverkus, danke für Ihr Interesse. Ich wünsche Ihnen noch einen angenehmen Abend.

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1: Die Nachrichten mit Christine Langner. Guten Abend. Die Frau, die an Bord eines Kreuzfahrtschiffes mit dem Hantavirus in Kontakt gekommen ist, wird heute Abend in der Düsseldorfer Uniklinik erwartet. Sie wurde von Einsatzkräften mit Spezialanzügen in Amsterdam in Empfang genommen. Ein Feuerwehrsprecher aus Düsseldorf erklärt die Sicherheitsmaßnahmen.
2: Das heißt, sie haben besondere Schutzanzüge, wo sie vollständig abgeschirmt von der Umgebungsluft arbeiten können. Zum anderen ist halt eben dieser ganze Konvoi so zusammengestellt, dass halt auch Zwischenstopps, Desinfektion, alles mit dem Personal, was speziell geschult ist, durchgeführt werden kann.
1: Heute Vormittag waren noch zwei Besatzungsmitglieder aus Großbritannien und den Niederlanden von Bord geholt und ausgeflogen worden. Das Schiff liegt vor den Kapverden. Bundeskanzler Merz hat für die Reformen seiner Regierung um Geduld gebeten. Beim Unternehmertag NRW in Düsseldorf sagte der CDU-Politiker, er würde den Prozess zwar gerne beschleunigen, aber in einer Demokratie ließe es sich nicht von oben anordnen. NRWs Unternehmerpräsident Kirchhoff sagte, viele Unternehmer zeigten sich frustriert, dass es mit den Reformen so langsam vorangeht. Die israelische Luftwaffe hat einen Vorort der libanesischen Hauptstadt Beirut angegriffen, erstmals seit Beginn einer Waffenruhe vor 3 Wochen. Israels Regierungschef Netanyahu erklärte, Ziel sei ein Kommandeur der libanesischen Hisbollah-Miliz gewesen. Er sei unter anderem verantwortlich für den Beschuss israelischer Ortschaften. In Krefeld ist die Feuerwehr gerade im Großeinsatz. Am Rheinhafen brennt es in einem Entsorgungsbetrieb. Der Brand sorgt für sehr viel Rauch, der sich im Laufe des Abends ausgebreitet hat. Inzwischen werden Anwohner unter anderem in Krefeld, Meerbusch, Karst und Neuss über die Nina-App gewarnt. Sie sollen Fenster und Türen zulassen. In der Fußball-Champions League läuft das Halbfinal-Rückspiel zwischen Bayern und Paris Saint-Germain. Eine Halbzeit ist gespielt. André Siems, WDR Sport, beobachtet für uns die Partie. André, wie läuft's denn für die Bayern?
3: Momentan nicht gut. Nach 45 Minuten liegen sie mit 0:1 hinten. Früher Schock in der 3. Minute. Kvaratskhelia am linken Flügel durchspielt den Ball parallel zum 5-Meter-Raum auf Dembélé, der aufgerückt war, nachdem die komplette Viererkette der Bayern geschlafen hatte. 1:0 für Paris. Die Bayern anschließend mit guten Gelegenheiten durch Diaz, Olise, Musiala und vor allen Dingen Tah in der Nachspielzeit mit einem Kopfball aus 6 Metern hätten eigentlich da mindestens ein Tor machen müssen. Ist aber nicht gefallen. So steht's nach 45 Minuten aus Bayerns Sicht 0:1.
1: Das war WDR aktuell. Und das Wetter in Nordrhein-Westfalen? Der Regen kommt in der Nacht zurück, hat vorher nachgelassen. Vor allem dann morgen Vormittag in Teilen von Ostwestfalen. Sonst ist es meistens trocken und oft bewölkt. Die Temperaturen morgen in Velbert bis 14 Grad, Essen kommt auf 15. Die Zeit, es ist 22.03 Uhr.
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4: 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Die künstliche Intelligenz stellt den gesamten Kultursektor vor große Herausforderungen. Im Falle der Musik gehört dazu die regelrechte Überschwemmung der Streamingdienste mit KI-generierten Songs von Interpreten, hinter denen kein menschlicher Input mehr steht als der Prompt, und auch von Fake-Songs tatsächlich existierender Künstler, sehr zu deren Missfallen. Gerade in Zeiten dieser Flut dubioser Inhalte ist ein wachsamer, aufmerksamer Blick wichtig. Wir bringen heute ein bisschen Licht ins Dunkel von KI und Musik. Mein Name ist Niklas Wandt. Hallo.
5: Ja.

0: Diavola von Gabrielle Cavassa, das Titelstück ihres Debütalbums, letzte Woche erschienen über Blue Note Records. Die junge Sängerin ist ein Shootingstar der US-Szene, seit Saxophonist Joshua Redman sie vor ein paar Jahren für seine Band verpflichtet hat. Er hat auch ihr Debüt co-produziert, bei dem Cavassas ausdrucksstarke und vielgestaltige Stimme von einer Traumbesetzung begleitet wird, unter anderem mit Jeff Parker an der Gitarre und Brian Blade am Schlagzeug. Stars des US-Jazz und auch höchst originelle Solisten, die hier aber gerade dadurch glänzen, dass sie sich so gekonnt zurückhalten, so gruppendienlich spielen. Gabrielle Cavassa über die Studioaufnahmen zu Diavola.
1: That's what makes them masters. They're so attuned to music and therefore to me when I'm, you know, doing my little quiet things.
2: Das macht meine Mitmusiker zu solchen Meistern. Sie können sich so dermaßen auf die Musik einstellen und heben die ruhigen Dinge, die ich mache, auf eine andere Ebene. Es war Wahnsinn, mit ihnen diese Musik zu schaffen. Ein sehr immersives Arbeiten. Wir haben eine Woche im Studio übernachtet, ein paar Tage geprobt und ein paar Tage aufgenommen. Mitten im Winter, es war kalt. Es war schon verrückt, wie wir da an der Musik herumgeschnitzt haben. Ich wollte ausdrücklich keine fertigen Arrangements mitbringen, sondern es in der Gruppe erarbeiten. Ich glaube, in dieser gemeinsamen Arbeit liegt auch meine Stärke als Bandleaderin.
1: That's where I shine as a bandleader, I think, is through collaboration.
0: Gabrielle Cavassa über die Arbeit an ihrem Debütalbum Diavola, auf dem sie subtil, aber bestimmt durch ein Programm eigener Stücke und auch vieler Popcovers führt, aus dem amerikanischen Songbook und auch aus dem italienischen Repertoire. Die üppige Romantik und brennende Emotionalität dieser Musik hat Gabrielle Cavassa verinnerlicht, aber sie bricht sich nie ganz offensichtlich Bahn. Erstaunlich, wie eindringlich ihre Stimme in ihrer großen Zurückhaltung wirkt. Warm, aber schlank und bisweilen gebrochen, verletzlich. Für mich ein besonders faszinierendes Beispiel ist das Stück Be My Love, auf dem Gabrielle Cavassa lediglich von Jeff Parkers Gitarrendrones begleitet wird. Mhm.

0: Be My Love, der Standard hier in einer eigenwillig schwebenden, ein wenig unheilvollen Version von Gabriel Cavassa aus ihrem Album Diavola. Am 1. Mai ist es erschienen. Man kann sich schwer vorstellen, dass eine künstliche Intelligenz je einen so persönlichen Ausdruck imitieren kann. Derzeit erleben wir etwas noch nie Dagewesenes, eine fundamentale Veränderung des Musikmarktes und der Frage, was eigentlich Musik ausmacht. Die Genese von Musik durch künstliche Intelligenz. Musikerinnen und Musiker wehren sich bereits dagegen. Popstar Taylor Swift hat sich ihre Stimme und ihr Aussehen als Marke eintragen lassen, damit sie nicht einfach von KI genutzt werden können. Stars wie Paul McCartney, Kate Bush oder Hans Zimmer protestierten schon mit einem stillen Song gegen einen Gesetzesvorschlag der britischen Regierung, damit KI-Firmen nicht ihre urheberrechtlich geschützten Songs zum Training nutzen können. Und die Oscars lassen KI-Schauspieler nicht für den Filmpreis zu. KI-Songs und KI-Artists in der Musik gibt es aber zuhauf, von Jazz bis Pop. Und das ist gerade auf den Streaming-Diensten ein Problem. Inwiefern? Das hat Maike de Boer für uns untersucht.
1: Was hier nach dem entspannten, jazzy Soundtrack in einem Café klingt, ist mit künstlicher Intelligenz gemacht. KI-generierte Musik ist auf Streaming-Diensten wie Spotify aktuell viel zu hören und kaum zu erkennen. Die Songs finden sich meist in beliebigen Playlisten wieder, die zum Beispiel Jazz zum Entspannen liefern sollen. Was auffällt? Zu manchen Interpreten und Interpretinnen gibt es kaum Infos, keine sonstige Online-Präsenz außerhalb des Streaming-Dienstes, keine Konzertankündigungen, aber eine Reihe an Musik. Dahinter stecken oft anonyme Nutzer, die mit AI-Software schnell und ohne große Kosten Fake-Songs von Fake-Artists erstellen können. Manchmal kapern sie mit ihrer KI-generierten Musik auch die Profile realer Künstler und Künstlerinnen.
2: Be vigilant, you.
1: Passt auf, warnt Jason Moran. Dem Jazzpianisten aus den USA ist das passiert. So klingt er in echt. Doch unter dessen Namen tauchte im März plötzlich eine EP auf, die sich so gar nicht nach seiner Musik anhörte.
3: Jede Person, die meine Musik wirklich kennt, weiß, das bin ich nicht. Das ist beunruhigend und das schon sehr lange. Aber was macht man, wenn ein bösartiges Unternehmen wie dieses so tut, als ob sie Musik für deine Fans zur Verfügung stellt, aber es sie nicht kümmert, dass es vermutlich Millionen von Fake-Artists gibt?
1: Jason Moran meldet den Fake Jason Moran bei Spotify. Nach ein paar Tagen hin und her nimmt der Streaming Dienst die Lieder von seinem Profil. Er ist nur einer von mehreren renommierten Jazz-Artists, unter dessen Namen KI-generierte Musik auf Spotify

0: Spotify nennt sich dieses Abzeichen. Der Streaming-Anbieter verspricht, dass mit dieser Neuerung Artists mehr Kontrolle über ihr eigenes Profil hätten. Reine KI-Profile sollen das Häkchen erstmal nicht bekommen. Auch Apple Music will mit sogenannten Transparency-Tags Nutzung von KI in Songs zeigen. Der Musikstreaming-Dienst Deezer setzt bereits seit dem letzten Jahr ein KI-Erkennungstool ein und hat als erster Streaming-Anbieter eine Kennzeichnung eingeführt, wie bei der Künstlerin Sienna Rose. Ihre warmen Neo-Soul-Songs, millionenfach gestreamt, klingen so, als würde sie aktuell berühmte Kolleginnen wie Olivia Dean nachahmen. Im vergangenen Herbst ist sie plötzlich berühmt geworden, mit viralen Hits und Starpotenzial. Aber aufgetreten ist Sienna Rose nie irgendwo. Als Spekulationen kursieren, ob es sich bei ihr überhaupt um eine echte Person handele, weist dieser auf ihrem Artist-Profil hin, einige Titel auf diesem Album wurden mit Hilfe von KI erstellt. Ein nötiger Hinweis. In einem im April veröffentlichten Report legt dieser Zahlen aus einer internationalen Umfrage vor. Demnach konnten 97% der Teilnehmenden nicht den Unterschied zwischen KI-generierter Musik und menschgemachter Musik erkennen. 80% aber stimmten dafür, KI-Songs deutlich zu kennzeichnen.
1: KI-generierte Musik ist mittlerweile alles andere als ein Randphänomen. Da immer mehr hinzukommt, hoffen wir, dass sich das gesamte Musikökosystem uns anschließt, um Maßnahmen zum Schutz der Rechte von Künstlerinnen und Künstlern zur Förderung der Transparenz für die Fans zu ergreifen.
0: Meint dieser CEO Alexis Lontenier in einem Statement zum Report. 44% aller neu hochgeladenen Songs bei dieser würden mit Hilfe von KI erstellt, 75.000 AI-Tracks täglich. Eine Schwemme, die sich auf Streamingdiensten noch relativ regelfrei bewegt. Die Konsequenzen? Weniger Geld für echte Musikerinnen und Musiker, denn ihr Anteil an den Einnahmen aus Gesamtstreams wird verwässert. Urheberrechtsverletzungen. Die KI erlernt eigene musikalische Umsetzungen aus bereits bestehender Musik, von Menschen gemacht, ohne dass die dafür um Erlaubnis gefragt oder entlohnt werden. Dagegen klagen mittlerweile GEMA und einige Labels. Und Qualitätsverlust. Denn wenn die Quantität an wiederkauenden generischen KI-Songs überhand nimmt, wo bleibt der Raum und das Bewusstsein für neue kreative Schöpfungen? Oder ist das Problem dabei nicht KI, sondern der Mensch, der ihr den Auftrag gibt, Musik zu schaffen?
2: Maike de Boer über die Welle computergenerierter Musik auf den Streaming-Plattformen. Grundsätzlich werden die Algorithmen in erstaunlichem Tempo besser, authentischer. Es gibt Musikstücke, da ist es aufs erste Hören tatsächlich gar nicht mehr so leicht zu sagen, ob es von Menschen gespielt oder eben vom Computer errechnet wurde. Und manch KI-generiertes Stück wird online zum Klickhit. Praktisch für Plattenlabels und Vertriebe, da ja kein Mensch in Komposition und Produktion involviert ist. Ergo werden keine Tantiemen fällig. Die Präsenz dieser Musik fällt mir in den letzten ein, zwei Jahren verstärkt auf. Vor allem in der Öffentlichkeit. Im Italienurlaub, wo jede zweite Bar die Playlist mit den belanglosen Reggae- und Latin-Cover-Versionen bekannter Popsongs abspielt, im Supermarkt und auch auf besonders gruselige Art privat. Ihr könnt es ja mal ausprobieren. Wenn man sich zum Einschlafen irgendeine Doku anmacht und dann vergisst, die Autoplay-Funktion auszuschalten, wird man ziemlich sicher ein paar Stunden später bei KI-generierten Videos landen. Ich bin jedenfalls schon manches Mal mitten in der Nacht von einer 3D-Version einer guten Stube mit flackerndem Kaminfeuer und sanftem Jazz aufgewacht. Dystopisch. Aber wie überzeugend ist denn KI-generierte Musik? Also wie hoch ist die Verwechslungsgefahr mit der menschlichen Version? Spielen wir doch mal zwei unterschiedliche Versionen des gleichen Stücks und lösen hinterher auf. Eine Soul-Ballade im Stil der frühen 1960er Jahre namens Through My Soul.

0: Through My Soul. Gleicher Song, aber zwei doch recht unterschiedliche Klangbilder. Eine Version ist KI-generiert. Hättet ihr erkannt, welche? Ich persönlich fand es jetzt relativ leicht. Es handelt sich um die erste von zwei Versionen von einer vermeintlichen Künstlerin, Ann Lee Blue. Ein komplett KI-generierter Song. Wenn man nach diesem Song bei YouTube sucht, wird es noch ein bisschen offensichtlicher. Vermutlich trägt sowieso schon mal niemand den Vornamen Ann Lee mit Doppel-L und auch das vermeintliche Porträt der Sängerin mit seinem grotesken 50er-Jahre-Weichzeichner kommt aus dem Computer. Die Stimme klingt sauber, fast schon klinisch, ebenso die Instrumente, obwohl versucht wird, dem Ganzen mit ein paar Hall-Effekten so ein 60er-Jahre-Flair zu geben. Die zweite Version stammt von Adrian Young, Ali Shaheed Muhammad und Lauren Oden. Die beiden Produzenten und der Sänger aus L.A. haben diesen KI-generierten Song mit Bandbegleitung live in Youngs analogem Tonbandstudio eingespielt. Eine Rückübersetzung der KI-generierten Musik in menschlichen Ausdruck. Der Schmutz, die analoge Wärme und die emotionale Inbrunst der Performance springen mich geradezu an. Vor allem im Vergleich mit dem überaus sterilen Original, in Anführungszeichen, wenn man es überhaupt so nennen kann. Young, Muhammad und Oden haben diesen Song eingespielt als Teil des Played by Humans Projektes. Dahinter steckt die Idee, zukünftig die wirklich von Menschen geschriebene und gespielte Musik auch als solche zu kennzeichnen. Gespielt von Menschen eben. Was vormals selbstverständlich war, wird jetzt zu einem besonderen Gütesiegel. Schon strange, aber irgendwie auch total passend, stehen Young und Muhammad vor allem mit ihrem Label Jazz is Dead für die ultimative analoge Handwerkskunst. Musik, die mehr ist als Hintergrundrauschen in endloser Schleife, braucht menschliche Interaktion, Kommunikation, Konflikt, Austausch. Und vielleicht stärkt diese Überflutung mit computergenerierter Musik ja auch am Ende die Wertschätzung der echten, handgemachten Musik. Eine der prägendsten Stimmen im Jazz ist bis heute der Trompeter, Komponist, Bandleader und Produzent Miles Davis. Ein Musiker, der zeitlebens am Puls des Geschehens war, der Neuerungen immer mit großer Offenheit gegenüberstand. Was er wohl zur KI gesagt hätte, hören wir ihn doch mal kurz im O-Ton, eingefangen 1985.
1: Of course you can make new music. It's more possible now than it was years ago, because you hear all this clang, clang. It's a sound that comes out of here, you know. It's morning noise, television, I mean, synthesizers, sound of that astronauts give when they go off. I mean, it's all kinds of sounds, so that should be included in the music, you know. It just should be automatic. You know what I'm saying? Right.
2: Okay.
1: Right.
0: Miles Davis in seinem wunderbar knorrigen, heiseren Ton über die technischen Neuerungen und die Musik. Eine technikpositive Perspektive. Vielleicht dreht er sich jetzt im Grabe rum. Wir haben mal die KI beauftragt, als Miles Davis über den Entstehungsprozess seiner Musik zu sprechen. Voila.
3: You don't sit down and decide to make music. The music's already there. You just listen for it, somewhere in the space between thoughts, between notes. Most people are scared of silence. I'm not. That's where everything happens. I never tried to control it too much. Control kills the sound. You give the musician space, you give yourself space. You play a note, and then you listen to what it tells you. If it doesn't say anything, it wasn't the right note. The studio, it's not a laboratory, man. It's a conversation. You bring in people who've got something to say, and you let them talk. Sometimes it gets messy, sometimes it gets quiet, but that's where the truth shows up. I never made music to please anyone. I wanted to be surprised. If I'm not surprised, why would anybody else be? In the end, it's not about the notes. It's about the space between them. That's where the truth lives.
0: Eine afroamerikanische Sprach-KI, die versucht, als Miles Davis über seinen Zugang zum Musikmachen zu sprechen. Die Stimmfarbe passt natürlich gar nicht, aber das leicht mystische, kurz und bündig gehaltene, das passt auch wiederum gar nicht so schlecht zu Aussagen des Meisters, der am 26.05. 100 Jahre alt geworden wäre. 1991 ist er verstorben. Das ist aber auch nicht so lange her, dass er nicht noch im Gedächtnis wäre. Echte Begegnungen mit dem echten Miles Davis. Wer hat Lust, uns davon zu erzählen? Wer von euch hat ihn live erlebt und wie war das? Wer verbindet mit Musik von Miles Davis ein besonderes Erlebnis oder eine Erinnerung? Und wer von euch hat vielleicht einen echten Miles Davis-Schatz zu Hause? Eine originale LP, ein Bild, eine Autogrammkarte? Wir sind super gespannt auf eure Geschichten. Wenn ihr sie mit uns teilen wollt, meldet euch jazz@ard.de. Ihr und Miles Davis. Die schönsten Stories würden wir dann hier auch gerne on air bringen. jazz@ard.de. Und wenn Miles Davis schon Thema ist, müssen wir jetzt natürlich auch Musik von ihm hören. Vor allem in seiner Spätphase, so zwischen 1981 und 91, war Miles Davis ein Popphänomen. Er war Stammgast in Talkshows, hatte einen Gastauftritt in der Kultserie Miami Vice und coverte große Pop-Hits der Zeit. Vor allem dem Pop hatte er schon immer schon sehr offen gegenübergestanden. Und eine der großen neuen Musiken der 80er Jahre war der Hip-Hop. Eine Musik, deren Basis nicht selten Samples alter Jazz- und Funkplatten waren. Auf Miles' allerletztem Album Doo-Bop ist er an der Trompete über eben so einem Sample-Beat zu hören, begleitet von zwei Rappern. Ein schöner Zirkelschluss basiert der Beat doch auf einem Sample des Pianisten Ahmad Jamal, der für Miles Davis in den 1950er Jahren ein großer Einfluss war. Hier ist The Doo-Bop Song.

0: der Doo-Bop-Song, Titelstück von Miles Davis, posthum erschienen im letzten Album von 1992, produziert vom Hip-Hop-Producer Easy Mo B. Ein Zeichen dafür, wie offen Miles Davis noch bis zuletzt aktuellen Musikentwicklungen gegenüberstand. Musiken, die er selber beeinflusst hat. Vor allem mit den Platten, die er gemeinsam mit seinem langjährigen Stammproduzenten Teo Macero so Ende der 1960er bis Mitte der 1970er Jahre produziert hat. In seiner sogenannten elektrischen Phase. Der Einfluss auf nachfolgende Generationen von Musikerinnen und Musikern ist beträchtlich. Etwa auf die Londoner Trompeterin, Keyboarderin und Produzentin Emma Jean Thackeray.
1: I remember getting Bitches Brew for the first time and just being like, what the fuck is this?
2: Als ich Bitches Brew das erste Mal gehört habe, war ich echt baff. Super psychedelische Musik, Jazz, aber irgendwie auch nicht. Ein bisschen Hip-Hop, etwas Klassik. Es brachte alles zusammen, was ich mochte. Und ich dachte, hey, ein Stück kann nach ganz viel zugleich klingen. Jazz ist diese nebulöse Sache, in die man alles Mögliche einbringen kann. Je mehr ich mich dann später mit Produktion beschäftigt habe, wurde mir klar, dass Miles Produzent Teo Macero eine eminente Figur bei diesen Platten war. Er hat die Musik editiert, neu geordnet, ihr Narrativ verändert. Das tue ich auch oft genug, alleine im Studio. Ich schneide, mache Loops. Miles und Teo haben das Studio zum Instrument gemacht.
1: All on my own and I'm chopping things up and looping. So the studio is an instrument.
0: Emma Jean Thackeray beherrscht nicht nur Keyboards, Stimme, Trompete und eine ganze Palette an Blas-, Saiten- und Schlaginstrumenten, sondern auch die digitale Musikproduktion. In ihrem kleinen Heimstudio im Süden Londons kann sie so komplett autark arbeiten. Ihr 2021 erschienenes Album Yellow ist ein eindrucksvolles Beispiel für ihre Arbeitsweise im Heimstudio. Es klingt über weite Strecken, als wäre es live in einem Studio mit großer Bandbesetzung, Orchester und Chor aufgenommen. Dabei wurden viele der Spuren einzeln zu Hause eingespielt, wo die Platte auch gemischt wurde. Hier ist der düster brodelnde Opener Mercury, ganz im Geiste von Miles Davis zur Bitches Brew Zeit.

0: Alive with Ghosts Today, One von Chris Potter. Das gewichtige, blues-schwere Intro seines gleichnamigen Albums, das am Freitag erscheint. Eine Einführung in die ganz eigenwillige Klangwelt, die der New Yorker Saxophonist und Komponist auf diesem Album geschaffen hat. Zu diesen Stücken inspiriert wurde Potter von der Geschichte des John Brown, eines Christen und Aktivisten gegen die Sklaverei, der im Jahr 1859 mit einigen anderen zusammen ein Waffenlager im US-Bundesstaat Virginia unter seine Kontrolle brachte. Ziel war es, von dort einen Sklavenaufstand im ganzen Süden anzuzetteln. Die Truppe um Brown verteidigte das Arsenal 2 Tage lang und wurde ohne viel Federlesens hingerichtet. Heute gilt dieser Überfall als eine der Initialzündungen des wenig später beginnenden Bürgerkriegs. Dessen Ergebnis das Ende der Sklaverei. John Browns Geschichte war für Chris Potter ein perfekter Ausgangspunkt zum Stückeschreiben.
1: I thought about this story and I thought about all the aspects of American history and what it.
2: Diese Geschichte ist faszinierend und sie bringt alle Aspekte der amerikanischen Geschichte und unserer Identität zusammen, bis in die Gegenwart. Gewalt, Rassismus, Reichtum und Armut. Auch wenn sich da ein bisschen was geändert hat, sind das doch immer noch die bestimmenden Faktoren. Dazu hatte ich direkt einen Klang im Kopf, in dem die gesamte Geschichte der amerikanischen Musik enthalten ist. Der Blues, Aaron Copland, die Staple Singers, John Coltrane, all die Musik, die ich liebe.
1: John Coltrane and I mean the whole world of American music that I love.
0: Ein Panorama der amerikanischen Musik. Chris Potter liefert selbst eine sehr zutreffende Beschreibung seines neuen Albums Alive with Ghosts Today. Geschichtsträchtig, aber auch sehr lebhaft. Jedes Mitglied des Septetts erhält ausgiebigen Raum zum Solieren. Unter ihnen der Stargast Bill Frisell an der Gitarre und natürlich auch Bandleader Chris Potter selbst. Sein Ideenfluss am Saxophon ist immer wieder beeindruckend, etwa im Stück Into Africa, auf dem er den Geist des großen John Coltrane beschwört. Dieses Stück ist das letzte der heutigen Sendung. 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Wir freuen uns auf Post. An diese Adresse könnt ihr übrigens auch schreiben, wenn ihr besondere Begegnungen mit Miles Davis hattet, ihn live erlebt habt, besondere Erinnerungen oder Memorabilia euer eigen nennt. Wir sind gespannt auf eure Geschichten. jazz@ard.de. Mein Name ist Niklas Wandt. Tschüss und auf Wiederhören.

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1: Die Nachrichten mit Christine Langner. Guten Abend. Die Polizei ist heute in mehreren Bundesländern gegen 36 mutmaßliche Rechtsextremisten vorgegangen. Sie gehören zu bekannten Jugendgruppen. Die Bundesanwaltschaft wirft ihnen vor, eine kriminelle Vereinigung gebildet zu haben. Der ARD-Extremismus-Experte Holger Schmidt erklärt, was mit den Gruppen jetzt passiert.
2: Wenn wir das uns verwaltungsrechtlich oder so angucken wollen, da passiert gar nichts. Denn das sind keine eingetragenen Vereine. Das ist nichts, was man irgendwie mit einer Satzung auflösen könnte, sondern das sind einfach Zusammenschlüsse von Menschen mit einer gleichen Gesinnung, die sich über Social Media, über unterschiedliche Plattformen finden. Und das, was dem Einzelnen, die heute Gegenstand der Durchsuchungen wurden, was denen passiert, das muss der Generalbundesanwalt dann nach den Durchsuchungen entscheiden. Im weiteren Ermittlungsverfahren wird dann geprüft, ob das Ganze zu einer Anklage reicht, ob das immer noch eine Sache des Generalbundesanwaltes ist, ob es möglicherweise ans Land Nordrhein-Westfalen abgegeben wird. Das sind dann juristische Fragen, die sich dahinter stellen.
1: Laut US-Präsident Trump soll Iran zugesichert haben, auf Atomwaffen zu verzichten. Bei einer Pressekonferenz im Weißen Haus sagte er wörtlich, Iran darf keine Atomwaffe haben und sie haben dem zugestimmt. Die iranische Regierung habe zudem auch bei anderen Punkten zugestimmt. Welche das sein sollen, ließ der Republikaner allerdings offen. Eine Deutsche, die an Bord eines Kreuzfahrtschiffes mit dem Hantavirus in Kontakt gekommen ist, wird noch heute in der Düsseldorfer Uniklinik erwartet. Sie wurde von Einsatzkräften mit Spezialanzügen in Amsterdam in Empfang genommen. Das Kreuzfahrtschiff mit mehr als 100 Menschen an Bord ist inzwischen auf dem Weg zur Kanareninsel Teneriffa. Der FC Bayern München hat das Finale der Champions League verpasst. Die Bayern haben das Halbfinalrückspiel zu Hause gegen Paris Saint-Germain 1:1 unentschieden gespielt. Das Hinspiel hatten sie verloren. André Siems, WDR Sport, hat für uns die Partie beobachtet. André, was hat denn gefehlt heute Abend?
3: Ja, die Durchschlagskraft eigentlich. Die Bayern haben es über Phasen recht gut gemacht, vor allen Dingen in den ersten 45 Minuten durch Möglichkeiten von Olise, Musiala, Tah und Diaz haben den Ball da nicht reinbekommen. Und am Anfang sind sie einfach zu ungestüm nach vorne gelaufen, haben da relativ schnell dann den Gegentreffer bekommen durch Dembélé. Zweite Halbzeit dann zu wenig, erst in der Schlussphase da. Das 1:1 durch Harry Kane, aber davor gab es schon Chancen von Paris durch Désiré Doué, 4 an der Zahl. Also die Bayern durch das 1:1 ausgeschieden, Paris im Finale.
1: Und das Wetter in Nordrhein-Westfalen. Morgen geht es vereinzelt mit Regen los, vor allem Richtung Ostwestfalen. Sonst ist es meistens trocken und oft bewölkt. Die Temperaturen morgen in Arnsberg höchstens 13 Grad, Hagen kommt auf 14 und Ratingen auf 15 Grad. Das war WDR aktuell.
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4: Es gibt einen besonderen Ort in Mali. Natur und Menschheitsgeschichte treffen dort zusammen. Es ist das Dogon-Land, das Siedlungsgebiet der Dogon. Im Zentrum der 150 Kilometer lange Bandiagara-Felsen. In ihn haben die Dogon kunstvoll ihre Lehmhäuser hineingeschmiegt. Ich bin Babette Michel und stelle Ihnen diesmal einen Musiker aus dem Dogon-Land vor. Petit Gouraud. 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

0: Bonjour, je suis Ousmane Goro dit Petit Goro, artiste, chanteur, musicien, auteur-compositeur. Je suis Dogon, je viens du Mali, précisément du pays Dogon.
1: Ousmane Goro, besser bekannt unter seinem Künstlernamen Petit Goro. Er ist Künstler, Sänger, Musiker, Autor und Komponist aus Mali, genauer gesagt aus dem Land der Dogon. Und er spielt Musik der Dogon.
0: J'ai fait de la musique folklorique Dogon, si vous voulez le blues Dogon. Le blues Dogon est une interprétation moderne de la musique ancienne Dogon.
1: Petit Goro nennt seine Musik Dogon Blues. Es ist eine moderne Interpretation der alten Dogon-Musik, hat er mir erzählt, als ich ihn bei einem seiner Auftritte in Deutschland getroffen habe.

0: Petit Gouraud macht Dogon-Musik. Man kann das auch Dogon-Blues nennen. Kein Blues, wie er in der Black American Kultur entstanden ist, aber es gibt Ähnlichkeiten. Die Pentatonik zum Beispiel, in der eine Tonleiter 5 Töne hat. Das Charakteristische und Neue an der Musik von Petit Gouraud ist, dass er die alten Rhythmen der Dogon auf seine Gitarre überträgt.
1: Ce qui caractérise et ce qui est nouveau dans ma musique, c'est que je transcris les rythmes anciens Dogon sur ma guitare. C'est-à-dire que si je joue la guitare, c'est bien vrai qu'elle est mélodique, mais les sons mélodiques que vous entendez, c'est des rythmes Dogon que j'ai transcrits sur la guitare. Et c'est ce qui fait la particularité de mon jeu de guitare et de ma musique.
0: Wenn Petit Gouraud Gitarre spielt, kombiniert er Melodien mit den Rhythmen der Dogon. Und genau das macht die Besonderheit seines Gitarrenspiels und seiner Musik aus.

0: Dogon Blues von Petit Gouraud. Es sind ziemlich vertrackte Rhythmen, die er da spielt. Wenn ich mir die Maskentänze der Dogon anschaue, man findet einiges auch online, dann fällt mir auf, dass sich alle paar Minuten der Rhythmus, der dazu getrommelt wird, ändert. Und die Tänzer mit ihren zum Teil meterhoch steil aufragenden Masken, die reagieren direkt auf diese Rhythmuswechsel. Das ist total spannend zu beobachten. Die Dogon haben etwa 100 verschiedene heilige Masken, mit denen sie meterhoch springen können bei ihren Zeremonien. Und dazu gibt es über 20 verschiedene Rhythmen. Vor einigen Jahrzehnten sind Touristen und Touristinnen ins Dogon-Land gekommen. Das ist im Moment nicht angesagt. In Mali herrschen seit 2012 bewaffnete Konflikte, also Krieg. Und das ist für die Entwicklung des Dogon-Landes ganz schlecht, hat mir Petit Gouraud berichtet. Das Dogon-Land ist ein Kulturraum, der in drei große Teile gegliedert ist.
1: Le pays Dogon, c'est une aire culturelle divisée en trois grandes parties. La falaise, le plateau et la plaine.
0: Die Felswand Bandiagara, das Plateau und die Ebene. Das ist das Dogon-Land. Vor allem Dogon leben hier, aber auch Peul, Bambara, Songhai, Mossi, Tuareg und andere Völker.
1: Le pays Dogon est habité majoritairement par des Dogon. On y trouve des Peul, des Bambara, des Songhai, des Mossi, des Tuareg, etc.
0: Die Dogon haben vor einigen Jahrhunderten am Bandiagara-Felsen Zuflucht gefunden vor Überfällen durch Reitervölker und Sklavenhändler. In hunderten kleinen Dörfern haben sie ihre Kultur bewahrt, ihre komplizierten Schöpfungsmythen, ihre bizarre Lehmarchitektur, die der Landschaft und dem Klima gerecht wird und voller Symbolismen steckt. Masken, Tänze, Musik, Figuren, Fetische, die Kenntnis der Sterne. Dadurch ist die Kultur der Dogon eine der bekanntesten in Westafrika geworden.
1: La culture Dogon est l'une des cultures la plus connue en Afrique de l'Ouest. Elle est connue à travers son organisation sociale, à travers ses cultes, à travers son mythe de création de l'univers par Ama, à travers ses cérémonies rituelles et funéraires, à travers ses masques, à travers ses activités.
0: Die Gesellschaft der Dogon ist in Dörfern und Großfamilien organisiert. Es gibt einen Ältestenrat, Rituale, Ahnenkult. Und alles ist miteinander verbunden bei den Dogon.
1: La musique Dogon est typiquement liée aux pratiques ancestrales. Elle accompagne les cérémonies religieuses, funéraires et rituelles. Elle accompagne les activités agraires. Elle accompagne les manifestations populaires.
0: Musik begleitet bei den Dogon religiöse und rituelle Handlungen, erklärt der Musiker Petit Gouraud. Zum Beispiel Beerdigungszeremonien, außerdem die Arbeit in der Landwirtschaft und Volksfeste.

0: Petit Goro, der neue Popstar der Dogon in Mali. Er bereitet die komplexen Rhythmen der Dogon-Musik für ein urbanes Publikum auf. Er lebt in der malischen Hauptstadt Bamako, wo er Medizin und Wirtschaft studiert hat. 2002 hatte Petit Goro dann seinen ersten Auftritt in einem lokalen Radio und sein erstes Konzert in seinem Heimatdorf Koro. Das Publikum war sehr glücklich, erinnert er sich.
1: En 2002, quand j'ai fait mon premier concert à Koro, la population de Koro était très contente parce que je suis venu avec un nouveau style, une nouvelle manière de faire la musique Dogon.
0: Der neue Musikstil von Petit Goro kam gut an. Es war eine neue, unbekannte Art, die Musik der Dogon zu machen. Etwas, was die Menschen von Koro noch nicht kannten. Aber seine Familie war überhaupt nicht zufrieden. Sie machte sich Sorgen um ihn und fürchtete, dass er sein Studium abbrechen und sich stattdessen auf die Musik einlassen würde.
1: Par contre, ma famille n'était pas du tout contente. Elle s'inquiétait pour moi. Pour que je n'abandonne pas mes études et m'aventurer dans la musique. J'ai eu vraiment des sérieux problèmes avec ma famille et durant très très longtemps. Mais bon, aujourd'hui, c'est une autre histoire.
0: Der junge Musiker, gerade mal 18, hatte damals wegen seiner Musik wirklich ernste Probleme mit seiner Familie und das über sehr, sehr lange Zeit. Aber heute ist das Vergangenheit, sagt Petit Goro.

0: Neue Dogon-Musik von Petit Gouraud. Hier hat auch der Musiker Adama Sidibé mitgespielt. Sein Instrument ist die Soku, eine Fiedel mit nur einer Saite. Hypnotische Klänge mit Botschaften, die Petit Gouraud mitteilen möchte. Seine Texte beziehen sich auf das, was die Menschen im Dogonland bewegt. Er spricht über kulturelle Veränderungen, die durch den Einfluss der monotheistischen Religionen entstanden sind. Er kritisiert häusliche Gewalt, Kinder- und Zwangsheiraten und thematisiert gesellschaftlichen Zusammenhalt und Resilienz, also die Fähigkeit, mit Konflikten umzugehen.
1: Dans mes chansons, je parle de résilience, je parle de cohésion sociale, je parle de l'acculturation due à l'influence des religions monothéistes, je parle des violences conjugales, je parle des mariages précoces. Je parle naturellement de la paix.
0: Die Songs von Petit Gouraud handeln auch von Frieden und Krieg. Die Situation im Dogonland ist prekär, sagt er. Die Gemeinschaften im Dogon-Gebiet leiden sehr unter den militärischen Auseinandersetzungen. Sie hoffen weiter auf Frieden.

0: Frieden. Ein Song von Petit Gouraud auf seinem Album Dogon Blues from Mali, wo er die Musik der Dogon mit Gitarre, Schlagzeug und Bassklängen mischt. Der Musiker findet es sehr wichtig, die eigene Kultur, das heißt die Kultur der Dogon, zu bewahren und zu fördern.
1: Oui, il est très important de préserver sa culture et de promouvoir sa culture, parce que c'est un devoir pour nous. Nous sommes notre culture. Notre culture, elle est notre identité.
0: Unsere Kultur, das sind wir, das ist unsere Identität. Wir sollten nicht so sehr dem Weg der anderen folgen, sondern unserem eigenen. Denn wenn man anderen folgt, verliert man sich bald. Leider passiert das gerade in Mali, sagt Petit Gouraud.
1: Moi, je pense que, au lieu de suivre la voie de l'autre, suivons notre voie. Sinon, si vous suivez la voie de l'autre, tôt ou tard, vous allez vous perdre. Et malheureusement, c'est ce qui est en train de nous arriver. Parce que les pratiques ancestrales aujourd'hui sont en train de disparaître petit à petit. Et il est urgent pour nous, à travers la musique, préserver et promouvoir cette culture de bon.
0: Die Traditionen unserer Vorfahren verschwinden nach und nach, beklagt Petit Gouraud und denkt dabei an die Kultur der Dogon. Deshalb ist es dringend notwendig, durch die Musik diese Kultur zu bewahren und weiterzuentwickeln.

Dogon Blues, darum ging's heute bei mir. Ein Begriff, den der Musiker Petit Goro aus Mali geprägt hat. Die meiste Musik, die Sie hier gehört haben, stammt von seinem Album Petit Goro, Dogon Blues from Mali. Auch andere Musiker sind von den Dogon fasziniert. Der Pianist Vijay Iyer spielt Jazz, der von Tänzen der Dogon inspiriert ist. Dogon AD. Dieses Stück stammt ursprünglich von Julius Hemphill, einem Saxophonisten, der es 1972 aufgenommen hat und der ebenfalls beeindruckt war von der Musik der Dogon. Open World finden Sie in ARD Sounds. Ich bin Babette Michel und freue mich, dass Sie dabei waren. Beim nächsten Mal in Open World von WDR 3 folgt meine Kollegin Noelle O'Brien Coker, der mosambikanischen Sängerin, Perkussionistin und Kunstpädagogin Lena Bahuli. Es geht von Maputo nach São Paulo. Erst ihr Umzug nach Brasilien hat Lena Bahuli inspiriert, ihre afrikanische Identität genauer zu erforschen. Und mit ihrem Körper als Hauptinstrument hat sie ihre eigene afro-diasporische Sound-Handschrift gefunden.

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0: 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Es ist 0 Uhr. 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
3: Die Nachrichten mit Magdalena Dietz. Guten Abend. Die Europäische Union hat zum ersten Mal eine Strategie gegen Armut vorgestellt. Laut offiziellen Zahlen ist jeder fünfte Mensch in der EU armutsgefährdet, bei Kindern sogar jedes vierte. Mit dem Plan will die EU bis 2050 die Armut beseitigen. Sarah Lopez, WDR Brüssel.
4: Da geht es um verschiedene Punkte, zum Beispiel das Wohnen. Die Kommission setzt darauf, dass die Mitgliedsländer mehr bezahlbaren und sozialen Wohnraum schaffen. Und es soll Programme geben, die verhindern, dass Menschen ihre Wohnung verlieren, etwa Frühwarnsysteme und Beratungen. Außerdem schaut die EU-Kommission auf die Kinderarmut. Die Armutsstrategie fordert bessere Bildung und Betreuungsangebote. Kinder sollten zum Beispiel kostenloses Essen in der Schule bekommen. Als drittes soll die Inklusion von Menschen mit Behinderung verbessert werden, denn die seien besonders von Armut gefährdet.
3: Die Polizei ist in mehreren Bundesländern gegen 36 mutmaßliche Rechtsextremisten vorgegangen. Sie gehören zu bekannten Jugendgruppen. Die Bundesanwaltschaft wirft ihnen vor, eine kriminelle Vereinigung gebildet zu haben. Eine Deutsche, die an Bord eines Kreuzfahrtschiffes mit dem Hunter-Virus in Kontakt gekommen war, ist in Düsseldorf angekommen. Dort wird sie von der Uniklinik aufgenommen und untersucht, ob sie sich infiziert hat. Sie war zuvor von Einsatzkräften mit Spezialanzügen in Amsterdam am Flughafen in Empfang genommen worden. Laut US-Präsident Trump soll Iran zugesichert haben, auf Atomwaffen zu verzichten. Bei einer Pressekonferenz im Weißen Haus sagte er, Iran darf keine Atomwaffe haben und sie haben dem zugestimmt.
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3: Genau, das war der richtige Knopf. Der FC Bayern München hat das Endspiel der Champions League verpasst. Der deutsche Fußballmeister kam im Halbfinal-Rückspiel gegen Titelverteidiger Paris Saint-Germain im eigenen Stadion nicht über ein 1:1 hinaus. Patricia Gabor, WDR Sport.
5: Die Münchner kamen nicht gut rein ins Spiel, haben gleich die Anfangsphase verpennt. Ousmane Dembélé legte das 1:0 hin für Paris Saint-Germain in der dritten Minute. Die Bayern danach mit sehr vielen unpräzisen Pässen. Michael Olise fand keine Lösungen gegen PSG, auch an Jamal Musiala. Es funktionierte nicht bei den Münchnern. Sehr, sehr viel Sand im Getriebe. Ganz, ganz am Ende, tief in der Nachspielzeit, Harry Kane mit dem Anschlusstreffer mit dem 1:1. Aber das war zu spät. Die Münchner scheiden aus.
3: Und das Wetter in Nordrhein-Westfalen. Bei Tiefstwerten zwischen 8 und 4 Grad kann es vereinzelt noch etwas regnen. Tagsüber hält der Regen morgens in Teilen von Ostwestfalen noch an. Ansonsten ist es meist trocken, aber grau. In Halle bis 13, in Bergisch Gladbach bis 14 und in Jülich bis 16 Grad. Und das war WDR aktuell.
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7: Heute mit Aufnahmen aus den Archiven des NDR. Herzlich willkommen. Am Mikrofon begrüßt Sie Marlene Reichert. Den Anfang macht die NDR Radiophilharmonie unter Klaus-Peter Seibel mit einer Suite aus der Oper Tatjana von Franz Lehár.

Mit einer Suite aus der Oper Tatjana von Franz Leher eröffnete die NDR Radio Philharmonie unter Leitung von Klaus-Peter Seibel. Weiter geht's mit, ja eigentlich würde man sagen, mit einem Jugendwerk. Felix Mendelssohn Bartholdy ist 15 Jahre alt gewesen, als er seine erste große Sinfonie geschrieben hat. Aber 12 Jugendsinfonien sind dieser C-Moll-Sinfonie vorangegangen und Mendelssohn ist mit 15 bereits ein fertig ausgebildeter Komponist gewesen. Hören wir sie also nun, seine erste große Sinfonie mit dem NDR-Sinfonieorchester unter Thomas Hengelbrock.

Unter Leitung von Thomas Hengelbrock spielte das NDR Sinfonieorchester die erste Sinfonie in C-Moll von Felix Mendelssohn Bartholdy. Musik von Dmitri Kabalewski schließt sich an das zweite Klavierkonzert in G-Moll von 1935. Michael Korstig ist der Solist und er musiziert zusammen mit der NDR Radio Philharmonie unter Leitung von Alan Francis.

Michael Korstig und die NDR Radio Philharmonie unter Leitung von Alan Francis mit dem zweiten Klavierkonzert G-Moll von Dmitri Kabalewski. Das ist das ARD-Nachtkonzert, präsentiert von BR Klassik, jetzt mit Kammermusik von Ludwig van Beethoven. Mitglieder des NDR Sinfonieorchesters spielen das Streichquartett G-Dur Opus 18 Nummer 2.

Ingrid Göltl und Hans-Georg Dennecke Violine, Thomas Öpen Viola sowie Michael Katzenmeier Violoncello. Alle Mitglieder des NDR Sinfonieorchesters mit dem Streichquartett G-Dur Opus 18 Nummer 2 von Ludwig van Beethoven. Weiter geht's hier im ARD-Nachtkonzert mit Musik des Florentiners Mario Castelnuovo Tedesco. Als Vertreter der Musica Nuova Italiens ist er zu vielen Festivals eingeladen worden. Und auf einem von ihnen hat er 1932 in Venedig den spanischen Meistergitarristen Andres Segovia kennengelernt. Der unbestreitbar größte Gitarrist des 20. Jahrhunderts hat seinen italienischen Freund bald zu zahlreichen Gitarrenwerken inspiriert, unter anderem zum ersten Gitarrenkonzert in D-Dur. Und das spielt Ernesto Pittetti jetzt zusammen mit dem NDR-Sinfonieorchester unter Klaus Weise.

Zusammen mit dem NDR-Sinfonieorchester unter Klaus Weise spielte der Gitarrist Ernesto Bitetti das erste Gitarrenkonzert in D-Dur von Mario Castelnuovo Tedesco. Gleich die Nachrichten und danach geht's weiter im ARD-Nachtkonzert mit einer romantischen Rarität, mit dem ersten Klavierkonzert von Emil von Sauer.